Habt ihr die Ticketpreise für Turin schon gesehen? Vielleicht schaut man sich die ganze Sache doch besser zu Hause gemütlich vom Fernseher an. Sonst muss man noch einen Schweizer Hausfrauenkredit aufnehmen. Aber die Hardcore-Fans, die lassen sich von ein paar hundert Euro für eine Eintrittskarte natürlich nicht abschrecken und werden live vor Ort sein, wie auch wir hier, die wir dann fleißig berichten werden. 40 Länder werden am Start sein und Albanien hat die Ehre, die Showse in diesem Jahr zu eröffnen. Ronela Hayati singt über Geheimnisse. Geheimnisse, die man in einer Beziehung miteinander teilt oder halt eben auch nicht. Drei Sprachen gibt es in ihrem Lied zu hören, Englisch, Albanisch und auch ein paar Wörter auf Spanisch sind dabei. Und nun eröffnen wir ihn, den Sangesreigen 2022 mit der Startnummer 1, Albanien und Ronela Hayati mit Secret. 1, die Nummer 1.

0: Albanien macht es in jedem Jahr gleich. Beim nationalen Vorentscheid, dem Festival in Kengish, schon so um die Weihnachtszeit herum, sind die Lieder fast alle schön in Landessprache und dauern auch etwas länger. Und dann kommt Revamp Nummer 1 und Sprache Nummer 2 hinzu. Und das hier gerade eben war das 3-Minuten-Endprodukt des albanischen Beitrags für Turin, Secret.
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0: Die Todesstaat Nummer 2 wurde in diesem Jahr Lettland zugeteilt. Die Jenny haben sich 2020 bei so einem Songwriting-Camp, die ja jetzt so furchtbar in sind, gegründet. Der Name ist ein lettisches Wortspiel und bedeutet so viel wie andere Jungs. Gleichzeitig hört es sich auch wie das englische Wort Citizens an. Der Titel Eat Your Salad ist so eine Funk-Pop-Nummer rund um grüne Lebensart. So richtig schlau wurde ich bislang aus dem Song noch nicht, aber 30 Millionen Aufrufe alleine auf TikTok können ja nicht irren. Start Nummer 2, Lettland, die Formation Shitty mit Iss gefälligst mal deinen Salat. 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

0: Die gute Aminata ist Zweite geworden hinter diesen Jungs. Kaum vorzustellen. Normalerweise, wenn sie die Finger im lettischen Beitrag drin hat, geht das für das Land ja immer gut aus. Werden wir mal sehen, wie weit sie mit diesem Salat kommen in Turin.
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0: Ja, danke. Was hat das jetzt gesollt? Nichts? Ja, okay, dann bist du bei diesem Sender hier völlig richtig, Otto. Sentimental werden wir jetzt, denn Litauen macht etwas, was sie schon seit ihrem ESC-Debüt 1994 nicht mehr gemacht haben. Sie singen komplett in Litauisch. 94 war das Lopsile Mylimai, das war ein Nilpointer und letzter Platz und seitdem waren sie auch nicht mehr sehr viel erfolgreicher gewesen. Erfolgreichster Platz bislang 2006 mit We Are The Winners, ein sechster Platz. Vielleicht wird es mit dem sentimentalen Song, das sich an vergangene Jugendzeiten erinnert, ja in diesem Jahr viel besser laufen. Mit Monika Liu, die seit ein paar Jahren Alben veröffentlicht und den litauischen Vorentscheid haushoch gewonnen hat. Sowohl Juryvoting als auch das Televoting. Und nun eine eher besinnliche Nummer von Monika Liu für Litauen. Sentimentai.

Was für eine coole Nummer. Man versteht zwar kein Wort, aber das ist doch die richtige Relax-Lounge-Musik. Das stelle ich mir so richtig schön vor. Zum Beispiel als Untermalungsmusik bei einer Fußmassage. Apropos Fußmassage. Eine fette Latte hat natürlich auch die Schweiz vorgelegt. Start Nummer 4. In den letzten Jahren haben sie richtig gute Songs hingeschickt. Sogar in Französisch und beinahe hätten sie gewonnen. Wahnsinn. Seit Luca Henny ein Kracher nach dem anderen und Marius Beer, der soll's in diesem Jahr für das Confederatio Helvetica richten mit Boys Do Cry. Eine zu Herzen gehende, langsame getragene Nummer über Jungs, die auch mal weinen dürfen. Start Nummer 4. Das Schwitzerland. Marius Beer mit Boys Do Cry.

0: Die Schweizer haben sich in den letzten Jahren starke Chansons auf die quadratische Fahne geschrieben. Geht es mit Marius Beer genauso gut wie mit John Steers? Das werden wir sehen. Im ersten Halbfinale in Turin am 10. Mai bei Startplatz 4.
1: Und wer kriegt das letzte Stück Pizza ab? LPS, letztes Pizzastück. Disco heißt der Titel für Slowenien auf Startplatz 5 im ersten Halbfinale, gesungen von der Nachwuchsband LPS rund um Filip Vidušin. Und er hat den Song auch mitgeschrieben und erst wollte er eine Bossa Nova-Nummer draus machen. Das wäre natürlich auch mal interessant gewesen, sich anzuhören, wie Disco in einer Bossa Nova-Variante klingt. Aber sie haben sich dann beim Arrangieren doch für eine Disco-Nummer entschieden und den slowenischen Vorentscheid damit gewonnen. Wir hören Slowenisch, die Formation LPS für Slowenien mit Disco.

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1: Start Nummer 5, LPS mit Disco und schon der dritte Titel in Landessprache. Den Text hat man schnell zusammengefasst. Sie hat sich einen anderen genommen, wahrscheinlich ist er besser in der Kiste oder so. 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

Und das, Ladies and Gentlemen, sind ein paar Töne des Siegersongs aus der Türkei, aus Istanbul 2004. Da hat die Ukraine zum ersten Mal den Eurovision Song Contest gewonnen, natürlich mit der legendären Ruslana und ihren Wild Dances. Und noch nie war eine Frage im Vorfeld des Eurovision Song Contest so spannend wie diese. Wird die Ukraine in Turin gewinnen? Wird das durch den russischen Angriffskrieg so sehr leidende Volk die Eurovision in diesem Jahr gewinnen? Werden sie genug Stimmen bekommen, dass es für einen Sieg reicht? Wird es vielleicht sogar ein haushoher Sieg, ein Pyrrhus-Sieg für die Ukraine? Das Interessante daran ist natürlich, dass die Vorlage eine größere nicht hätte sein können. Die hatten immerhin Goey letztes Jahr am Start mit diesem fantastischen Song Schuh. Aber kann es auch für Stefania vom Kalusch Orchestra reichen, den Sieg der Eurovision nach Hause zu fahren? Das werden wir sehen. '19 hat sich das Kalusch Orchester gegründet und ist benannt nach der Heimatstadt des Gründers, Oleg Psyuk. Das erste Musikvideo wurde 2019 veröffentlicht und ja, in diesem Jahr dann haben sie am Vorentscheid Widibir in Kiew teilgenommen. Im Finale belegten sie mit 14 Punkten den zweiten Platz, nur hinter Alina Pasch, die Ukraine eigentlich ja dann beim ESC vertreten sollte. Nachdem diese aber aufgrund einer Kontroverse über eine Reise auf die Krim zurücktrat, wurde dem Kalusch-Orchester angeboten, nunmehr die Ukraine beim ESC in Turin zu vertreten. Und dort werden die Jungs am 10. Mai im ersten Halbfinale mit der Startnummer 6 an den Start gehen. Der mehr gerappte als gesungene Song Stefania ist eine Hommage an die Mama des Bandgründers Oleg Psyuk. Und der Text sagt so viel aus wie: Mit Mutterliebe wird man als Kind schon reichlich angefüllt. Das Leben selbst muss man später dann aber selbst bewältigen. Wahnsinn, die Videos auf YouTube, wo sie überall ihr Lied performen, mitten in den Trümmern in Kiew und in anderen Städten in der Ukraine. Hoffen wir, dass sie es heile nach Turin schaffen und dort im ersten Halbfinale mit Startposition 6 für die Ukraine antreten können. Natürlich in Landessprache gesungen, in Ukrainisch. Nie war ein Auftritt beim ESC sehnlicher und heißer erwartet als dieser. Vom Kalusch Orchestra mit dem Titel Stefania.

Also meine Mama heißt Karin und wenn ich der mit so einer gerappten Hommage an sie daherkommen würde, ich glaube, sie würde glatt den Handfeger wieder rausholen. Aber Spaß beiseite, haben wir tatsächlich jetzt gerade eben den Siegersong des Eurovision Song Contest 2022 in Turin gehört?

weiter nach Bulgarien. Letztes Jahr Growing Up is Getting Old von Victoria. Sehr schöner, langsamer getragener Titel, hat einen guten 11. Platz belegt. Überhaupt, Bulgarien war ja in den letzten Jahren immer sehr gut. Ich sag nur solche Namen wie Poli Genova, Equinox oder auch Christian Kostov mit seinem 2. Platz. Das Intelligent Music Project ist in diesem Jahr am Start für Bulgarien. Die Band wurde von Milan Vrabenski vor 12 Jahren gegründet. Der Titel heuer ist in Englisch und heißt Absicht, also Intention. Und in dem Song geht es um einen Appell an Eltern und Lehrer, die Kinder aus ihrem Käfig zu lassen und ihnen ihren Drang nach Selbstverwirklichung zu ermöglichen. Es sei ein Krieg mit sich selbst, den richtigen Weg zu finden und immer die richtigen Absichten auf dem Lebensweg herauszufinden. Intelligent Music Project, na das ist doch wirklich ein völlig zutreffender Name für diesen Titel. Start Nummer 7 im ersten Halbfinale, Bulgarien mit Intention.

Klassische, gut gemachte Handwerks-Rockmusik, würde ich mal sagen. Der bulgarische Beitrag in diesem Jahr vom Intelligent Music Project. Ja, ist kein Wunder, dass ein Jahr nach dem Gewinn von Måneskin ein paar Rocknummern mit dabei sind, aber ob man damit automatisch ins Finale einzieht, auch das werden wir sehen. Bei den Niederlanden muss man relativ lange zurück recherchieren, bis man einen Jahrgang findet, in dem sie mal auf Niederländisch gesungen haben. Hemel en Aarde von Ecilia Rombley, natürlich im letzten Jahrgang, in dem

jedes Land in Landessprache singen musste. Das war 1998 in Birmingham. Und dann in dem Jahr, in dem Lena gewonnen hatte, in Oslo 2010, da haben sie auch auf Holländisch gesungen. Ich bin verliebt. Schalali, schalala. Ihr erinnert euch sicher an diese wunderbare Leierorgelnummer aus dem Halbfinale. Steen, so heißt die Sängerin aus Nordholland, die heuer für die Niederlande antritt und, wie schon gesagt, auf Holländisch singt. Ein Lied, das an frühere Zeiten erinnert und etwas Trost und Zuversicht vermitteln soll. Na, dann hören wir mal rein und schauen wir mal, ob, wenn ihr traurig seid, das Lied euch etwas trösten kann. Startposition 8 im ersten Halbfinale in Turin. Steen mit The Deepte.

Na, konnte Steen euch etwas aufheitern? Depris weg? Wenn nicht, dann schafft das garantiert die Volksmusik mit vielen traditionellen lokalen Elementen aus Moldau. Die alten Spitzhüte von Stopsi Stub sind nämlich zurück und die Frati Advahov haben sich noch dazugesellt auf unserer Startposition 9, dem Beitrag Moldaus. Eine Fahrt in einer kleinen Bahn wird da besungen. Trendulezul, also Bähnchen, ne? Eine Bahnfahrt von Moldau nach Rumänien und sinngemäß wird ausgedrückt, dass man in einer Zugfahrt ja gar nicht so richtig erkennen kann, wo ein Land aufhört und ein anderes anfängt. Ganz also in der Tradition von Tutto Cotugno vielleicht? Insieme 92 vor 30 Jahren? Ein vereintes Europa? Hören wir uns doch mal das Songchen an. Auf der moldawische Eisenbahn Trendulețul. Unsere Startposition 9 von Stopsi Stub und den Fratii Advaov.

0: Na, da kommt doch Freude auf. Tränele zu dem moldauischen Beitrag in diesem Jahr. Und vorher, die Tränen von Steen sind doch inzwischen längst vergessen. Aber weh, oh weh, da kommt schon die nächste Trauernummer aus Portugal. Startnummer 10 von der Sängerin Mau. Sie hat in diesem Jahr schon das Festival de Cajão gewonnen. Und das ist ihr Titel. Saudade, Saudade. Ganz in der portugiesischen Fado-Tradition. Ein eher leises, aber auch trauriges Lied mit einer Titelzeile, die sich gar nicht so wirklich auf Englisch oder auf Deutsch übersetzen lässt. Saudade, Saudade heißt sowas wie Sehnsucht, Traurigkeit oder auf gut Saarländisch die Flem. Portugal, Startnummer 10, Maro, Saudade, Saudade.
1: Nun, liebe Kinder, gebt fein Acht, ich habe euch etwas mitgebracht.

Aber auch sehr schön, oder? Der portugiesische Beitrag, Saudade, Saudade. Weiter jetzt nach Kroatien.

Und da haben wir in diesem Jahr die Sängerin Mia Dimcic am Start. Sie hat Deutsch studiert unter anderem und 2014 hat sie auf einer Nordamerika-Tour die dortige kroatische Diaspora mit Songs in Kroatisch unterhalten. Das hat Managern dort so gut gefallen, dass sie sie unter Vertrag genommen haben. Ihre erste Single und das dazugehörige Album waren in Kroatien direkt Goldstatus. Und danach hat sie das gemacht, was jeder gute Sänger und Sängerin in seinem Leben mal gemacht haben muss, nämlich ein Weihnachtsalbum rausgebracht. Auch diese Lieder haben sich in Kroatien sehr gut verkauft. Guilty Pleasure singt sie aber auf Englisch. Einem Lied, das davon handelt, dass man in einer Beziehung ist, aber dennoch wohl Träume und Gedanken von einer anderen Person haben kann und sich deswegen schuldig fühlt. Oder halt eben auch nicht. Dass es einer Person schwerfalle, ihr Leben ganz auf eine Person auszurichten, so Mia Dimcic im Interview, mache sie nicht zu einem Schurken, sondern es sei eine ganz normale menschliche Komponente, sich auch nach anderen Menschen zu sehnen. Vertont hört sich das Ganze so an. Im kroatischen Beitrag mit Startnummer 11 im ersten Halbfinale. Mia Dimcic mit ihrem heimlichen Vergnügen. Guilty Pleasure.

0: Also mir gefällt's und ich kann mit Fug und Recht behaupten, Kroatien ist in diesem Jahr von mir auch ein Guilty
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0: Ihr seid eingeschaltet bei Laut FM und hört Eurovision, euer ESC-Radio, bei dem es rund um die Uhr nur um den Grand Prix geht. Quasi ein Schlaraffenland für Grand Prix-Fans. Und in dieser aktuellen Sendung beschäftigen wir uns mit allen Liedern des ESC im Jahr 2022 in Italien, in Turin. Wir waren bei Kroatien stehen geblieben. Die hatten Startnummer 11 und mit der 12 geht Dänemark an den Start. Für Dänemark am Start in Turin die Formation Ready. Gerne in Großbuchstaben, so hätten sie es gerne, mit dem Titel The Show. Die Gruppe Ready wurde speziell für den dänischen Vorentscheid, also Melodie Grand Prix, zusammengestellt. Ihre Musik orientiert sich am Punk der 70er und am Rock der 80er. Beeinflussen, so haben sie es in einem Interview gesagt, lässt sich die Truppe unter anderem von Leuten wie Pink, Katy Perry und Green Day. Zwei Songs zum Preis für einen, denn der Song beginnt als Ballade und mutiert dann plötzlich zu einem Rockschlager. Letztes Jahr sind sie spektakulär mit einem 11. Platz im Halbfinale ganz knapp am Finaleinzug gescheitert. Der Song ist aber heute noch Kult und ihr kennt ihn natürlich noch. Över Asperhinenden, diese schöne 80er Jahre Disco-Reminiszenz. Dieses Jahr also ein musikalischer Balladen- und Rock-Zwitter-Song. Ready in Großbuchstaben für Dänemark mit The Show.

lässt mich etwas verwirrt zurück, dieser dänische Gemischtwarenladen. Aber so what? Das war The Show auf der 12, gefolgt von der Unglücksstart Nummer 13. Vielleicht ja auch eine Glückszahl für den Lumix. Eigentlich ist Lumix ja ein ziemlich bekanntes Digitalkameramodell von Panasonic. Kennt ihr vielleicht. Aber für den Grand Prix in Turin müsst ihr euch ein bisschen umorientieren. Der 20-jährige DJ Luca Michelmeier hat sich für Hello die Sängerin Pia Maria ins Boot geholt. Lumix ist ein erfolgreicher Remixer, unter anderem hat er auch schon Major Tom von Peter Schilling neu verföhnt. Für Lumix ist der ESC heuer ein Heimspiel, denn er wohnt mit seiner Mutter seit 2 Jahren in Turin. Zusammen mit Pia Maria bringen sie für Österreich, direkt vom ORF ohne Vorentscheid nominiert, den Popsong Halo. Und was ist die Message? Wiedergewonnene Freiheiten nach 2 Jahren Pandemie. Zitat aus dem Interview: Ein Comeback vom Zuhause-Sitzen einer ganzen Generation. Jetzt können wir endlich wieder feiern gehen, Clubs besuchen und Spaß haben. Die stetige Energie von Halo bietet den perfekten Soundtrack dafür. Vom Songwriting bis zur Produktion ist alles an einen Party-Song angepasst, der trotzdem den Geist der Zeit trifft und als Popmusik im Radio seinen Platz hat. Zitat Ende. Und den Platz im Radio hat Halo jetzt hier beim ESC Radio mit Start Nummer 13 im ersten Halbfinale des ESC in Turin. Österreich, vertreten durch Lumix featuring Pia Maria mit Hello!

0: Finaleinzug, ja oder nein für Österreich? Was meint ihr? Schreibt's doch gern mal in unserer Facebook-Gruppe bei laut.fm/Eurovision. Da habt ihr den Link zu unserer Facebook-Gruppe und da könnt ihr gerne mal in die Kommentare reinschreiben. Oh, das wollte ich immer schon mal sagen. Das könnt ihr gerne in die Kommentare reinschreiben. Wow, gehöre ich hier zu den Großen? Naja, okay, wir sind immer noch ein kleines, bescheidenes Webradio. Weiter jetzt mit Island. Auch in Island ist der nationale Vorentscheid jedes Jahr ein Straßenfeger und auch per Livestream schauen sehr viele ESC-Fans weltweit zu. In diesem Jahr gab es einen Favoritensturz. Alle Wetten hatten einen Sieg der poppigen Nummer Turn This Around der Girlband Daughters of Reykjavik prognostiziert, aber es kam anders. Statt Girl Power à la Spice Girls siegten die isländischen Common Linnets. Naja, wenn man sich die Common Linnets halt eben mal als Damentrio mit Gitarren vorstellt. Musikalisch jedenfalls geht das Ganze eher in die Richtung Ruhepol, Kontrapunkt und Wohlfühloase. Die drei Schwestern Sigabeta und Elin bringen für die Vulkaninseln im hohen Norden ein Lied, dessen Titel wir mal den Google-Übersetzer haben aussprechen lassen müssen. Denn ich krieg die Lippen, glaube ich, zu so viel Lispeln gar nicht richtig zusammen. Attenzione, so heißt der diesjährige isländische Beitrag.
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0: Genau. Also mit der aufgehenden Sonne heißt das. Und genauso besinnlich wie die zarte Musik mit den zarten Elfenstimmen liest sich auch der Text. Nach einem langen, dunklen Winter geht die Sonne auf. Auch Eisberge in den Herzen der Menschen schmelzen dahin und der Frühling kommt und breitet seine Flügel aus. Ach, wie schön. Und echt jetzt. Island hätte mit Dadi Fria längst schon überfällig den ESC endlich mal gewinnen müssen. Verdient hätten sie es allemal. Schaffen es also die drei Frauen für die leisen Töne aus dem hohen Norden in diesem Jahr ganz hoch? Ohren auf für den isländischen Beitrag also beim ESC 2022. Die Schwestern Sister mit dem Titel
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0: Boah, wie toll. Man hat echt das Gefühl, man sitzt in einer Kneipe in Nashville, Tennessee und lauscht originaler Country-Musik da, wo sie herkommt. Nur man versteht halt eben kein Wort Isländisch. Und spätestens seit der Fire Saga, dem legendären ESC-Movie von Will Ferrell mit so Gassenhauern wie Yahya Ding Dong, gehört Island ja sowieso zu unseren Lieblings-ESC-Teilnehmerländern. Und wäre das nicht mal was, ein ESC auf dem Gletscher mitten im Geysir, aber auf den ersten isländischen Sieg bei der Eurovision werden wir anzunehmenderweise mindestens mal noch ein Jahr warten müssen.
1: Kann es sein, dass Weibsvolk anwesend ist?
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0: Unverkennbar sind wir in Hellas und für Griechenland tritt mit der Stadt Nummer 15 eine Sängerin an, die ihre norwegische Heimat quasi gleich im Namen trägt. Amanda Ten Fjord. Amanda Ten Fjord hat in Norwegen Medizin studiert und sie hat bereits, wie so viele Interpreten beim Grand Prix, eine ansehnliche Castingshow-Karriere in Skandinavien vorzuweisen. Das griechische Fernsehen hat sie direkt nominiert, die Sängerin hat den Titel auch selbst geschrieben. Der Text ist autobiografisch und so singt Amanda in Turin ein Lied über eine zu Ende gehende Beziehung. In einem letzten, verzweifelten Versuch möchte die Sängerin jedoch noch einmal einen Versuch starten, eine Trennung zu verhindern, damit sie bis an ihr Lebensende zusammen sein können und nicht zusammen sterben. Die Together von Amanda Ten Fjord für Griechenland.
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Typisch Griechenland, würde ich fast sagen. Denn Griechenland schickt zum ESC fast immer eine Frau, die in einem Soloauftritt ein richtig gutes Lied singt. Ausnahmen sind selten, wie zum Beispiel 2014 mit Freaky Fortune oder im Lena Grand Prix 2010. Opa und Amanda Tenfjord hat, wie gesagt, den Titel selbst geschrieben und ihr Freund Björn Helge Gommelsæter hat ihr dabei geholfen. Apropos Norwegen. Die Norweger kommen in diesem Jahr ziemlich schräg und strange daher. Subwoofer nennt sich das Musikduo, bestehend aus Keith und Jim. Wobei die Identität der Personen hinter den beiden Kunstfiguren anonym gehalten wird. Das Duo tritt mit Wolfsmasken auf. Als angeblicher Produzent der Gruppe tritt bei Live-Performances auch die Figur des DJ Astronaut auf. Aber nee, wir sind hier nicht bei The Masked Singer, sondern beim Grand Prix. Und die Realnamen der Interpreten sind der Öffentlichkeit also zumindest offiziell nicht bekannt. In Deutschland haben wir das ja auch zum Beispiel bei dem Sänger Crow. In Interviews tritt das Duo mit einem Sprecher auf. Subwoofer hatten gemeinsam mit DJ Astronaut auch einen Auftritt außer Konkurrenz im vierten Halbfinale des dänischen Melodie Grand Prix. Dass es sich bei Subwoofer um Bird und Vegard Ilvisaker handelt, die 2013 mit The Fox einen viralen Hit landen konnten, ist allerdings nicht ganz unwahrscheinlich. 1 Milliarde Aufrufe allein bei YouTube hatten die beiden damit bis heute. 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

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Ja, und sind das die beiden wirklich? Wird das ganze PR-Theater in Turin dann entlarvt? Oder fliegen sie im Halbfinale gleich wieder nach Hause? Wer weiß es. Fragen über Fragen und viel Lärm um ein grottiges Machwerk aus und für Norwegen. Sub Wulfer mit Gifted Wolf, a banana.

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1: Ja, was soll man da noch sagen? Am besten gar nichts. Okay, doch eine Sache. Was für ein starker Abstieg im Vergleich zum Vorjahrestitel aus Norwegen. Erinnert ihr euch noch an den gefallenen Engel von Tix? Fallen Angel. Last but not least im ersten Halbfinale in Turin ist mit Startnummer 17 Armenien. Von den 17 startenden Ländern fliegen 7 raus, 10 kommen also durch ins Finale für den Samstag. Stimmberechtigt im ersten Halbfinale sind außer den teilnehmenden Ländern selbst von den Big Five dann auch noch Frankreich und Italien. Die anderen drei, also auch Deutschland, stimmen dann im zweiten Halbfinale mit ab.

Rosalyn stammt aus Varnazor, der drittgrößten Stadt Armeniens. Die Singer-Songwriterin produziert ihre Musik zum Teil auch selbst. Und wie sagt sie so schön, von außen gesehen sprechen alle Zweifel gegen sie, einem unbekannten Mädchen aus einer kleinen armenischen Stadt. Aber mit harter Arbeit und Beharrlichkeit wolle sie dem entgegentreten, so Rosalyn über ihre ESC-Teilnahme. Sie war Teil der Band Genealogy übrigens, die am Eurovision Song Contest 2015 in Wien teilgenommen hatte. Armenien nimmt seit 2006 am ESC teil. Im vergangenen Jahr war Armenien in Rotterdam nicht am Start. In den Vorjahren schied man häufig im Halbfinale aus. Aber insgesamt seit 2006 schaut das schon besser aus. 7 von 13 Malen landete Armenien unter den Top 10.

Und wie sieht's dieses Jahr aus? Hervorragender Startplatz mit dem letzten Lied des Abends. Und der Titel geht echt gut ins Ohr. Für Armenien, Rosalyn mit dem Song Schnippen. Snap.

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4: Und mit diesem Schnippen geht das erste Halbfinale beim Grand Prix in diesem Jahr denn auch zu Ende. Gleich werfen wir einen Blick auf die Big Five Leader, also auf die fünf Länder, die automatisch immer dabei sind, ehe wir dann ins zweite Halbfinale einsteigen. Zuvor gibt's aber vom ersten Halbfinale in Turin noch unseren allseits beliebten Schnelldurchlauf. Und wir starten mit Position 1. Startnummer 1, Albanien. Anila Hayati mit Sick

geführten Töne hatten sie auch im letzten Jahr schon sehr erfolgreich am Start. Nächste Nummer kommt aus Bulgarien, Startplatz 7 für das Intelligent Music Project und Intention.

dieses Never Let Me Go, Never Let Me Go, das hatten wir doch schon bei Anne-Sophie, erinnert ihr euch noch? Ja, wurscht, egal. Weiter jetzt mit Österreich. Lumix featuring Pia Maria und Halo auf der 13. Andi Knoll wird begeistert sein. Vielleicht auch von diesen drei besinnlichen Damen aus Island. Die Sister mit Halbigan Soul für Island.

The Loop waren auch gelb, aber die waren ja wenigstens richtig lustig. Und das Schlusslicht mit Startnummer 17 im ersten Halbfinale, da ist Armenien am Start. Rosalind singt Snap.

0: Elsner.
1: Unser Überblick über das erste Halbfinale in Turin. Und jetzt kümmern wir uns mal um die Länder, die immer automatisch beim ESC im Finale startberechtigt sind. Das sind die finanzstärksten und damit wohl auch größten Länder in der EBU plus das Gastgeberland. Das Gastgeberland ist in diesem Jahr 2022 eins der Big Five Länder. Ihr wisst das alle, natürlich Italien. Und nun gehen wir sie alle mal durch. Die fünf Starter der fest fürs Finale gesetzten Länder. Die Big Five.

0: Noch nie waren die Big Five so gut wie in diesem Jahr. Von den Songs, die einigermaßen was taugen bei der Eurovision dieses Jahr, 2022, sind die Big Five tatsächlich die, die zu den besseren Songs gehören. Und das werdet ihr gleich hören, wenn wir sie alle durchgehen. Und wir beginnen mit Frankreich. Ab und zu, so im Frühjahr, mache ich mir ja den Spaß und schau mal in diese verschiedenen Vorentscheide rein, per Livestream, meistens so samstagsabends. Ich meine, man hat ja sonst nichts Besseres zu tun. Und dann schaut man sich halt mal das Festival de Cajau an oder mal beim Sanremo Festival reinschauen. Und alle paar Jahre geht's halt eben so, dass man das mehr oder weniger so nebenher laufen lässt und dann auf einmal auf den Bildschirm starrt und denkt, was ist denn das? Man dreht die Lautstärke hoch und denkt, das ist aber was anderes, das ist aber was Besonderes. Das könnte vielleicht gewinnen. So ging es mir zum Beispiel bei Amar Pelos Deutsch von Salvador Sobral oder auch bei Soldi von Mahmoud. Als ich das gesehen habe beim ersten Mal, habe ich noch gedacht, ob die Italiener das tatsächlich gewinnen lassen. Und sie haben es gewinnen lassen. Und in diesem Jahr war es wieder ganz genau so. Ich habe mir den französischen Vorentscheid angeschaut. Ici c'était vous qui décidez. Und da kam dann auf einmal diese Elektropop-Nummer in bretonischer Sprache von dieser Formation, die natürlich an den Auftritt 1996 hat erinnern lassen, denn da haben die Franzosen zum letzten Mal einen rein in bretonischer Sprache gesungenen Titel zum Grand Prix geschickt. Das war die Vanit Bugale, bis heute auch einer der großen Klassiker der französischen ESC-Historie. Alvan und Heiss sind also jetzt für Frankreich in diesem Jahr am Start und in den Wetten, da liegen sie ziemlich weit vorne mit dieser ausgeflippten, funkigen Elektropop-Nummer über Funken. Fühlen.
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0: tanzen die ESC-Fans im Jahr 2023 diese Elektropop-Nummer unter dem Eiffelturm in Paris? Ganz sicher. Vielleicht gewinnen sie ja sogar. Und vielleicht findet ja auch der ESC nächstes Jahr in Paris statt. Falls er nicht doch in Kiew stattfindet. Oder findet er vielleicht in Düsseldorf, in Berlin oder in Köln statt? Na, das wäre doch mal was. Dazu müsste er nur mal gewinnen. Der kleine Malik, der Sohn von Ricky, dem Talkshow-Moderator. Den deutschen Vorentscheid, den hat er schon bravourös gemeistert. Und im Ausland sind die Reaktionen auf den deutschen Rockstars-Song gar nicht so schlecht. Hier wie zum Beispiel bei meinem Freund und Kollegen, dem YouTuber Aaron aus Budapest.
1: I'm really, really happy that Germany finally sends a good song. Well, they were about to send a good song in 2020. I loved Violent Thing, but that contest got cancelled. So there won't be any problems with the vocals, because he's a perfect singer and rapper as well. They just need a good staging, but I'm sure they will have it, because in this performance the staging was amazing and it fit the song, so I think it will do really well, because everyone will love it, and I just think, guys, this song is really, really, really good.
0: Na, das sind doch Vorschusslorbeeren, mit denen wir prima leben können. Und das hier ist der deutsche Beitrag für den Eurovision Song Contest 2022 in Turin. Malik Harris und Rockstars.

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1: Recht hat der Aaron vom YouTube-Kanal Neon Vision. It is a very good song. Und die Katze kratzt sich gerade die Krallen im Hintergrund am Kratzbaum. Wahrscheinlich geht das auch noch so ein bisschen übers Mikro. Aber wir haben eine Studiokatze, sie heißt Basti. Und sie gehört natürlich hier auch zum Team. In seiner Funktion ist Basti hier unser Glücksbringer. Apropos Glücksbringer, werfen wir doch mal kurz einen Blick in die Top 10 der Wetten. Wie sieht's denn da so aus? Also, laut Wetten, die Engländer wetten ja für alles und natürlich auch auf den ESC, da steht natürlich die Ukraine ganz oben für den Sieg in Italien. Das Gastgeberland gleich schon hinten dran auf dem zweiten Platz gewettet und dann kommt Schweden und dann haha, auf Platz 4 schon das United Kingdom. Was ist denn da los in diesem Jahr mit dem United Kingdom? Sam Ryder mit seinem Spaceman vertritt das Vereinigte Königreich. Aber da kann natürlich nichts schiefgehen mit einem Texter und Komponisten, der Wolfgang heißt. Ja, ich habe mich so ein bisschen an die finale Episode von Shameless erinnert gefühlt, als ich das Video zum ersten Mal sah, als der gute Frank da auf seinem Stuhl in den Himmel aufgefahren ist. Und das Video von Sam Ryder ist ähnlich abgefahren. Aber wenn ihr nur die Musik hört, dann entzieht euch natürlich komplett dieser Zauber des Musikvideos. Der sitzt am Anfang in so einer Talkshow und dann plötzlich hebt er ab, aber hört den Song doch erstmal selber. Sam Ryder mit Spaceman für das Royal Menü.

0: Na, da haben die Engländer aber endlich mal abgeliefert. Nach so vielen Jahren. Jade Ewan, vielleicht war der letzte richtig gute Beitrag, aber das war ja schließlich eine Komposition von Andrew Lloyd Webber in Moskau 2009. William von Vivi-Blox, was hältst du denn von eurem eigenen Lied?
1: For me, one of the most important aspects of this is that the song grips you instantly. He pulls you in because you hear this distinct, kind of unique timbre of voice, and you're like, ooh. And then he keeps building and progressing. You're like, ooh, ooh. Does this deserve a top 10 placement? Absolutely. Does this deserve a top 5 placement with epic staging? Absolutely. Is this the winner of the Eurovision Song Contest 2022? This remains to be seen.
0: Ooh, this remains to be seen. Yes, you're definitely right. 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Sam Ryder hat übrigens während der Pandemie angefangen, auf Social Media Plattformen Coverversionen berühmter Songs, zum Beispiel von Alicia Keys oder auch Elton John, zu veröffentlichen und war damit so erfolgreich, dass er in Windeseile über 12 Millionen Follower generieren konnte. Respekt Sam von 12 Millionen Followern. Da können selbst wir hier beim Eurovisionsradio uns noch eine Scheibe abschneiden. Chanel Terrero ist auf Kuba geboren, in der Hauptstadt, in Havanna und in der spanischsprachigen Welt schon eine richtig bekannte Nummer. Sie hat unter anderem schon in Musicals wie Flashdance oder Mamma Mia eine Rolle gespielt, aber auch bei Der König der Löwen. Außerdem hatte sie in einigen Fernsehserien schon ein paar kleinere Rollen. Kein Wunder also, dass sie nicht ganz als Unbekannte dieses Jahr beim Benidorm Festival, dem spanischen Vorentscheid, an den Start gehen konnte. Alles andere als nach Zeitlupe hört sich der Song an. Lediglich der Titel heißt so: Slow-Mo. Eine Abtempo-Nummer, wie sie typischer für Spanien eigentlich gar nicht sein könnte. Schaut euch mal den Bühnenauftritt an. Da ist für Turin sehr viel zu erwarten. Der spanische Beitrag von Chanel: Slow-Mo.
2: Let's go.

Na, die hat doch endlich mal Pfeffer unterm Arsch. Chanel für Spanien mit Slow-Mo. Und ein Schauder ist mir den Rücken runtergelaufen, als ich zum ersten Mal im Internet die Starterliste für das diesjährige Sanremo-Festival zur Kenntnis genommen habe. Ich habe meinen Augen nicht getraut. Gianni Morandi, Iva Zanicchi, Massimo Ranieri. Aber auch solche Stars von heute wie Achille Lauro oder Giusy Ferreri. Das Endergebnis, das kennt ihr natürlich alle. Mahmoud hat nach 2019 im Jahr 2022 schon wieder das Sanremo Festival gewonnen. Vor 3 Jahren mit Soldi, echt ein geiler Auftritt auf der ESC-Bühne. Und in diesem Jahr hat er sich seinen Freund, den Blanco, hinzugezogen. Aber nicht den Roberto, sondern den Riccardo. Denn Blanco heißt eigentlich Riccardo Fabriconi. Er ist 2003 geboren und ein ziemlich erfolgreicher Castingstar in Italien. Und für den Stiefel treten die beiden in ihrem Heimatland in Turin in der Form eines Duetts an. Und zwar mit dem Titel Ein Schauder. Brividi.

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Sie haben die Musik und den Text auch selbst geschrieben, die beiden. Nackt, mit einem Schauder auf dem Rücken. 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Das waren sie, die Beiträge der Big Five in diesem Jahr. Nie war bei den Big Five das Niveau höher als in diesem Jahrgang 2022. Hier sind die fürs Finale festgesetzten Länder nochmal in unserem Ta-ta-ta-ta Schnelldurchlauf. Fangen wir an mit Italien. Mahmoud und Blanco mit Brividi.

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1: Und das sind die Funken aus der Bretagne für Frankreich. Alvan und Ares mit Fühlen.

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1: Und das ist Spanien beim Grand Prix dieses Jahr. Jennifer Lopez's imaginäre Schwester Chanel mit dem Titel Slow Mo, also Zeitlupe.

Das ist schlappe 2 Jahrzehnte her, aber da waren sie schon in den deutschen Charts. The Rasmus mit In the Shadows. Und jetzt im Jahr 2022 eröffnen sie das zweite Semifinale des Eurovision Song Contest in Turin. Für Finnland The Rasmus. Und die heizen dem Publikum gleich zu Beginn sicher kräftig ein mit Jezebel.

In Finnland sind diese Jungs heute immer noch eine große Nummer. Fast alle ihre Alben sind auf der Eins zu finden und auch in Deutschland haben sie immer noch einen recht guten Namen. Sind schon so lange am Start, dass die Jungs von The Rasmus sogar zu Hause in ihrem Schrank noch Folgendes stehen haben: einen goldenen Bravo Otto. Ja, es gibt so ESC-Titel. Wenn man die anspielt, werden die Hörerinnen und Hörer glücklich, oder? Dana International mit Diva. Und das war einer der ersten großen LGBTQ-Hymnen beim Grand Prix 1998, die große Siegerin in Birmingham für Israel. Heilige gelobte Land hat seitdem immer mal wieder Titel gebracht und Interpreten, die durchaus Stoff für Diskussionen waren. Zum Beispiel Hovistar im Jahr 2016 oder auch Netta Barzilay im Jahr 2018, die große Gewinnerin von Lissabon. Und auch in diesem Jahr mixen uns die Israelis wieder einen Toleranzcocktail vom Allerfeinsten. Dann kippen wir mal hinein. Er kommt aus Israel. Er ist offen homosexuell, eigentlich heutzutage nichts Besonderes mehr. Vater Georgier, Mutter russisch und ukrainische Wurzeln. Hat einiges zu bieten, der Michael Ben David, der in diesem Jahr X-Faktor gewonnen hat und damit das Ticket für Turin. Sein Lied handelt von den Zeiten, an denen man sich schlecht fühlt und sich aber von diesen schlechten Zeiten lösen muss. Vertont klingt das Ganze bei Israel auf Startposition 2 so: Michael Ben David mit I Am.

0: Give it to me now. Start Nummer 2 im zweiten Halbfinale. Israel, Michael Ben-David mit I Am. Ja, und auf die Startposition 3. Da habe ich mich schon drauf gefreut, denn seit ich den Titel zum ersten Mal gehört habe, frage ich mich, was will die Künstlerin uns damit sagen? Schauen wir doch mal in Wikipedia nach und befragen mal die Schwarmintelligenz. Der Titel des Liedes bezieht sich auf das lateinische Sprichwort: Ein gesunder Geist wohnt in einem gesunden Körper, mens sana in corpore sano. Inhaltlich behandelt das Lied mehrere Aspekte des Themas Gesundheit. Insbesondere kritisiert Konstrukta, dass Künstlerinnen in Serbien kein Zugang zur staatlichen Gesundheitsversicherung möglich ist und sie sich darauf verlassen müssen, nicht krank zu werden. Ebenfalls greift sie auch Themen auf wie gesellschaftliches Interesse an der körperlichen Gesundheit Prominenter, die dabei oft ihre geistige Gesundheit gegen Ruhm eintauschten, sowie pseudowissenschaftliche Gesundheitsratschläge, welche sich oft unkritisch in der Gesellschaft verbreiten. Und Meghan Markle kommt auch noch drin vor, relativ häufig sogar, in corpore sano, dem zeitgeistkritischen Machwerk für Serbien beim Eurovision Song Contest in Turin.
1: Was

Beim serbischen Vorentscheid hat sie da gesessen und sich ständig lasziv die Hände gewaschen. Die Interpretationsmöglichkeiten sind jedenfalls vielfältig und Konstruktor sagt dazu selbst, nein, das Lied hat auch noch andere Bedeutungen außer Gesundheit und es ist offen für Interpretationen. Na dann macht euch auf dieses Lied gerne mal selbst euren Reim.

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Und ganz aktuell befinden wir uns in der Schönhörphase. Und was hilft einem da besser als eine Sendung im Webradio, in der die ganzen Beiträge für Turin mal schön vorgestellt werden? Zu allerletzt kam in diesem Jahr noch Aserbaidschan, wie die alte Phasen hinterher, und hat noch den Titel veröffentlicht. Nadir Rüstemli, ich hoffe, ich habe ihn so richtig ausgesprochen, hat mit Running Scared Voice of Aserbaidschan gewonnen im Team von Eldar Gassimov. Genau, das war der Sänger von Running Scared 2011. Fade to Black heißt der Titel von Nadir, und den Titel hat mal wieder ein munteres Schweden-Konsortium zusammengezimmert, zu dem unter anderem Thomas Stengard gehören. Nadir Rüstemli für Aserbaidschan, Startnummer 4 in Turin mit Fade to Black.

0: Wow, da kann aber jemand singen. Nadir Rüstamli für Aserbaidschan. Ja, und das scheint eine sichere Nummer zu sein, denn Aserbaidschan schickt musikalisch immer ziemlich hohes Niveau. Und deswegen ziehen sie auch fast immer ins Finale ein. Nur einmal haben sie bislang den Finaleinzug verpasst mit Cross My Heart. Das Gegenteil ist eigentlich eher für unsere nächste Startnummer der Fall. Bei Georgien kommt ein Finaleinzug immer so einem kleinen nationalen Jubelschrei und Freudentaumel entgegen. Denn das letzte Mal, dass sie es ins Finale geschafft haben, war 2016. Schaffen sie es mit dieser komischen, aber doch etwas nichtssagenden, bunten Zirkusnummer vom Zirkus Mirkus ins Finale auf die ganz große Bühne am 14. Mai in Turin? Ich habe da so meine Zweifel, aber zeichnet doch gerne mal euer eigenes Bild von dieser bunten Nummer aus Georgien. Zirkus Mirkus mit Sperr mich ein, sperr mich hoch, sperr mich runter, sperr mich auf die Seite. Ach, was soll's? Zirkus Mirkus mit Lock me up.
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Das Video ist ja auch echt ein kunterbuntes Potpourri. Da ist der Schreckensherrscher aus Flash Gordon dabei, die Fee vom deutschen Vorentscheid 98 aus der kleinen Melodie und Rollschuhe hat sie auch noch an. Damit sind wir beim deutschen Vorentscheid 1985. Aber machen wir doch mal den Sack aus Georgien zu und wenden uns einer kleinen verträumten Mittelmeerinsel zu.

Und auch in diesem Jahr 2022 war den Rundfunkverantwortlichen auf Malta der Titel irgendwie nicht markant genug. Sie hatte nicht genug Message und irgendwie waren sie nicht zufrieden. Und da kam der Komponist von Only Teardrops aus Dänemark daher und zog einen Titel aus der Schublade, der fürs Melodiefestival in Schweden eigentlich abgelehnt worden war, aber den Maltesern, den war der Titel absolut gut genug, denn es ist eine Gospelhymne, die Diversität und Inklusion zum Thema hat. Im Musikvideo ist das sehr deutlich zu sehen. Da treten offen Homosexuelle und Schwarze, Weiße, Gelbe, Asiaten und alles, was der liebe Gott so auf die Welt geschickt hat, auf und singen zusammen ein munteres Lied. Nämlich, dies ist mein Masterplan. Ich beziehe Stellung. Nimm es hin oder lass es sein. Ich bin, was ich bin. Emma Musket für Malta. 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

Erinnert ihr euch noch an Malta im letzten Jahr? Destiny mit Jim McCuss. Ja, sie hat von den Jurys sehr, sehr viele Punkte bekommen, den 5. Platz bei den Jurys belegt, aber im Televoting, da lief es nicht ganz so gut. Magere 47 Pünktchen haben sie dann am Ende auf den 7. Platz verwiesen. Immer noch ein hervorragender Platz für die kleine Mittelmeerinsel. Apropos klein, das kleinste Starterland beim Eurovision Song Contest liegt natürlich mitten in Italien in der Nähe von Rimini und Cesenatico an der Adria. Kennt ihr sicher alle. Achille Lauro hat auch beim großen Sanremo Festival für Italien teilgenommen. Gewonnen hat er aber den San Marinese Vorentscheid mit einer Rocknummer. Letztes Jahr Måneskin mit Siddi e Buoni, da haben wir

gedacht, dieses Jahr würden jede Menge Länder Rocknummern schicken und wir könnten uns vor Hardrock kaum noch retten. Aber gerade eben haben wir bei Startposition 1 Finnland gehört und jetzt haben wir endlich mal nochmal eine Rocknummer für San Marino am Start. Achille Lauro mit Stripper.

Nein, der Titel ist natürlich nicht bei Måneskin abgekupfert. Achille Lauro ist 32 und damit deutlich älter als die Rotzlöffel von Måneskin. Er macht das Ganze schon viel, viel länger. Und wenn die ihm dumm kommen, dann kann er sie immer noch verklagen. Sein Daddy ist schließlich Richter am höchsten Gericht in Italien. Aber er selber ist auch kein unbeschriebenes Blatt in Italien. Er hat schon eine echt beachtliche Karriere vorzuweisen, auch beim Sanremo Festival. Und er hat sogar seine eigene Plattenfirma. Das heißt, Achille investiert alles und kassiert aber auch alles ganz alleine.

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3: Wir sind bei Startplatz 8 im zweiten Halbfinale des Eurovision Song Contest 2022 in Turin. Und vom kleinsten Land jetzt zum größten Land, nämlich Australien. Sheldon Riley tritt an mit Not the Same und mit dieser Musik, mit der in Düsseldorf eine symbolische Mauer eingerissen wurde, soll es auch im Songtext von Not the Same abgehen. Denn er sagt, der Song ist aus einem Gedicht entstanden, das Sheldon Riley vor ein paar Jahren mal geschrieben hat. Ein Song, so erklärt Sheldon Riley, an alle, die sich missverstanden fühlen, weil sie anders sind. Zum Beispiel ein anderes Geschlecht haben wollen, eine andere Sexualität als die Norm, egal was für eine Rasse, was für eine finanzielle Lage und was für eine Hautfarbe, was für ein Alter du hast. Alle Menschen sind unterschiedlich, nicht alle sind gleich. Für Australien auf der Grand Prix-Bühne Sheldon Riley mit Not the Same.
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0: Ist er fertig? Ich glaube schon, oder? Kann ich wieder reden? Ja, also.
1: Sheldon Riley, vorher Australien mit Not the Same. Was für ein schönes Lied. Die Zyprioten, die machen sich's immer einfach. Sie kaufen einfach im Ausland beim Who is Who der Produzenten irgendwas aus der Resteverwertungsschublade. Und in diesem Jahr ist der Song Ela herausgefallen, gesungen von Andromache, und die spricht richtig fließendes Rheinländisch, oder heißt das Rheinisch? Keine Ahnung, denn sie ist in Siegen aufgewachsen und tanzt also auf mehreren sprachlichen Partys, sowohl auf den Deutschen, die Polka, den Schuhplattler und den Walzer, als auch den Tsirtaki in Griechenland. Sie hat bei The Voice of Greece mitgemacht und natürlich dort mit ihrer Gesangsqualität überzeugt. Und so hat sie das zypriotische Fernsehen ausgepickt, die Mittelmeerinsel in Turin zu vertreten. Und dort singt sie den Song Ela, Andromache, für Zypern. Adele.

Andromache aus Siegen für Zypern. Ja, das mit dem Schuhplattler, das werden wir dann in Turin mit unserer Kamera für den YouTube-Kanal ESC Stuff dann mal überprüfen, ob sie den tatsächlich so gut drauf hat. 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Listen to Smith and you see the Wir gehen schon tatsächlich in die vierte Stunde und das zweite Halbfinale haben wir schon zur Hälfte abgehakt, denn das gerade eben war Startplatz 9. Zypern haben wir gehört, Andromache mit Ela. Weiter jetzt also mit der 10. Irland ist dran mit einer Sängerin aus Londonderry. Brooke heißt sie und der Titel ist ein ganz normaler, ich würde mal fast sagen durchschnittlicher Popsong. That's Rich. Und falls ihr mal in Londonderry eine Immobilie sucht, kein Problem. Da könnt ihr auch euch sehr gerne an Brooks Cullion, die Drittplatzierte bei The Voice United Kingdom, wenden. Denn Brooke ist im wahren Leben so ganz nebenher auch noch Immobilienmaklerin. That's Rich.

That's Rich für Irland. Ihr seid nach wie vor gefangen in unserer ESC-Vorschau auf den Eurovision Song Contest in Turin hier beim Eurovisionsradio bei Laut FM. Ein herzliches Servus, Grüezi und Welcome Europe nochmal aus dem Studio am Starten aus Saarbrücken, sagt Wolfgang Kranz. Die armen Iren. Ich kann's echt nicht anders sagen. Sie haben seit Jedward nichts mehr gerissen und auch beim zweiten Mal, 2012, landeten Jedward ja lediglich auf einem 19. Platz. Danach wurden sie Letzter mit Ryan Dolan in Malmö und seit 2014 bis 2017 dann eine lange Durststrecke ohne Finalqualifikation. Dann waren sie wieder einmal dabei, 2018 in Lissabon mit diesem Beautiful Song Together und dann wieder raus. 22 hat es nicht geschafft. Story of My Life war gecancelt worden wegen der Pandemie. Leslie Roy dann 21 nochmal dabei mit Maps und schon wieder kein Finaleinzug. Also echt jetzt, Leute, es wäre den Iren wirklich mal zu gönnen, dass sie es schaffen ins Finale. Aber schaffen sie es mit dieser etwas blutleeren Nummer That's Rich ins Finale? Man ist ja fast froh, wenn der Song vorbei ist, aber das traue ich mich alles gar nicht zu sagen. Schließlich ist Irland nach wie vor das erfolgreichste ESC-Land überhaupt in der ganzen Historie mit 7 Siegen. Ja, und von denen träumt natürlich auch Nordmazedonien. Von 2008 bis 2021, müsst ihr euch echt mal vergegenwärtigen, waren sie genau zweimal im Finale. Mit Calliope 2012 und mit Tamara Todeska Proud im Jahr 2019. Ansonsten haben sie offenbar keine Fanbase, weiß man's, sind die Lieder nicht gut genug? Was ist also los, Nordmazedonien? Ha, das muss doch dieses Jahr mal was werden. Vielleicht mit diesem Lied hier. Andrea mit Circles für North Macedonia.

Also wenn er mich fragt, das Ganze klingt wie eine Mischung aus den beiden bulgarischen Beiträgen von Christian Kostov und Equinox. Aber Gott sei Dank fragt mich ja keiner. Ich bin ja nur die Moderatöse, die den nächsten Beitrag anzusagen hat. Und damit gehen wir nach Estland. Und da haben die Esten wirklich ein Konzept streng durchgezogen. Stefan hat mit Hope den estnischen Vorentscheid gewonnen mit einer Country-Rock-Nummer, die dann auch im Video ganz stringent auf Country umgesetzt wurde. Man hat das Gefühl, der gute Stefan reitet zusammen mit seiner Hoppetosse durch den Grand Canyon und genauso kommt auch die Stimmung rüber. So ein bisschen Rednecks ist dabei und so ein bisschen Wildwestromantik. Freut euch auf einen heißen Pferderitt durchs Baltikum mit Startposition 12. Stefan für Estland mit

Yippie-au, yippie-ei. An drei Fingern könnt ihr euch abzählen, wie der gute Stefan wohl vom Baltikum den Weg nach Italien zurücklegen wird. Garantiert hoch zu Ross. Und wenn ihr die Tanzschuhe schon mal anhabt, dann lasst sie gerne jetzt mal an. Denn jetzt kommt Rumänien. Andrei Ionut Ursu, so heißt der Sänger, der für Rumänien an den Start geht. Auf der Bühne nennt er sich WRS. Er ist Singer-Songwriter und hat seine Karriere begonnen in einer Boyband. Irgendwann hat er sich dann nach London verabschiedet und einen Plattenvertrag erhalten. Dieses Jahr war er bei der rumänischen Vorentscheidung der Selecția Națională und hat gewonnen mit einer spanischsprachigen Titelzeile, nämlich Ruf mich, ja Mame, für Rumänien, WR.

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1: Na, mit diesen beiden Startern ist eure ESC-Party doch garantiert am Kochen. Mit Rumänien und mit Estland. Aber wenn ihr keinen Bock mehr auf Stimmung habt, dann legt doch mal Startplatz 14 im zweiten Halbfinale aus Turin auf. Denn da finden wir den Gewinner von The Voice of Poland. Christian Ochmann ist ein Polnisch-Amerikaner, also er lebt halbe über dem Atlantik in den Staaten und teilweise auch in Krakau und in Warschau. Das Lied, was er in Turin singt, das ist natürlich im Vergleich zu dem, was wir eben gehört haben, der komplette Kontrastpunkt. Sein Lied für Polen heißt River und woraus dieser Fluss besteht, das erschließt sich schon nach wenigen Sekunden ganz klar aus Tränen. Ochmann für Polen, Startnummer 14 mit River.

Christian Ochmann für Polen. Er hat, wie gesagt, The Voice of Poland gewonnen. Und nun ratet mal, wer da unter anderem in der Jury gesessen hat. Niemand Geringeres als Editha Gorniak, die hervorragende Debütantin für Polen beim Eurovision Song Contest 1994, bei dem sie gleich den zweiten Platz belegt haben. Michal Spak sitzt auch in der Jury von Voice of Poland, den kennen wir noch von dem wirklich tollen Song aus Stockholm.

Solange man noch atmet, ist man am Leben. Ich weiß, dass das Leben am Klavier sowohl auf den weißen als auch auf den schwarzen Tasten gespielt wird. Und jeden Tag entsteht ein neues Lied. Das hält die Sache interessant. Wir erkennen nur, was es tatsächlich bedeutet, für ein Leben zu kämpfen, wenn es tatsächlich manchmal auch wehtut und die Heilung lange dauert. Das ist mein Lied, Breathe, meine Heilung für Europa und für die Welt. Solch eine Heilung kann Südosteuropa mehr gebrauchen denn je. Breathe von Vladana für Montenegro, die es wirklich schwer haben, es denn auch mal ins Finale zu schaffen. Das ist wirklich ein sehr steiniger Weg. Seit 2007 ist Montenegro als eigenständiges Land dabei und sie haben es bislang lediglich zweimal ins Finale geschafft. Erinnert ihr euch noch an Mojsvet von Sergej Cetkovic? Das war 2014 und 2015 Kness mit Adio. Das war auch eine tolle Nummer in Wien. Ansonsten sind sie aber immer am Finaleinzug vorbeigeschrammt. Wir bleiben in der Balladenkiste, auch mit Startplatz 16. Da finden wir unsere Nachbarn aus Belgien, die in den letzten Jahren immer mal wieder mit sehr positiven Überraschungen aufwarten konnten. Ist das auch der Fall bei Jérémy Marquise? Hört's euch mal an. Der belgische Beitrag Miss You.

cool, diese Streicher im Hintergrund und dieser Elektrobeat im Hintergrund. Da haben die Belgier doch echt mal wieder abgeliefert, würde ich sagen. Jérémy Marquise hat den Song auch selbst geschrieben und dem belgischen Fernsehen RTBF vorgeschlagen. Und schwupps, sie haben sofort geschluckt und Miss You ohne Vorentscheid für den Song Contest in Italien nominiert. Wir biegen auf die Zielgerade ein. Noch zwei Songs und dann haben wir alle 40 Songs in den Knochen. Na, habt ihr schon euren Favoriten? Meiner kommt jetzt. Als ich das Finale des Melodiefestivals gesehen habe, habe ich gehofft, dass sie gewinnt. Die Wetten haben sie vorher auch schon ganz oben gesehen und spätestens seit ihren Live-Performances bei den Pre-Partys in Stockholm und in London ist der Titel von Cornelia Jacobs bei den Fans auch einer der ganz heißen Favoriten, gleich hinter der Ukraine auf dem Silbermedaillenrang zu landen. Das wichtigste ESC-Land der letzten Dekaden ist sowieso Schweden. Das Melodiefestival, ein Straßenfeger mit Abermillionen von Fernsehzuschauern, nicht nur zu Hause in Schweden, sondern per Livestream weltweit. Und sie hat völlig zu Recht mit dieser fantastischen Komposition gewonnen. Die Bühnenperformance tut das ihrige. Hold Me Closer von Cornelia Jacobs für Schweden.

für ein geiles Lied. Wenn es nach mir geht, darf Cornelia am Ende der Show auch gerne das gläserne Mikro in die Höhe recken. Ob das aber tatsächlich passiert, das werden wir erleben. Am 12. Mai ist erstmal das zweite Halbfinale, in dem Schweden ganz sicher weiter ins Finale einziehen wird. Und dann hoffen wir, dass sie eine gute Startnummer bekommen fürs Finale am 14. Mai, ein Samstagabend ab 21 Uhr, natürlich in der ARD. Aber bei Schweden, da stimmt die Startnummer sowieso immer, denn die ganzen Strippenzieher in der Produktion und in der Planung, das sind oft auch die schwedischen Macher des Melodiefestivals. Eine Nummer fehlt uns noch, die Nummer 18, und damit beenden wir das zweite Semifinale mit der Tschechischen Republik und der Formation We Are Domi. Wie Domi? Domi? Dominant oder was? Na, mal gucken, ob es sich während des Liedes uns erschließt. We Are Domi mit Lights Off. Ja, der Titel passt ja zum Rausschmeißer.

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1: Das kann ich dir sagen, Mädel. Am Ende, wir haben alle 40 Lieder gehört. Wahnsinn, oder? Die 18 Starter im zweiten Halbfinale werden am 12. Mai, wie gesagt, präsentiert. 8 davon müssen leider ausscheiden und 10 kommen dann ins Finale für den 14. Mai. Wie immer in solchen Schönhörphasen liegt natürlich Freud und Leid eng beieinander. Es gibt so Kracher wie den schwedischen, den estnischen oder den rumänischen Beitrag und solche schönen getragenen Balladen wie die aus Polen oder auch aus Australien. Macht euch doch mal ein eigenes Bild. Was? Ihr habt die 18 Lieder gar nicht mehr so richtig im Kopf? Na, da können wir gerne für Abhilfe schaffen mit unserem allseits beliebten Schnelldurchlauf. Und wir fangen an mit Startplatz 1 im zweiten Halbfinale. Die Rocker aus Finnland von The Rasmus mit Jezebel. Start Nummer 1 im zweiten Halbfinale geht an Finnland. Es rockt heftig mit The Rasmus und Jezebel.

Bleiben die Aseris mit ihren Songs beim ESC so brandgefährlich für die vorderen Plätze? Wir werden sehen. Startnummer 5. Georgien mit Circus Merkels und Lock Me In.

für ein offizielles Musikvideo hat die Kohle wohl nicht gereicht, in Georgien lediglich so ein Standbild. Startplatz 6 geht an Malta. Emma Muscat mit I Am What I Am.

Der 8. Startplatz im 2. Halbfinale geht nach Australien. Down Under, vertreten durch Sheldon Riley mit Not the Same.

Na, da ist doch tatsächlich eine ordentliche Portion von Duncan Lawrences Arcade mit drin. Findet ihr nicht? Die 15, Montenegro, Vladana singt Breathe.

Und die vorletzten Starter im zweiten Halbfinale kommen aus Schweden. Cornelia Jacobs singt hochfavorisiert die Titel Hold Me Closer.

und den Sack zu im zweiten Halbfinale macht die Tschechische Republik. We are Domi heißt die Formation in der Titel. Licht aus, Lights off.

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Jetzt sind wir sie alle schon durch miteinander. Alle 40 Starter des Eurovision Song Contest 2022 in Turin. Ich hoffe, unsere Reise durch die 4 Stunden Musik hat euch ein wenig gefallen und ich würde mich freuen, wenn ihr auf diesem Sender drauf bleibt, denn da gibt's gleich schon die nächste coole Sendung mit lauter Musik vom Eurovision Song Contest. Ja, ja, ja. Wolfgang Kranz verabschiedet sich aus dem Studio am Staden in Saarbrücken, sagt bye, bye, bye, bis zum nächsten Mal und ganz, ganz, ganz viel Spaß dann beim Eurovision Song Contest in Turin, egal ob ihr ihn vor Ort erleben könnt oder zu Hause gemütlich mit Chips und Sekt vor der Glotze. Und das war's. Bis zum nächsten Mal. Ciao.

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Guten Tag, meine Damen und Herren. Herzlich willkommen zu Hause auf SR1, Europawelle Saar. Mittlerweile 211 Meter gleich 1422 Kilohertz und natürlich UKW 1 Kanal 3 gleich 88 Megahertz. Herzlich willkommen zur ganz genau 654. Ausgabe der Deutschen Schlagerparade. Heute, wie bereits gehört, eine Direktübertragung aus dem Theater am Stiefel in der Saarbrücker Altstadt. 654. Ausgabe, 3 Neuvorstellungen, 10 Platzierte und unser Schlagerparaden-Schnelldurchlauf. Wir beginnen mit der ersten Neuvorstellung, Schlaf heute hier. Das gilt ganz sicher nicht für unsere Zuschauer hier im Stiefel. Das ist der neueste Titel von Jürgen Markus, Schlaf heute hier, die Startnummer 1.

0: So, da, meine Damen und Herren, haben Sie bemerkt, dass bei einer Live-Übertragung alles passieren kann. Der Plattenspieler hing. Kurze Frage an meine Kollegin von der Technik, Claudia. Ist das reparabel?
1: Im Prinzip ja.
0: Im Prinzip ja. Im Prinzip ja, hoffentlich auch in der Praxis. Ich hoffe, das klappt. Wir können es einmal ausprobieren. Der Titel wäre ja noch ein bisschen länger gewesen. Wir haben ja die Zeit. Noch einmal kurz auflegen. Helmut Will im Ü-Wagen zieht noch einmal die Leitung hoch. Vielleicht schaffen wir es noch.
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0: Aha. Alle Zweifel beseitigt.
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0: Wir schicken sie hinaus.
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0: Ja. Der Plattenspieler schläft anscheinend noch ein bisschen. Wir sollten dann vielleicht auf den einen Plattenspieler überwechseln. Ich mache dann zwischendurch längere Ansagen, denn ich könnte den nächsten Titel zum Beispiel ansagen, der da heißt, hey, hallo, wie geht's? Die Frage kann ich gleich weitergeben an die Interpretin des Titels, nämlich an Janine. Janine, ich begrüße Sie. Bonjour, comment allez-vous?
3: Bonjour, je vais très bien, merci.
0: Aber Sie sprechen perfekt, Sie sprechen perfekt. Es geht mir eigentlich auch relativ gut, wenn unser Plattenspieler repariert ist, geht's mir noch besser. Aber Sie sprechen so gut Deutsch, dass wir uns gar nicht Französisch unterhalten müssten, denn meins ist auch sehr schlecht, mein Französisch. Sie kommen von wo?
3: Von Straßburg, genau.
0: Von Straßburg, genau.
3: Bei uns ist das halt so im Elsass, dass man die deutsche Sprache mitlernt und wenn man sich ein bisschen damit beschäftigt, geht es ganz schon gut.
0: Es kann eigentlich gar nichts Besseres geben, als wenn man zweisprachig aufwächst. Bei Ihnen zum Beispiel in Luxemburg, in Belgien, in Holland ist das der Fall. Bei uns leider nicht immer, vielleicht noch hier gerade in den Grenzbezirken spricht man sehr oft Französisch, aber ansonsten im Bundesgebiet kaum zweisprachig, was sehr schade ist, bis auf das, was man eben in der Schule lernt. Janine, Sie kommen aus einem Gebiet, aus einem Weingebiet. Elsass ist eine Weingegend. Und wenn man ganz gleich, wo man heute hinkommt, jeder Ober empfiehlt als erstes Edelzwicker.
3: Ja,
0: der
3: genau.
0: kommt aus Ihrer Gegend.
3: Ja, der kommt aus meiner Gegend und es ist ein Weißwein, der ist so eine Mischung von verschiedenen Weinen. Ja, und das schmeckt an für sich ganz sehr gut.
0: Ich habe nur festgestellt, eigentlich muss Edelzwicker so groß sein wie die Bundesrepublik Deutschland. Das muss ein Land sein, denn wo Sie hinkommen, ganz gleich, im besten Restaurant, in der Eckkneipe, in der Stehbierhalle, überall, sagt sofort jeder Kellner, jeder Barkeeper, möchten Sie nicht einen Edelzwicker haben?
3: Genau.
0: Was da alles unser Edelzwicker verkauft wird.
3: Das habe ich auch schon bemerkt, seitdem ich in Deutschland sehr viel rumreise. So.
0: Richtig. Genau. So, Sie reisen rum, Sie bringen den französischen Charme per Schallplatte in die Bundesrepublik und Ihr neuester Titel heißt Hey, hallo, wie geht's? Ich hoffe, es geht gut. Startnummer 2. Ich hoffe, es geht auch gut mit dem Plattenspieler. Hier ist die Startnummer 2 und Janine.

0: Hey, hello.
1: Wie geht's? Du hast dich überhaupt nicht verändert. Das war Janine mit der Startnummer 2. Ich danke, wünsche eine gute Heimreise und ich hoffe ein Wiederhören am kommenden Samstag. Es entscheiden unsere Hörer, Sie wissen, meine Damen und Herren, zu Hause und auch hier im Stiefel, die erste deutsche demoskopisch ermittelte Rundfunk-Hitparade. Weiter mit der Startnummer 3, also der dritte Neuvorschlag, Sommerwein, Keith Barry, die 3.

ja, sie sollte für uns nie zu Ende gehen. Ich würde sagen, diesen Plattenspieler schieben wir jetzt ganz zur Seite, falls zufällig ein Zuschauer im Raum ist, der ihn mitnehmen möchte. Wir sagen, wo wir ihn hinstellen. Also, nachdem gestern Abend gerade Klaus Hafenstein in meiner Pyramide einen Titel sang, der so gut dazu passt, schmeiß weg. So, meine Damen und Herren, wir kommen zu den Neuvorstellungen. Das heißt, wir hatten die Neuvorstellungen, wir kommen zu den Spitzenreitern, die gewählt wurden von den Mitmenschen, die mitspielen bei der demoskopisch ermittelten Rundfunk-Hitparade. Auf dem 7. Platz und das von 0. Die neueste Scheibe von CC, von Costa Cordalis, der Titel Spiel Buzuki, die 7.

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1: Ich gehe ganz sicher recht in der Annahme, dass meine Kollegin Claudinchen von der Technik jetzt nur eine Sorge hat. Wie schafft sie mit einem Plattenteller später unseren Schnelldurchlauf? Aber ich bin sicher, sie schafft es. Ich wollte Ihnen sagen, meine Damen und Herren, falls Sie sich später eingeschaltet haben sollten, Sie hören die 654. Ausgabe der Deutschen Schlagerparade auf SR1 Europawelle Saar. Heute in einer Direktübertragung aus dem Theater am Stiefel in der Saarbrücker Altstadt. Wir kommen zum 6. Platz von 7 auf 6 plus 1 für Elfi Graf, die immer rauf und runter rutschte in der Schlagerparade, jetzt zum 8. Mal dabei ist, also bitte nicht wieder wählen. Sie hat das Ziel 8 erreicht und 8 heißt auf dem Wege zur goldenen Europa zu sein mit dem Sunday Girl Elfi Graf, diesmal auf 6.

0: Sunday Girl war das. Von 7 auf 6 zum letzten Mal dabei. Insgesamt 8 Mal dabei gewesen. Eine kleine Korrektur, meine Damen und Herren. Ich sagte immer aus dem Theater am Stiefel. Es heißt im Stiefel. Ich bitte um Verzeihung. Wir gehen weiter mit dem 5. Platz von 6 auf 5 plus 1. Ich schrieb nie ein Lied für Karin. Ein großes Problem für Udo, nie ein Lied für sie geschrieben zu haben. Er hat es nun geschrieben. Udo Jürgens auf dem 5. Platz und das von 6, also plus 1.
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1: 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Sie erhalten von dort kostenlos interessantes Informationsmaterial.
2: Ja, da kann man fast sagen können, kostenlos Erdöl wird von da nicht geliefert. Und ich finde das schön, dass Sie an der Stelle klatschen, meine Damen und Herren. Denn Energie sparen sollten wir, glaube ich, alle. Und was gerade eben der Carlo von Tiedemann vom NDR in Hamburg so schön sagte, hohe Gänge jubeln auch ganz schön den Sprit zum Fenster aus. Manchmal geht es nicht anders, wenn einem die Zeit im Nacken sitzt, aber dennoch sollte man hin und wieder darauf achten, ein bisschen langsamer, ein bisschen vernünftiger zu fahren. Schlagerpreisfragen haben wir auch, wie Sie alle wissen. Sie wissen auch, was Sie gewinnen können. Ich sage Ihnen das später. Beim letzten Mal fragte mein Kollege Jan Hofer, wer singt die deutsche Fassung von El Lute? Die singt Michael Holm. Wer sang die Originalfassung? Boni M. war also die richtige Antwort, Boni M. Dann können wir doch bereits jetzt zu dem kommen, der das gewonnen hat. Um was es jetzt geht, was er gewonnen hat, sage ich später. Zunächst einmal möchte ich sagen, wer gewonnen hat. Franz Josef Jütten. 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Lieber Herr Jütten, wenn ich jetzt hier in meiner Buchführung, da haben wir alles, das finde, was ich Ihnen sagen wollte. 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Ich gratuliere Ihnen. Falls Sie auch gewinnen möchten, dann hören Sie weiter zu. Wir haben auch heute wieder eine Frage, die Sie beantworten müssen. Und wenn Sie dann Glück haben, könnten Sie der nächste Gewinner sein. Wir kommen zum vierten Platz, von 3 auf 4 zurückgefallen. Jetzt die Frage, aus welchem Land stammt der nächste Interpret? Aus welchem Land stammt Howard Carpendale? Wo steht seine Wiege? Wo wurde er geboren? Bitte nicht flüstern hier. Jetzt merkt man, dass wir Gäste haben. Vorhin habe ich gesagt, man merkt das zu Hause gar nicht. Nicht flüstern. Unsere Hörer zu Hause sollen es raten. Sie auch, wenn Sie mitspielen möchten. Die Adresse gebe ich Ihnen auch gerne noch einmal. SR1 Europawelle Saar, Kennwort Schlagerparade 66 Saarbrücken, Postfach 1050. Aus welchem Land stammt Howard Carpendale? Neueste Scheibe von ihm, Nachts, wenn alles schläft, 4. Platz, -1.

Nachts, wenn alles schläft, solltest du bei mir sein. Das war Howard Carpendale. Auch den Titel schrieb er wieder selber. Fred J. schrieb die deutschen Zeilen dazu. Nachts, wenn alles schläft, Howard Carpendale, Schlager, Preisfrage. Diesmal hier flüstert bitte keiner im Stiefel. Aus welchem Land stammt er? Wo steht seine Wiege? Wo ist er zu Hause? Weiter mit dem dritten Platz von 2 auf 3. Einen Minus für Mireille Mathieu. Neueste Scheibe. Zu Hause wartet Natascha. Hier wartet Mireille Mathieu. Dritter

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1: Ja, und dann nichts haben, nicht? So, meine Damen und Herren, ich danke Ihnen. Ich hätte jetzt auch gerne eins vor mir, aber das klappt hier anscheinend nicht. So, dann geht es weiter mit dem nächsten Titel auf dem zweiten Platz und das von Null. Zweifelsohne Shootingstar dieser Ausgabe, vorhin bereits gesagt, dass die Frage vom Jan das letzte Mal war, wer singt denn die Originalfassung von Elute? Antwort war natürlich Boni M., eine nicht allzu schwere Frage. Dennoch kamen ungeheuer viele falsche Einsendungen. Frank Farian schrieb auch diesen Welthit für Boni M. und die deutsche Fassung produzierte er mit Michael Holm. Von 0 auf 2, Elute.
2: Dies ist die Geschichte von Elute. Einem Mann, der geboren wurde, um wie ein wildes Tier gejagt zu werden, weil er arm war und sich nicht wehren konnte. Aber er gab sich mit seinem Schicksal nicht zufrieden und heute wurde seine Ehre wiederhergestellt.

das war Elute, das war der zweite Platz, das war Michael Holm, damit Shootingstar dieser Ausgabe. Applaus auch im Theater im Stiefel in der Saarbrücker Altstadt. Meine Damen und Herren, bevor wir zur Nummer 1 kommen, zum Spitzenreiter kommen, muss ich Ihnen sagen, was rausfiel. Automatisch fiel Katja Epstein raus, denn 8-mal war sie dabei mit dem Titel Trink mit mir. Automatisch also auf dem Wege in Richtung Goldene Europa. Nach dem 5. Mal verabschiedete sich bereits 3-mal vor dem Endziel Chris Roberts mit dem Titel Hals über Kopf verliebt. Hals über Kopf fiel er leider zurück auf den 8. Platz, ganz kurz hinter dem 7er Feld. Und auf dem 9. Platz, damit nicht platziert, Rosi, wollen wir nochmal drüber reden. Die Fans ließen nicht mit sich reden. Truckstops neueste Scheibe fiel damit zurück und ist damit in den Keller gefallen. Wir kommen zum 1. Platz, Schwarzes Gold, neueste Scheibe von Peter Alexander, zum 2. Mal auf 1.

0: es ist hoch.
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3: Schwarzes Gold. Das war Peter Alexander auf dem ersten Platz und das zum zweiten Mal, insgesamt erst dreimal dabei, ein Titel von Ralf Siegel. Wir haben ein bisschen vorher geblendet, Sie haben das zu Hause längst gemerkt, wenn Sie die Platte kennen. Es waren so ein paar Sekunden zu wenig, genau wie bei Elute. Aber meine Damen und Herren, falls Sie es nicht mitbekommen haben sollten, wir haben hier bei unserer Direktübertragung so einen kleinen Fehler gehabt, ein Plattenspieler fiel aus. Das heißt, dass Claudinchen, unsere Kollegin von der Technik, zusammen mit Helmut Will, jetzt mit einem Plattenteller unseren Schnelldurchlauf fahren müssen. Daher die paar Sekunden, die wir sparen wollten. Wir beginnen mit dem ersten Neuvorschlag. Jürgen Markus, Schlaf heute hier.

Das war der erste neue Vorschlag. Jörn Markus, der Titelschlaf heute hier. Der zweite Vorschlag heute bei uns zu Gast. Aus dem Elsass stammend Janine mit dem Titel Hallo, wie geht's? Ihr ging's gut, dem Plattenspieler auch. Start Nummer 2.

So, das war Janine mit dem zweiten Neuvorschlag. Der dritte Neuvorschlag, Sommerwein. Einen Sommer hatten wir nicht, einen Sommerwein haben wir vielleicht, da der Herbst ein paar schöne Tage hatte. Keysberry, der dritte Neuvorschlag.

das klingt so herrlich nach Urlaub, nicht? So, das war der Sommerwein Kiesberry auf dem dritten, das heißt der dritte Neuvorschlag. Die Platzierungen. Siebter Platz. Vicky hatte bereits einen großen Erfolg mit der Buzuki, mit einem Instrument aus ihrer Heimat. Gleiche Heimat, Costa Cordale. Spiel Buzuki. Von 0 auf 7.

Miguel Buzuki, das war der 7. Platz und das von 0 CC Costa Cordales. Sandy Gall zum 8. Mal dabei, bitte nicht wieder wählen. Und das ist auf dem Plattenteller liegend, jetzt drehend, 11 Grad.

Natürlich lag die Platte nicht etwa Elfi auf dem Plattenteller. Die Platte von Elfi, 6. Platz. 5. Platz, von 6 auf 5. +1 für, ich schrieb nie ein Lied, für Karin, Komponist, Udo Jürgens und natürlich auch Interpret. 5. Platz.

Von 6 auf 5. Udo Jürgens, ich schrieb nie ein Lied für Karin. Zwischendurch Kompliment an unsere Claudia, das kann man auch mit Applaus machen. Was die da treibt, ist ungeheuer, mit einem Plattenspieler und dann auch noch auf Zeile kommen. Vielleicht schafft es jetzt schon wieder. Bei Howard Carpendale, Schlagerpreisfrage. Wo stand seine Wiege? Nacht, wenn alles schläft. Neuester Titel.

Bei der 654. Ausgabe war er zum zweiten Mal dabei. Einmal auf 3, heute auf 4, Howard Carpendale. Von 2 auf 3 minus 1, auch für Mireille Mathieu mit der neuesten Scheibe von ihr. Christian Bruhn schrieb dieses Werk. Zu Hause wartet Natascha.

Mireille Mathieu zu Hause wartet Natascha. Zweiter Platz Elute und das von Null, ein Titel von Frank Farian, den er nicht nur für Boni M. schrieb, sondern auch für Michael Holm und mit ihm produzierte Elute, Michael Holm.

Und das war Michael Holm auf dem zweiten Platz und das von Null. Zum zweiten Mal auf dem ersten Platz, zum zweiten Mal Spitzenreiter der Titel, Schwarzes Gold, Interpret P.A. Peter Alexander.

0: Deutschen wert.
1: Das war Peter Alexander auf dem ersten Platz. Immer noch Spitzenreiter, das zum zweiten Mal schwarzes Gold. Sie, meine Damen und Herren, wenn Sie mitspielen möchten, möchte ich Ihnen sagen, Frage wäre heute gewesen, wo steht die Wiege von Howard Carpendale? Unsere Adresse ganz einfach, SR1, Kennwort Deutsche Schlagerparade, Postfach 1050 in 66 Saarbrücken. Antwort, wo steht die Wiege? Schreiben Sie das Land auf, vielleicht sogar die Stadt, falls Sie es wissen. Und dann könnten Sie gewinnen. 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Sie merken, ich werde ein bisschen heiser, gut so, denn die Sendung ist beendet. Wir hören uns wieder morgen um 15 Uhr und 5 Minuten auf SR1 Europawelle Saar zur neuesten Ausgabe von Sport und Musik. Ihnen, liebe Sportfreunde, heute viel Spaß bei unserer heutigen Sportsendung. Möge Ihre Mannschaft, wenn sie die bessere ist, gewinnen. Alles Gute für Sie, für heute bin ich weg. Ihr Dieter Thomas Heck, morgen dann pünktlich wieder da, Ihr DTH. Auf Wiederschauen im Stiefel in Saarbrücken.

0: 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Vor einem Glaubenskrieg um die Gesamtschule hat Bundesbildungsminister Schmude gewarnt. Auf der Bundesvertreterversammlung des Verbandes Bildung und Erziehung in Mainz bezeichnete es Schmude am Nachmittag als engstirnigen, schädlichen Missbrauch der Bildungspolitik, wenn ausgerechnet hier schon jetzt das Vorfeld für die Wahlkämpfe des nächsten Jahres bereitet werden solle. Er bezog sich mit dieser Bemerkung auf den aktuellen Streit um die Gesamtschule zwischen SPD und FDP einerseits und CDU und CSU auf der anderen Seite. Schmude wandte sich insbesondere gegen die Forderung der Unionsparteien, Inhalte und Ergebnisse des herkömmlichen Schulsystems zum Maßstab der Abschlüsse auch der Gesamtschulen zu machen. CDU-Generalsekretär Geißler hofft zwar auf ein Wahlkampfabkommen zwischen den Parteien, beurteilt aber die Chancen eines unabhängigen Schiedsgerichts skeptisch. Im Süddeutschen Rundfunk sagte Geißler heute, er bezweifle, dass polemische Entgleisungen von Schiedsgerichten wirksam zu verhindern wären. Der beste Schiedsrichter sei in der Tat der Wähler. Er könne mit seiner Stimmabgabe auch über die Einhaltung der Fairnessregeln urteilen. Geißler kündigte an, er werde den anderen Bundestagsparteien den Entwurf eines Wahlkampfabkommens zuschicken. Die Hamburger FDP-Vorsitzende und Bundestagsabgeordnete Helga Schuchert hat davor gewarnt, durch Festhalten an Prestigedenken eine Lösung der Unvernunft für die Zukunft des Norddeutschen Rundfunks zu schaffen. Nach ihren Worten hält es die FDP für unerträglich, dass das Schicksal des NDR an der Halsstarrigkeit und an einem auf persönliches Prestige ausgerichteten Handeln dreier Landespolitiker hänge. Schließlich seien damit einschneidende Veränderungen in der Rundfunk- und Fernsehversorgung der Bevölkerung Norddeutschlands verbunden. Frau Schuchert plädierte dafür als Übergangslösung, den NDR-Vertrag zunächst um 5 Jahre zu verlängern. Die Vereinigten Staaten haben die Bundesrepublik Deutschland und Italien eindringlich davor gewarnt, die Ölimportbeschlüsse des Weltwirtschaftsgipfels in Tokio weiter zu unterlaufen. Wie heute in Washington bekannt wurde, soll auch anderen Gipfelteilnehmern die amerikanische Besorgnis nahegebracht worden sein, dass nationale Alleingänge bei Öleinkäufen die Bemühungen um Preisberuhigung insbesondere auf dem freien Ölmarkt beeinträchtigen könnten. In Tokio hatten die USA, Kanada, Japan, Großbritannien, Frankreich, Italien und die Bundesrepublik Deutschland Grenzen für ihre Öleinfuhren gesetzt und vereinbart, den freien Ölmärkten fernzubleiben. Nach Besuchen in Frankreich, der Bundesrepublik Deutschland und Großbritannien ist der chinesische Partei- und Regierungschef Hua zum Abschluss seiner Europareise in Italien eingetroffen. Mit der Regierung in Rom will Hua vor allem über die Ost-West-Beziehungen, die Entspannungspolitik und die internationalen Krisenherde sprechen. Auch die beiderseitigen Wirtschaftsbeziehungen und Fragen der Europäischen Gemeinschaft dürften zu den Themen gehören. Papst Johannes Paul hat sich heute vor Ärzten und Wissenschaftlern im Vatikan zur Geburtenplanung geäußert. Er bekräftigte dabei die Forderung der römischen Kirche nach sexueller Enthaltsamkeit als, wie er sagte, natürlicher Geburtenkontrolle. Zugleich wandte sich der Papst gegen die Legalisierung des Schwangerschaftsabbruchs. Abtreibung wie künstliche Geburtenverhinderung lägen auf einer Linie, die heiße Angst vor dem Nachwuchs und Ablehnung des Lebens. Eine neue Straßenbrücke über den Rhein ist heute in Düsseldorf dem Verkehr übergeben worden. Die als Teil der Autobahn 46 gebaute Brücke hat viele Superlative. Sie ist 1165 Meter lang und hat eine Spannweite von 368 Metern. Der 145 Meter hohe Pylon ist der höchste aller Rheinbrücken. Der neue Rheinübergang hat 6 Spuren für Autos, dazu Rad- und Fußgängerwege. Die Brücke ist in 3,5 Jahren gebaut worden und hat rund 104 Millionen Mark gekostet. SR1, Europawelle Saar, das Wetter bis morgen Abend. Im Saarland und in Rheinland-Pfalz zunächst heiter bis wolkig. Gegen Abend Bewölkungszunahme und Regen, der auch morgen anhält. Nächtliche Tiefstemperaturen um 4 Grad, Tageshöchstwerte morgen 10 bis 14 Grad. Allmählich auflebender Morgen, zum Teil frischer Wind um Südwest. Im übrigen Deutschland nach Nebelauflösung örtlich heiter. In der Nacht von Westen her Durchzug eines Regenbandes, Tiefstwerte zwischen 7 und 2 Grad, Tageshöchsttemperaturen morgen 4 bis 10, im Westen 10 bis 14 Grad. Die weiteren Aussichten bis Montag, unbeständig und mild. Einige Wetterbeobachtungen von 13 Uhr. München wolkig 5 Grad, Hamburg heiter 6, Saarbrücken heiter 8 und Paris bedeckt 10 Grad. Das waren die Nachrichten, Redaktion Klaus Bouillon.
1: SA1 Europawelle Saar, die Verkehrslage Baden-Württemberg, A5 Karlsruhe Richtung Frankfurt zwischen Bruchsal und Kronau, 3 Kilometer Stau nach einem Unfall.
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Am Mikrofon Wilfried Eckel. So, mit einem Auge versuche ich auch mal den Monitor im Auge zu behalten. Das war wieder ein Satzbau, hm? Tja, ich kann's eben, wenn die anderen nicht da sind. Und dann wollen wir sehen, was denn da so heute Nachmittag nochmal dabei rauskommt. Elfmeterschießen, ich meine, da sind wir ja alle gewarnt, ne? Sollten Sie sich nicht nochmal erlauben, sowas. So, aber jetzt zur Europarade. 40 Positionen habe ich wieder anzubieten. Und heute in der Europarade haben wir 10 Einsteiger, 10 Aufsteiger und 20 Absteiger. Das hält sich doch die Waage, ne? Keine gleichgebliebenen Titel, auch was Schönes. Also Freunde, wie wollen wir starten? So auf alle Fälle nicht. Von 0 auf die 40. Gemeldet aus Spanien, Faith von George Michael.

18 Uhr und 22 Minuten, jetzt 22 Minuten nach 6 beziehungsweise 8 Minuten vor 6:30. Europarade von SR1 Europawelle Saar, heute am Samstag, am Sonnabend, dem 2.4.1988. Beat This haben wir eben gerade gehört als Re-Entry, wieder neu in der Europarade. Bam the Bass hat's gespielt. Oder gesampled, wie man auch immer sagen möchte. Aus der Schweiz in Deutschland gemeldet, von 0 auf die 37 gegangen. Oha. Die 36, Si la vita e tutto non qui, von Renzo Arbore aus Italien gemeldet. Und die 35, Okay, aus Deutschland, von Okay. Die 34, Everything's Coming Up Roses, von Black aus Österreich gemeldet. Hey, was wollt ihr denn da? Ich habe mal, was heißt denn hier singen? Ah, chanté. Ah, oui, monsieur. Wie heißt du? Simon, aha. Na, dann sing doch mal. Die 33 zum Beispiel, die kommt aus Frankreich. Dann versucht die doch einfach mal zu singen. Das ist wohl nicht dein Ernst. Das heißt Europarade. Nun mach doch mal los, Mensch. 3, 4, 5, 6.

Étoile de Neige, das war die 33 in der Europarade von SR1 Europa Welle Saar aus Frankreich. Gemeldet, vierte Woche dabei von Simon et les Modernais. Das ist ein uraltes Ding hier, dieses Étoile de Neige. Ich habe jetzt vergessen, wie es heißt. Ist aber natürlich wieder mal typisch für mich. Gedächtnis wie ein Sieb. Und weil es in letzter Zeit wieder ein bisschen wärmer geworden ist, ist es nicht gefroren. Und also der kann das alles raus aus dem Sieb. Das war wieder zu schwer. Also, ein uraltes Lied aus Deutschland übrigens, dieses Étoile de Neige. Und die Franzosen haben sich dieser Aufnahme angenommen. Und was sie draus gemacht haben, haben wir gehört. Ich finde das unwahrscheinlich toll. Das war dieses. Jetzt kommt jenes. Neu, neu, neu, neu, neu. Von 0 auf die 32 aus Österreich gemeldet. Yasu heißt die Aufnahme von Curaçao.

0: 18.31 Uhr und eine halbe Minute, S1 Europawelle sah die Verkehrslage, Baden-Württemberg, A5 Karlsruhe Richtung Frankfurt zwischen Bruchsal und Kronau, 3 Kilometer Stau nach einem Unfall.
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So, wo sind wir denn überhaupt? Ja, in der Europarade, mittendrin in den Platzierungen. Das hier zum Beispiel, das ist die 31. Ich mache ja nichts ohne Grund. Ich dritte Woche dabei, von 35 auf die 31 hoch und aus Frankreich gemeldet. Position 2 übrigens in Frankreich. Wir werden auch noch die 1 aus Frankreich hören. Hier ist Black erstmal und Wonderful Life. 18 Uhr und 33 Minuten ist es jetzt. Und in der Europarade haben wir 10 Aufsteiger, 10 Einsteiger und 20 Absteiger.

Nummer 1 in Frankreich. Nothing's gonna change my love for you. Glenn Medeiros aus Frankreich gemeldet. Wie gesagt, die fünfte Woche in der Europarade von SR1 Europawelle Saar vertreten. 10 Einsteiger, 10 Aufsteiger und 20 Absteiger haben wir heute zu bieten. Und das hier ist einer von diesen Aufsteigern. Die sechste Woche dabei, von 39 hoch auf die 27. Aus Österreich und aus Italien gemeldet ist In Excess. In Excess mit ihrem letzten großen Erfolg, Need You Tonight.

So, da sind wir wieder in der Europarade von SR1 Europa Willisar. Heute am Samstag, dem 2.4.1988, aufgehört waren wir bei der Position 23. Das war Reckless von Africa Bambaataa featuring UB40. Die 22 heißt Angel Eyes von Wet Wet Wet aus Belgien und aus Holland gemeldet. Und am längsten in der Europarade vertreten, nämlich 19 Wochen und abgestiegen von 19 auf die 21. Aus Spanien und aus Frankreich gemeldet sind heute The Communards. The Communards und Never Can Say Goodbye.

Die Hits von morgen schon heute in der Europarade von SR1 Europa Welle Saarm. Can I Play With Madness von Iron Maiden haben wir eben gerade gehört, aus Großbritannien und aus Irland gemeldet, von 37 hoch auf die 12. Zweite Woche dabei, der Aufsteiger der Woche. Auf der 11 gibt es einen Titel, der ist neu dabei und ich muss gestehen, ich habe ihn vergessen mitzunehmen. Tiffany aus Großbritannien und Irland gemeldet mit Could Have Been.

0: Zeiten. Tiffany aus Großbritannien und Irland gemeldet mit Could Have Been auf der 11 in dieser Woche. Die 10 heißt The Time of My Life von Bill Medley und Jennifer Warnes aus Belgien, Dänemark und Holland gemeldet. Und ein weiterer Aufsteiger von 24 hoch auf die 9 und die dritte Woche dabei aus Großbritannien und Irland gemeldet ist Aswad, Don't Turn Around. Die 8 heißt I Think We're Alone Now von Tiffany aus Belgien, der Schweiz und Dänemark gemeldet. Und hier kommen wir zu einem neuen Titel und den wollen wir natürlich auch neu spielen. Ne?
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Der Hit-Tipp im Kraftpaket. Herzlich willkommen zu einer neuen Ausgabe. Ja, und so klang das damals immer von 18.10 Uhr bis 19 Uhr in der ersten Kraftpaketstunde am Donnerstagabend. Dort wurden 8 brandneue Platten vorgestellt und die Hörer waren als Jury tätig. Das heißt, sie mussten entscheiden, welcher dieser 8 vorgestellten Titel hat wohl die größte Chance, in die deutsche Verkaufshitparade einzusteigen. Ein sehr interessanter Kassettenmitschnitt ist erhalten und wir komplettieren die Sendung mit dem Anfang und den ersten 3 Vorschlägen. Und was wir ja gerade hörten, das war, wie immer zu Beginn des Hit-Tipps, der Sieger der Vorwoche, die neue Single von Sammy Fox. Jawohl, diesmal etwas ruhiger, der Titel True Devotion, der Hit-Tipp-Gewinner am 7. Januar 88. Und heute also die Ausgabe vom 14. Januar 88. Ja, die Hörer konnten sich zurücklehnen und einfach 8 Angebote genießen und dann entscheiden, was ist wohl ihr Favorit. Hier ist die Startnummer 1. Die neue Single von Black ist im Angebot. Hier ist Everything's Coming Up Roses.

Das war die Startnummer 1 im Hit-Tipp, die neue Singleplatte von Black. Vielen ist ja noch der große Erfolg Wonderful Life im Ohr. Das war also der Titel Everything's Coming Up Roses, übrigens auch leider viel zu früh schon verstorben, Colin Wernkamp alias Black. Und übrigens Samantha Fox, die wir ja zu Beginn der Sendung hörten, von dieser Interpretin ist die aktuelle Langspielplatte, also die damals aktuelle Langspielplatte, im Hit-Tipp-Gewinnpaket dabei. Und dieses Geschenkpaket sozusagen, das kann der Hörer gewinnen, der am Schluss auf das richtige Ergebnis tippt. Wir werden später noch hören, wer das heute absahnen wird. Ja, zum ersten Mal in dieser Sendung ist auch dieser Endteil Gott sei Dank dabei. Wir kommen zur Startnummer 2 im Hit-Tipp. Und da sage ich einfach nur einen Titel, nämlich Golden Brown. Und dann wissen viele, um welche Gruppe es geht. Genau, es geht um die Stranglers. Hier ist die neue Singleplatte, Startnummer 2, All Day and All of the Night.

0: Übrigens hatten die Stranglers in England 25 Charterfolge und in Deutschland nur 3.
1: Die Stranglers mit der Startnummer 2 im Hit-Tipp und All Day and All of the Night. Wir bleiben ein bisschen auf der Rockschiene und kommen zur Startnummer 3. Das Album dieser Band heißt genauso wie die Band selber, nämlich New City Rockers. Das Album stammt aus dem Jahre 1987, aber jetzt hier Anfang Januar 1988 gibt es eine neue Single. Und das gibt es jetzt auf der Startnummer 3, die New City Rockers mit der neuen Singleplatte Brother Louie, hat aber nichts zu tun mit dem gleichnamigen Titel von Modern Talking. Und anschließend dann übernimmt Wolfgang Hellmann den Rest der Sendung und es gibt auch noch später einen Schnelldurchlauf. Den haben wir auch noch eingefügt. Also lasst euch überraschen, welche Neuvorschläge sind heute noch im Angebot und wer am Schluss auch dann tatsächlich den Hit-Tipp gewinnt. Hier ist die Startnummer 3, die New City Rockers und Brother Louie.

Unser Angebot 3, heute Abend die New City Rockers mit ihrer neuen Version von Brother Louie, die 3. Es ist nicht einfach heute im Hit-Tipp. 8 brandneue Titel. Unsere Frage, welcher der 8 vorgestellten Titel hat die größte Chance, ein Hit zu werden? Zum Beispiel die 4, die neue Single von Terence Trent D'Arby, Sign Your Name.

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3: 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Zurzeit liegen uns keine Meldungen über Verkehrsstörungen vor. Dies waren die ersten vier neuen Platten für heute unserer Startnummer 1. Black mit Everything's Coming Up Roses Dundee, zwei von den Stranglers, All Day and All of the Night. Brother Louie mit den New City Rockers, die drei, und eben gespielt Terence Trent D'Arby mit Sign Your Name. Mit Love Changes Everything, ja, gelangte dieser Formation Climby Fisher der erste Erfolg in den Hitparaden England und Amerika und auch in der deutschen Verkaufshitparade. Nun gibt es die zweite Single-Auskopplung aus der aktuellen Langspielplatte. Es ist diesmal eine ganz andere Sache, aber vielleicht gefällt's. Climby Fisher mit der Startnummer 5, Rise to the Occasion, die 5.

Diesmal von der Stimme her nicht allzu sehr auf Rod Stewart getrimmt. Climie Fisher mit der Startnummer 5, Rise to the Occasion. Inzwischen ganz genau 6 Minuten nach 6:30. Der Hit-Tipp im Kraftpaket am Mikrofon Wolfgang Hillmann. Wir kommen zur Startnummer 6. Er hat lange keine Single produziert. Letzter ganz großer Hit war A Good Heart. Fergal Sharkey mit More Love, unsere Startnummer 6 heute Abend.

Das waren sie erstmal von 1 bis 6. Wir hatten Musik von Black, von den Stranglers, den New City Rockers, Terence Trent D'Arby, Clammy Fisher und Feral Sharkey. Kommen wir nun zur Startnummer 7. Auch lange nichts mehr gehört und ein Superhit, ja, der bleibt aus bis heute. Mal sehen, ob das hier ein Hit wird. Sie haben das ja mitzubestimmen. Supertramps sind da. Neue Singleplatte heißt I'm Begging You. Und das ist unsere 7 im Hit-Tipp.

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2: Supertramp mit Dimebag in You, unser Angebot 7. Da hätten wir noch einen Titel, unser Angebot 8, ganz genau um 15 Minuten vor 19 Uhr. Doch bevor wir die 8 abfahren, die neue Single von George Michael übrigens, sie heißt Father Figure, wollen wir sagen, dass wir eine Telefonnummer haben und die kann man anrufen. 0681, die Vorwahl, und dann die 2131. Unsere Frage, welcher der 8 vorgestellten Titel hat die größte Chance, ein Hit zu werden? Und dazu zählt auch unser Angebot 8. Und das ist, wie gesagt, die neue Single von George Michael. Und hier ist die 8.

Das war die Startnummer 8, die neue Single von George Michael, Father Figure. So, und jetzt der ganz besondere Service, denn das war auch früher so. Wer im Hit-Tipp irgendwas verpasst hat oder wer noch einmal einen Überblick haben wollte, dann gab es den Hit-Tipp-Schnelldurchlauf. Und das haben wir jetzt auch mal so rekonstruiert und das macht uns ja auch immer Spaß, diese Spielereien. Also hört euch jetzt an alle vorgestellten Titel von 1 bis 8 im Schnelldurchlauf. Die 1.

Das waren sie von 1 bis 8 im Schnelldurchlauf. Das Ergebnis steht fest. Wir haben den heutigen Gewinner, was die 8 vorgestellten Interpreten angeht. Und jetzt suchen wir noch einen Gewinner, nämlich aus dem Kreise unserer Hörer. Wir wollen jetzt wissen, welche der 8 vorgestellten Titel ist denn heute Abend der meistgewählte? Wer bekam die meisten Punkte? Und damit eröffnen wir jetzt die Anrufrunde 2 unter 0681, die Vorwahl, und dann die 2131. Ich wiederhole, 0681 2131. Welcher Interpret bzw. welcher Titel bekam heute Abend die meisten Punkte und ist somit Sieger? Alles klar, Telefon frei.

0: Heute war es ein kurzes Rennen. Der zweite Anrufer hat uns das richtige Ergebnis am Telefon genannt. Ich begrüße am Telefon Werner Spieß. Hallo Werner.
1: Ja, guten Abend.
0: Da ist der, guten Abend. Wer hat denn die meisten Punkte bekommen?
1: Die Nummer 8.
0: Genau, Angebot 8, das war die neue Single von George Michael. Somit gibt es zwei Gewinner, zum einen der George Michael und zum zweiten der Werner Spieß. Werner, wir verschicken die neue LP von Samantha Fox, von Kool & The Gang, die Greatest Hits, die großen Erfolge. Es gibt drei Maxis von INXS, von Bill Medley, Jennifer Warnes und Run DMC. Und es gibt eine dufte Kraftpaket Musik. Seid ihr zufrieden?
1: Ja, sicher.
0: Wir auch. Wir brauchen noch die Anschrift. Bitte am Telefon bleiben, ja?
1: Ja.
0: Okay, und hier ist noch einmal der Siegertitel von heute Abend. Father Figure von George Michael. Und wir melden uns um 19.05 Uhr mit der zweiten Kraftpaketstunde. Und da geht's dann um die Superhits im Dreierpack. Aber zunächst George Michael.

0: Nun, liebe Kinder, gebt fein Acht. Ich habe euch etwas mitgebracht.
1: Ja, was haben wir denn heute für euch mitgebracht? Das wurde gar nicht angekündigt. Hier stimmt auch irgendwas nicht mit dem Jingle, aber das holen wir jetzt nach. Es gibt die Sendung Zwillinge, jawohl, oder auch Twins, wie ich das gerne nenne. Das bedeutet also, wir spielen Titel, die wirklich titelgleich sind, aber total verschiedene Kompositionen. Das muss man nicht viel erklären. Wenn wir gleich die ersten beiden Zwillingstitel hören, dann ist es klar. Am Mikro ist der Marc und ich wünsche viel Spaß. Dann schauen wir doch mal rein in diese Zwillingsliste. Es gibt heute unter anderem Musik von Nirvana, von Juli, von Monila, von Dr. Alban, von Erasure und von vielen anderen mehr. Und die erste Zwillingsrunde, da geht es um den Titel Hello Again. Ja, ich finde es immer gut, wenn wir zwei Beispiele direkt spielen und dann ist es auch klar, um was es in dieser Zwillingssendung geht. Der Titel Hello Again war zunächst ein Erfolg für die Cars. Der kam zwar später, aber 1985 feierten die Cars mit Hello Again wirklich einen guten Erfolg, unter anderem Top 20 in den USA. Und anschließend gibt es nochmal den Titel Hello Again. Wie gesagt, ganz andere Komposition, war ein Top 5 Erfolg für Howard Carpendale. Und das im Jahre 1984. Also zweimal der Titel Hello Again, aber total verschiedene Kompositionen. So geht diese Sendung hier in den kommenden 2 Stunden. Los geht's und wir sagen auch Hello Again.

Die ersten beiden Titel hier in der Zwillingssendung am heutigen Abend, und das war zunächst die Band The Cars und anschließend Howie, ja, Howard Carpendale, Hello Again. Habt ihr euch jetzt auch Gedanken gemacht, was da wohl schon in den nächsten beiden Stunden kommen könnte? Ja, ich denke, da macht man sich schon Gedanken, oder es fällt einem vielleicht auch der ein oder andere Zwillingstitel direkt ein. Ich weiß ja nicht, ob ihr die ersten Ausgaben dieser Sendung, es gab ja bis jetzt 3 Zwillingsausgaben, bereits gehört habt, also es kommt heute keine Doppelung. Ja, also die Titel, die gelaufen sind in den ersten 3 Sendungen, die sind heute ausgeschlossen, die kommen nicht mehr. Was aber kommt, das ist der Zwillingstitel Wonderful Life. Der wurde zum einen selbst geschrieben vom Interpreten Black, wurde 1986 veröffentlicht und 1987 dann ein großer Erfolg, unter anderem in Deutschland. Und ebenfalls ein großer Hit war der Titel Wonderful Life von Hertz. Das war im Jahre 2009 eine tolle Veröffentlichung und schwappte dann rüber 2010 ein Riesenerfolg. Und die kamen übrigens aus Großbritannien. Hier also die nächste Zwillingsrunde rund um den Titel Wonderful Life.

Hey, das geht doch wieder gut ins Ohr, oder? Auch nach all den Jahren. Habe ich jetzt schon länger nicht mehr gehört, diesen Titel von Hertz, Wonderful Life, aber ist wieder direkt im Ohr drin. Und zuvor die Komposition, eine andere Komposition von Black, aber ebenfalls der Titel Wonderful Life. Und bei diesem Titel, da waren wir in England und dort bleiben wir jetzt auch bei den nächsten Titeln. Es gibt jetzt aber keine Zwillingsrunde, sondern sogar eine Drillingsrunde. Das bedeutet gleicher Titel, aber drei verschiedene Kompositionen dazu. 1983, da gab es aus dem Debütalbum von der Band Tears for Fears eine vierte Single-Auskopplung und die war erfolgreich in Großbritannien in den Charts. Das war natürlich, klar, der Titel Change. Anschließend, da bleiben wir in England, wir gehen in die 90er, die britische Band The Lightning Seeds hatte ebenfalls einen Erfolg mit Change und auch Lisa Stansfield feierte einen Hit und zwar Anfang der 90er Jahre. Sie kommt ja auch aus England und das ist Titel Nummer 3 in dieser Drillingsrunde rund um den Titel Change. Also Tears for Fears, The Lightning Seeds und Lisa Stansfield.

Das war der Titel Change, in diesem Falle ein Drillingstitel. So, das muss ich jetzt hier mal abhaken auf der Liste, nicht, dass ich das vergesse und dann spiele ich den nachher vielleicht sogar nochmal oder doppelt. Das waren die Bands Tears for Fears, dann die Lightning Seeds und Lisa Stansfield, die übrigens zu Beginn sehr, sehr tief Luft geholt hat. Hat man leider nicht so gehört, da war der Lightning Seeds Titel noch zu laut, aber sie hat so richtig schön... If I could change. Und dann ging's los. Also toll. Ja, also das war diese Dreierrunde und es geht zur nächsten Runde und die steht unter dem Motto Mark als Korinthenkacker. Ja, das kann man jetzt mal so sagen. Ich muss dazu ergänzen, ich habe Holger in der Musikredaktion, ja, der hat mir einige Titel vorgeschlagen und hat redaktionell die Sendung gut begleitet. Und beim nächsten Pack, da gibt es eigentlich einen Viererpack, aber ich habe gesagt, nein, da bin ich jetzt ganz streng. Denn es geht um den Titel In the Heat of the Night und einmal Heat of the Night. Und da habe ich gesagt, das fassen wir nicht zusammen zu einem Viererpack, sondern das sind zwei verschiedene Runden. Ja, also so genau war ich jetzt dann schon. Da kann sich mal wieder der ein oder andere schön über mich aufregen. Okay, also es geht jetzt zunächst um den Zwillingstitel In the Heat of the Night. Das war natürlich ein Erfolg für Sandra aus dem Jahre 85. Jawohl, Sandra aus dem Saarland. Das war übrigens der Nachfolgesingle-Hit für Maria Magdalena. Und anschließend, da gibt es eine coole, relaxte Nummer von Imagination aus dem Jahre 1982 und der heißt genauso In the Heat of the Night. Das ist die nächste Zwillingsrunde und los geht's mit Musik von einer Saarländerin.

In the Heat of the Night, gerade eben gehört von Imagination und zuvor der passende Zwillingstitel von Sandra. So, ich musste jetzt schon etwas schmunzeln, denn welch unterschiedliche Songs hier uns die Sendung Zwillinge beschert. Das ist wirklich toll. Das hören wir jetzt gleich mal bei der nächsten Runde. Wie schon angedeutet, geht es jetzt um den Titel Heat of the Night. Also nicht in the, sondern einfach nur Heat of the Night. Und da hören wir gleich den Single-Erfolg von Bryan Adams als erstes aus Mitte der 80er und anschließend was ganz anderes, nämlich aus dem Debütalbum von Aqua aus dem Jahre 1997 ebenfalls den Titel Heat of the Night.

Heat of the Night als Zwillingstitel hier in der Sendung Twins oder auch Zwillinge. Nur gleiche Titel, aber verschiedene Kompositionen. Im vergangenen Falle war das eine Nummer von Bryan Adams aus dem Jahre 1987 und Aqua aus 97. So, endlich geht es in dieser Sendung jetzt mal nach Deutschland und von dem Abstand, jedenfalls dem zeitlichen Abstand, sind wir jetzt am dichtesten zusammen, denn wir bleiben mit diesen folgenden Zwillingstiteln im Jahr 2004. Zunächst schaffte es die Münchner Freiheit mal wieder in die Top 100 mit einer Single-Platte. Und das war, wie gesagt, im Jahre 2004 der Fall. Und das war der gleiche Titel wie Juli. Ende des Jahres ebenfalls einen Single-Erfolg hatten. Es geht nämlich um den Titel Geile Zeit. Tja, da gibt's jetzt nichts mehr viel zu sagen. Ich würde sagen, wir hören jetzt mal, wie Stefan Zauner hier eine Flasche Wein aufmacht und irgendwie feiert und mit sich selbst anstößt. Also es ist eine richtig schöne, relaxte, tolle, coole Nummer der Münchner Freiheit, muss ich sagen. Eine Entdeckung dieser Sendung. Also Geile Zeit und anschließend dann der zweite Single-Erfolg von Juli. Und der heißt ebenfalls Geile Zeit. Ja.

Ja, ist schon eine geile Zeit, die wir hier gemeinsam verbringen bei dieser Sendung hier mit dem Namen Zwillinge. Und das war auch der Titel, geile Zeit. Einmal ein Titel der Münchner Freiheit und gerade eben noch gehört Juli. Übrigens, die Nummer wurde Ende 2004 veröffentlicht, allerdings Anfang 2005 dann zum größten Erfolg, also erreichte die höchste Platzierung und gewann auch damals den Bundesvision Song Contest. Könnt ihr euch daran noch erinnern? Das war ja dieses wirklich tolle Projekt von Stefan Raab. Auf zur nächsten Runde und das ist mal wieder eine Drillingsrunde. Und ich würde mal sagen, ich habe jetzt nicht so genau recherchiert, aber ich würde sagen, wir kommen jetzt zu den größten Erfolgen in dieser Sendung. Also das kommende Dreierpaket, das ist von den Chartplatzierungen her wirklich erste Sahne. Es geht um den Titel, nein, nicht wie vorhin Wonderful Life, sondern It's My Life. Das war ein Riesenerfolg, ein Nummer 1 Titel im Jahre 1992, unter anderem für Dr. Alban. Hören wir als erstes. Anschließend, da gibt es einen Titel aus dem Jahre 1984 von Talk Talk, auch It's My Life. Und dann gehen wir noch tief in die 90er zu Bon Jovi. Auch die hatten einen wirklich coolen Hit. 14 Wochen lang in den Top 10 in Deutschland gewesen mit, na klar, It's My Life. Dr. Alban, Talk Talk und Bon Jovi.

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1: Ja, da muss man doch sagen, es gibt zu manchen Titeln oder zu vielen Titeln auch wirklich Drillingstitel. Das eben war auch so eine Runde, gerade It's My Life, zum einen von Dr. Alban, dann von Talk Talk und von Bon Jovi. Jetzt habe ich gerade während der Titel noch recherchiert, auch zu der ersten Runde, die wir heute gespielt haben. Das war ja Hello Again von den Cars und von Howard Carpendale. Hätte es noch einen dritten passenden Titel gegeben, nämlich einen von Neil Diamond. Ja, aber aus zeitlichen Gründen bleibt das jetzt auch alles so, wie es ist. Und wir kommen zur nächsten Runde und das ist wieder eine normale Zwillingsrunde. Es handelt sich zum einen um ein Stückchen aus dem wirklich sehr erfolgreichen Album Look Sharp von Roxette. Damit schafften sie den Durchbruch und anschließend gibt es eine Stock Aitken Waterman Produktion. Vielleicht helfen euch diese Bausteine schon und ihr wisst schon, um was es jetzt gleich geht. Jawohl, um die Ballade Listen to Your Heart von Roxette. Genau, war damals wirklich ein guter Erfolg. Und anschließend, da geht es etwas flotter zu bei der Stock Aitken Waterman Produktion für Sonja. Top 10 Erfolg in England und auch ein Top 100 Erfolg in Deutschland. Auch da hieß der Titel Listen to Your Heart. Aber los geht's mit Roxette.

Auch wieder zwei absolut unterschiedliche Titel in dieser Zwillingsrunde. Zum einen die Ballade von Roxette und dann die schnellere Dance-Nummer von Sonja. Und das war zweimal der Titel Listen to Your Heart. Nächste Runde und schon wieder gibt es eine Dreierrunde. Heute haben wir aber viele Dreierrunde dabei. Ja, ich glaube, ich muss die Sendung mal umbenennen und dann heißt sie einfach nur Drillinge und da gibt es dann nur Drillingstitel. Irgendwie heute wirklich viele dabei, aber das macht ja nichts. Also, beim nächsten Dreierpack geht es um den Titel Come As You Are und es gibt nun einmal ein bisschen R&B-Musik und anschließend zweimal Rock-Musik. Wir starten mal mit einem Titel aus dem Jahre 2004 und der kommt von der R&B-Sängerin Beverly Knight. Der war damals Top 10 in England. Wie gesagt, der Titel Come As You Are war übrigens kurioserweise nur eine Woche in der Top 100 und das auch exakt nur auf Platz 100. Dann flog er wieder raus. Anschließend gibt es Musik aus dem legendären Album, muss man schon sagen, Nevermind von Nirvana. Natürlich den Titel Come As You Are als zweites und als drittes ist auch noch Peter Wolf mit dabei oder auch Peter Wolf. Das war der Leadsänger oder ehemalige Leadsänger der Jay Giles Band. Der hatte aber dann in den 80ern auch noch einige Solo-Erfolge und einer hieß ebenfalls Come As You Are. Also Drillingstitel Come As You Are jetzt mit Beverly Knight, mit Nirvana und Peter Wolf.

Calm As You Are von Peter Wolf. Und wer sich an die Jay Giles Band nicht mehr erinnert, der hat diese Stimme trotzdem noch im Ohr. Das waren so Titel wie Centerfold oder Freeze Frame. Das hat er gesungen damals. Bis 83 war er Leadsänger bei dieser Band. So, jetzt gibt's wieder eine Zwillingsrunde. Es geht auf die Tanzfläche mit Ring My Bell. Zum einen der Klassiker von Anita Ward und dann Moni Love und Adele.

Puh, Schwitz, jetzt aber schnell runter von der Tanzfläche und etwas getrunken. Das war einmal Ring My Bell in der Version mit Adiva und Moni Love und zuvor der Klassiker von Anita Ward. Und jetzt beim nächsten Zwillingspack, da werden wir wieder etwas ruhiger, obwohl bei der ersten Nummer nicht unbedingt. Es geht nun um zwei Titel, die ziemlich erfolgreich waren in der US-Singlet-Parade. Der erste war auf Platz 1 gewesen im Jahr 1960 und der zweite Titel bis auf Platz 3 gestiegen im Jahr 1984. Und klar, das ist ja der Titel dieser Sendung, sie haben den gleichen Titel, nämlich Stuck on You. Einmal geht es um eine Nummer von Elvis Presley, wie gesagt aus dem Jahre 1960 und dann gibt es eine wunderbare Ballade. Dann schalten wir wirklich zwei Gänge runter und können etwas relaxen, nämlich mit Lionel Richie und Stuck on You. Los geht's!

Da gab es mal vor ein paar Jahren, obwohl vor ein paar Jahren ist auch gut gesagt, also mindestens 2 Jahrzehnte ist das her, ich würde sagen so in den 90ern, da gab es auch mal eine schöne Coverversion dieses Titels von 3T. Aber hier spielen wir ja keine Coverversion, sondern wir spielen Zwillingstitel. Das heißt, gleicher Titel, aber verschiedene Kompositionen. Im vergangenen Falle war das Stuck on You einmal von Elvis Presley und von Lionel Richie. So, Blick zur Uhr. Ich kann jetzt noch in aller Ruhe den letzten Dreierpack, genau, ich habe jetzt noch einen Titel dazu ausgesucht, denn ich habe noch die Zeit und danach verabschiede ich mich in aller Ruhe. Also, in der Zwillingsrunde gibt es jetzt noch einmal, oder in der Zwillingssendung gibt es jetzt noch einmal eine Drillingsrunde. Klingt kompliziert, ist aber einfach. Es geht nun um den Titel Victim of Love. Und da gibt es 2 Single-Erfolge aus dem Jahre 87 und dann als drittes gehen wir in das Jahr 1976. Zunächst hatten Erasure im Jahr 1987 einen wirklich guten Single-Erfolg mit, klar, dem Titel Victim of Love. Dann in den US-Billboard-Charts schaffte es Bryan Adams ebenfalls mit Victim of Love bis auf Platz 32. Und dann hören wir noch einen Album-Track, habe ich jetzt noch dabei rausgesucht, die Zeit haben wir noch, und zwar aus dem Album Hotel California von den Eagles mit Don Henley am Gesang und wir hören das Stückchen, muss ich es noch sagen, genau. Victim of Love. Also in der Reihenfolge Erasure, Bryan Adams und die Eagles.

Ein tolles Stück Musik aus dem Album Hotel California und ein würdiger Abschluss für die heutige Sendung. Das war der Titel Victim of Love von den Eagles. Zuvor hörten wir Bryan Adams zum zweiten Mal heute schon dabei in der Sendung mit dem Titel Victim of Love. Da habe ich einfach die Live-Version rausgesucht und gleicher Titel auch als erstes. Und das kam von der Band Erasure. So, ich hoffe, ihr hattet auch so viel Spaß wie ich hier bei der Sendung. Übrigens habe ich jetzt schon wieder ein bisschen recherchiert und gegoogelt. Ja, ein paar redaktionelle Sachen sind bereits schon eingetrudelt, habe ich mir aufgeschrieben. Für die nächste Ausgabe der Twins oder der Zwillinge, ja, die kommt bestimmt. Am Mikro war der Marc, ich wünsche einen wunderschönen Abend oder einen wunderschönen Tag. Ich weiß ja nicht immer ganz genau, wann die Sendung ausgestrahlt wird. Läuft ja immer bei mehreren Sendern, ja, aber auf jeden Fall eine gute Zeit. Bleibt gesund. Und bis zum nächsten Mal. Ciao.

Schön, dass ihr eingeschaltet habt. Hier die Nostalgiewelle. 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Und bei der nächsten Ausgabe der Top 75 mit Wolfgang Hellmann reisen wir zurück ins Jahr 1985, genauer gesagt zur Ausgabe vom 18. September. Hier fehlen uns bei der Aufzeichnung am Anfang ein paar Positionen. Die ersten paar Minuten des Sendemitschnitts sind leider verloren gegangen, deswegen werden wir hier die ersten Positionen manuell verlesen. Die 75, Yellow mit Desire. Die 74, ein Neuzugang von Huey Lewis and the News mit The Power of Love. Die 73 kommt von Propaganda mit Duel und die 72 von Madonna mit Crazy for You. Und Nena, ein Re-Entry auf der 71 mit Haus der drei Sonnen. Und damit übergebe ich an den anderen Wolfgang, an den Wolfgang Hellmann.

Nena, wieder eingestiegen auf die Position 71, also zum zweiten Mal notiert, mit Haus der drei Sonnen. Ganz genau 19 Uhr und 15 Minuten auf SR1 Europa Velezar in unserer Sendung Top 75, die deutsche Verkaufshitparade, ermittelt von Media Control in Baden-Baden. Damit kommen wir bei der Position 70 zum zweiten Neueinsteiger für heute. Von 0 auf 70, Jennifer Rushs neue Singleplatte Destiny.

Dies war der zweite Neueinsteiger. Jennifer Rush mit Destiny von 0 auf 70. Die Position 69 kommt von Niki und heißt Iver am liebsten mit dir ganz Alor oder so. Und dann haben wir schon die Position 68 und auch dies ist ein Neueinsteiger, nämlich der dritte heute. Frank Duval mit Musik aus dem Derek-Krimi Kranz-Niederlegung. Frank Duval, die Position 68, Time for Lovers.

Dies also war der dritte Neueinsteiger für heute von 0 auf 68, die Position 68, Frank Duval mit Time for Lovers. Shake the Disease von Depeche Mode, die 67. Und All You Zombies von den Hooters, die Position 66. Auf Position 65, siehe da, Opus wieder einmal dabei mit Life is Life, ist zwar ein Wiedereinsteiger, aber zugunsten der Neueinsteiger, da haben wir einige von, verzichten wir auf dieses Werk, wir kennen es ja auch alle, gell? Wunderbar. Damit kommen wir zum vierten Neueinsteiger für heute. Und das ist die Position 64, Orchestral Maneuvers in the Dark, kurz OMD genannt, mit Secret.

Neuansteiger 4 von OMD Orchestral Maneuvers in the Dark, der Titel Secret, und dies war die Position 64. SA1 Europawelle Saar, die Verkehrslage Hessen A6 Mannheim in Richtung Saarbrücken zwischen dem Firnheimer Dreieck und Mannheim-Sandhofen, 2 bis 3 Kilometer Stau vor einer Baustelle. Die deutsche Verkaufshitparade auf SR1 Europawelle Saar jeden Mittwoch von 19.05 Uhr bis 20 Uhr. Am Mikrofon Wolfgang Hellmann. Nach OMD und der Position 64 kommen wir zum fünften Neueinsteiger und dies ist die Position 63. Neu dabei Nicole und allein in Griechenland.

Nicole allein in Griechenland, unser fünfter Neuzugang und dies war zugleich die Position 63. Ganz genau 3:58 die deutsche Verkaufshitparade auf SA1 Europawelle Saar im Kraftpaket am Mittwochabend. Die Top 75.

Position 62 kommt von Madonna und heißt Angel. Gary Moore und Phil Lynott notiert auf der Position 61 mit Out in the Fields. Die englische Version von 19 mit Paul Hardcastle in dieser Woche auf 60. Und My Ties History die 59. Glory Days, Bruce Springsteen die 58. Und Bryan Adams mit Heaven auf 57. On My Way in L.A. von Phil Carmen die 56. Spanish Eddie von Laura Branigan auf 55. Und Ibiza von Ibo die Position 54. Don't Be So Shy von Moti Special die 53. Und wir kommen bei der Position 52 zum Neueinsteiger 6. Princess heißt die Dame und der Titel Say I'm Your Number One.

Say I'm Your Number One eben gehört von Princess, die Position 52 und zugleich unser sechster Neueinsteiger in der heutigen Sendung der deutschen Verkaufshitparade. Don Quixote von Nick Kershaw, die Position 51. Raspberry Beret von Prince, die 50. Axel F. von Harold Faltermeyer auf 49. State of the Heart mit Rick Springfield, die 48. Never Surrender, Corey Hart, 47. Und Don't You Forget About Me von Simple Minds, die Position 46. The Cure, In Between Days, Position 45 und die George Baker Selection belegt mit Santa Lucia by Night, die Position 44. What About Love von Heart, die 43. Celebrate Youth von Rick Springfield, die 42. Sommernacht in Rom von Gigi Anderson, die 41. Don't Mess with Dr. Dream, eine Aufnahme, die wir vor einer Stunde gespielt haben in der englischen Hitparade. Die Thompson Twins, die Interpreten, in Deutschland auf 40. Howard Carpendale mit Wenn es dich irgendwo gibt, die Position 39. Frankie von Sister Sledge, Position 38. I Can Lose My Heart Tonight von CC Catch, die 37. Und Johnny Come Home von den Fine Young Cannibals, die Position 36. A View to a Kill, Musik aus dem James Bond Film von Duran Duran, die Position 35. Und Marillion Scaly auf Position 34. Damit kommen wir zum nächsten Einsteiger. Von 0 auf 33. Dr. Mabuse war ein Riesenerfolg, zugegebenermaßen schon ein bisschen länger her. Die Gruppe Propaganda. Und da gibt's eine neue Singleplatte. Und die haben wir seinerzeit auch im Hit-Tipp am Donnerstagabend vorgestellt. Und da war es schon ein Riesenerfolg. Heute platziert, siebter Neueinsteiger, Propaganda Machinery. Motor.

Missionary von Propaganda, unser siebter Neueinsteiger von 0 auf Position 33. Woody Boogie, das neueste von Baltimora auf 32. Und Josephine von Chris Rea, die 31. Girls Get a Brand New Toy von TXT auf 30. Liam Ross belegt Platz 29 mit Fantasy. Leben mit dir, Roger Whittaker, die Position 28. You're a Woman, I'm a Man von Bad Boys Blue, die 27. Lady Fantasy von Max Him, die 26. Und Position 25 kommt von der Round 1-Formation Theme from Rocky. A View to a Kill, DJ's Factory, also die Disco-Version auf 24. Round and Round mit Jackie Graham, die 23. Und UB40 mit Chrissy Hind, I Get You, Babe, die Position 22. Die verliebten Jungs von Purple Schulz auf 21. Die deutsche Version von Mein Tut Tut mit Leinemann, die 20. Und wir kommen zum Top-Einsteiger für heute. Und wer aufmerksam unsere erste Stunde gehört hat, der wird wissen, dass die Position 1 in Amerika von John Parr kommt. Somit also John Parr, unser Top-Einsteiger von 0 auf 19 in der deutschen Verkaufshitparade. Sand Elmo's Fire.

Nummer 1 in Amerika, Nummer 19 in der deutschen Verkaufshitparade, unser Top-Einsteiger, der achte Einsteiger für heute, von 0 auf die Position 19, John Parr mit St. Elmo's Fire. Klaus und Klaus belegen in Deutschland die Position 18 mit An der Nordseeküste. Und Your Heart Keeps Burning von Blind Date ist die Position 17. My Two Toot, englische Version von Denise LaSalle, die 16. Tarzan Boy von Baltimora, Position 15. Und Rock Me Amadeus, immer noch dabei von Falco, die 14. Frankreich, Frankreich von den Blackfirst, die 13. Und jetzt haben wir einen Aufsteiger. Am letzten Mittwoch noch die Position 30. Heute nach oben auf die 12. Die neue Single von Modern Talking und die heißt Cherry, Cherry Lady.

das war die Position 12. Modern Talking und Cherry Cherry Lady. Unknown Stuntman, Thema Musik aus Ein Colt für zwei oder so. Nee, für alle Fälle heißt das. Jawohl, Ein Colt für alle Fälle. Thema Musik mit Lee Majors, die Position 11. Lunar Shadow von Two of Us, die Position 10 und auf 9. Lee Merrill mit Shanghai. Cenerentola von Martinelli, die 8. Und David Bowie mit Mick Jagger im gemeinsamen Duett Dancing in the Street, die Position 7. Und There Must Be an Angel Playing with My Heart von den Eurythmics, die Position 6. Na, was kommt jetzt? Die Top 5. Genau die Spitzenpositionen der deutschen Verkaufshitparade, die ersten 5 auf 5. Unverändert. Cool and the Gang mit Cherish. Position 4 kommt von Kate Bush, Running Up That Hill. Into the Groove von Madonna, die 3. Tina Turner letzte Woche schon abgerutscht von 1 auf die 2. Dort immer noch zu finden mit We Don't Need Another Hero. Und damit ganz klar die alte und die neue 1, Sandra. Auch diese Platte gleich in voller Länge. Wir wollen nicht den Hinweis vergessen, dass es weitergeht auf SR1 Europawelle Saar, ganz genau um 5 nach 8 mit Manfred Sechsauer aus Frankfurt von der IAA, der Automobilausstellung, eine Stunde lang seine Platten. In der Sendung meine Platten. Und wir treffen uns morgen um 18.10 Uhr zum Kraftpaket, zum Hit-Tipp. Damit Wiederhören von Wolfgang Hillmann mit Sandra und I'll Never Be Maria Magdalena, die alte und die neue 1.

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2: Aber Sie haben doch gesagt, ich soll mir die Haare leidenschnassen.
1: Haare leidenschnassen ist ja richtig, aber doch nicht Kornefurz. Ich habe doch extra gesagt, Wauerdellen. Jetzt aber frell zum Schniseur, sonst werde ich aber bächtig möse. Aber bächtig möse. Und hasch dir die Ware. Jetzt aber zu unserer Aktionswoche. Sie können Stillenpfarr werden in einer echten Raumtrolle. Dem Amela Pandersen. Ja, Sie oder Sie. Oder vielleicht sogar Sie. Na, dürfte ich Sie mal hier an die Beke zitzen?
3: Aber gern.
1: Wollen Sie eine Raubtrolle gewinnen?
3: Nein, dann werde ich nervös und bekomme Fampen lieber.
4: Ich löchte Mösen.
1: Aha, aha. Aber ich habe doch die Strage noch gar nicht gefällt.
4: Na und? Wo reibt das Blätzel?
1: Immer Rittermuhe. Also, wie heißt das berühmte Zitat aus dem Warz-Schweiß-Film Blaser Kanka?
4: Blaser Kanka? Das ist doch Luba Seicht. Ich klaude in die Augenscheines.
1: Richtig. Glückwunsch. Sie haben gewonnen. Und werden Sie Ihre erste Kinofrolle reihen?
4: Na und ob? Ich werde Jane Ponda foppen.
1: Er wird Jane Ponda foppen. Na, das hat er ja gefickt eingeschädelt.
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1: Hallo und herzlich willkommen bei Kentucky Schreit Ficken, dem Restaurant, in dem man gerne mal sagt, was hast du denn? Du siehst ja schichtig reiße aus.
5: Ich hab Kiebeslummer. Mein Freund befrügt mich.
1: Aber einen Spreitensung macht doch jeder.
5: Aber doch nicht mit einem Dauerrackel.
1: Trotzdem kannst du hier nicht rumräumen. Das ziehst du jetzt an, sonst werde ich aber bächtig möse. Aber bächtig möse! Und such dir einen neuen Hieblaber! Nun aber zu unserem Kusikmitz. Wollen Sie Stattenplar werden? Wie die drei Trauen von Fick-Fack-Fo? So richtig auf die Hauke pauen und die Schlommel tragen? Ja, Sie! Oder Sie? Oder vielleicht sogar Sie? Na, dürfte ich Sie mal hier an die Beke titten?
3: Aber gern.
1: Möchten Sie auf einer Riesenbühne auf 10.000 Blends ficken?
3: Klar, ich kann sogar mehr für mich steifen.
1: Dann will ich eine Hösung hören. Wer hat folgendes Lied gesungen? Leo, wir fahren nach Tots.
3: Das war Ficky Leandros.
1: Ficky Leandros ist falsch.
3: Ich meine natürlich Licky Feandros.
1: Das ist total korrekt. Glückwunsch. Na, Sie wissen ja viel über Musik.
3: Ich ramle Sockplatten.
1: Er rammelt Sockplatten. Na, das hat er ja gefickt eingeschäden.
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4: Hallo. Hallo Sie.
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1: Hallo und herzlich willkommen bei Kentucky Schreit Ficken, dem Restaurant, in dem man gerne mal sagt, wie siehst du denn aus?
2: Ich werde in den steiligen Hand der Ehe eintreten.
1: In den steiligen Hand der Ehe? Du? Wer will denn mit dir Wald erden? Vielleicht er? Oder er? Oder vielleicht sogar er?
2: Darf ich ihn mal an die Beke titten?
1: Aber gern. Na?
6: Wollen Sie etwa diese Hau freiraten?
7: Einen Lund fürs Beben eingehen?
3: Ein Lund fürs Beben? Nichts lieber als Lass.
7: Sind Sie sicher?
3: Natürlich, Font blickt gut.
6: Aha, gut. Dann müssen Sie die Frage des Fages beantworten. Wollen Sie Dolly Ittrich, die hier anwesende Shania Thumann, heiraten? Dann antworten Sie mit A.
3: A.
7: Und du, Tanja?
2: Auch A.
6: Dann sind Sie jetzt Fran und Mau. Wenn's so sein soll, seinen Megen habt ihr.
2: Sind Sie Bier jetzt Möse?
7: Nein, ich bin Bier nicht Döse.
6: Ich bin nur trächtig maurig, aber trächtig maurig.
3: Nein, Sie Wicht, Sie seiden nicht lange Blolo.
7: Ach nicht?
3: Nein, ich habe extra für Sie eine mandeläugige Kailänderin getauft.
6: Er hat für mich eine Kailänderin getauft. Na, das hat er aber gefickt eingeschädigt.
0: Hallo. Hallo, Sie. Wollen Sie eine Hemmwandlung auf der Föhnheitscharm gewinnen? Für einen richtigen Baumtroddy. Mit Brillikonsüsten, bankem Schlauch und einem Hexisintern. Also 60, 90, 60. 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
1: Hallo und herzlich willkommen bei Kentucky Schreit Ficken. Dem Restaurant, in dem man gerne mal sagt, mal, was hast du denn da für einen Biesenfickel?
2: Na, das sind Blärpeshäschen.
1: Blärpeshäschen? Da musst du eben nicht so viel Knumm rutschen.
2: Die müssen wohl immer übers Micken fotzen.
1: Keine Riederwede. Ab in die Schecke und ähm dich. Sonst werde ich mächtig böse. Aber mächtig böse. Und setz einen Schundmutz auf. Kommen wir nun zu unserem heutigen Pupaseis. Sie können schichtig röhn werden. Auf einer Föhnheitscharm ihren Nakenhase loswerden oder ihr Koppeldin. Ja, sie oder sie oder vielleicht sogar sie. Dürfte ich Sie mal hier an die Beke titten?
3: Aber gern.
1: Möchten Sie Thesenritten haben?
3: Natürlich. Meine Frau hat nämlich kein Hüls vor der Hotte. Die braucht noch nicht mal einen HB.
1: Na, dann müssen Sie diese Pferdschrage beantworten.
2: Ich möchte auch Tarnemalgeil nehmen.
1: Du?
2: Ich hab doch auch Breineküste.
1: Gut, der gellerische Wind. Wieglein, Wieglein an der Spand. Wer ist die Nönste im ganzen Schand?
8: Wie Schnittchen!
1: Reide wichtig!
3: Und wer kriegt jetzt die Masse Klöpse?
1: Ich hab's. Es gibt eine Bitte für Teide.
2: Eine Bitte für Teide? Das hat er ja wieder gefickt. Eingeschädelt.
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1: Hallo und herzlich willkommen bei Kentucky Schreit Ficken, dem Restaurant, in dem man gerne mal... Sag mal, was hast du denn für eine Noterase?
2: Na, ich hab Schlasenneimhautentzündung.
1: Schlasenneimhaut? Du kannst doch hier nicht alles rollfotzen.
2: Ja, dann muss ich mir wohl die Pause nutzen.
1: Und nimm's Hustenhaft, sonst werde ich aber bächtig möse, aber bächtig möse. Wenn sie so weitermacht, dann kann sie gleich ihre Puffer kacken. Kommen wir nun zu unserer Frätselrage. Sie können einen Göbelmutschein gewinnen und eine Pfupftanze. Ja, Sie oder Sie oder vielleicht sogar Sie. Dürfte ich Sie mal hier an die Beke titten?
3: Aber gern.
1: Na, wollen Sie neue Nöbel?
3: Warum nicht?
1: Dann beantworten Sie folgende kurze Frage. Wozu gibt es bei Ikea den Schlimbusüssel?
3: Schlimbusüssel, Schlimbusüssel.
1: Na.
3: Zum Lutternmösen?
1: Zum Lutternmösen, richtig. Sie sind ein Plückskills. Haben Sie überhaupt so viel Matz für so viele neue Plöbel?
3: Natürlich, ich habe gerade meinen Schmatz rausgeschissen.
1: Er hat seinen Schmatz rausgeschissen. Na, das hat er aber gefickt eingeschädelt.
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9: SA1, Europawelle Saar, Meldungen über Verkehrsstörungen liegen uns zurzeit nicht vor.
10: 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Am Mikrofon Wolfgang Hellmann. Die meistverkauften Platten der Woche. Kompakt in dieser Sendung. Was haben wir heute anzubieten? Insgesamt 7 Neuzugänge. Als dann fangen wir an. Diverse Interpreten. Italo Bootmix Volume 8, Folge 8, auf der Position 75 heute. Lass die Sonne in dein Herz von Wind, die 74. Und Let's Wait a While von Janet Jackson, die 73. Bitter Fruit von Little Steven, die 72. Die Beastie Boys belegen die Position 71 mit Fight for Your Rights. You Sexy Thing von Hot Chocolate, die 70. My Pretty One von Cliff Richard, die 69. Keep Me in Mind von Boy George auf 68. Latin Fire von Fancy auf 67. Und Bon Jovi auf Position 66 mit Wanted Dead or Alive. Live It Up von Mental as Anything, die Position 65. You Want Love von Mixed Emotions, die 64. Lou Gramm mit Midnight Blue auf der 63. Und Mehr von Dir mit Nicki, die 62. You're the Voice, John Farnham, die 61. Why Can't I Be You von The Cure auf 60. Angelo Mio von Andy Borg auf 59. Und Dirty Looks von The Yana Ross auf der Position 58. Und hier ist der Neuzugang 1 für heute. In der Ausgabe vom 8. Juli 87. Die neue Single von David Boy, Neuzugang 1, von 0 auf Platz 57. Time Will Crawl.

Das war Neuzugang 1 in der deutschen Verkaufshitparade von heute. David Boy, Time Will Crawl. Von 0 auf die 57. Du bist alles, Maria Maria von Andreas Martin, die Position 56. Und hier ist unser Neuzugang 2 für heute. Von 0 auf die 55. Bereits ein Riesenerfolg in England. Die Gruppe heißt ABC oder auch ABC. Und erster Titel, Neuzugang 2, When Smokey Sings.

Neuzugang 2, ABC When Smokey Sings von 0 auf die 55. Damit kommen wir auch gleich zum Neuzugang 3, von 0 auf die 54, Chris Rea und Let's Dance.

Jawohl, das war er. Unser Neuzugang 3 für heute von Chris Rea. Let's Dance von 0 auf die 54. Everyone's a Winner von Hot Chocolate, die Position 53. Und hier haben wir den Neuzugang 4 von 0 auf 52. Die Beastie Boys mit No Sleep Till Brooklyn.

Unser Neuzugang 4 für heute. Die Beastie Boys mit No Sleep Till Brooklyn von 0 auf die 52. Bring Back Shanana von Mixed Emotions, die 51. Song for the World von Nicole auf 50. Lean on Me von Club Nouveau, die 49. Und hier ist er, unser Neuzugang 5, ganz genau um 6 Minuten vor 7:30. Neuzugang 5 von 0 auf die 48. Errol Brown, wir wissen, der Mann von Hot Chocolate. Errol Brown mit Personal Touch.

SA1, Europa Wille Saar, Meldungen über Verkehrsstörungen liegen uns zurzeit nicht vor. Personal Touch von Errol Brown, Neuzugang 5, zugleich die neue Position 48. Let It Be von Ferry 8 auf der 47. Looking for a New Love von Jody Wadley, die 46. Und Are You Man Enough von CC Catch auf der 45. Nothing's Gonna Stop Us Now von Starship 44 und 16-Bit mit Changing Minds auf der 43. Big Love von Fleetwood Mac, die 42. Pressure Down von John Farnham, die 41. Und Victim of Love von Erasure, die Position 40. Und hier ist Neuzugang 6, von 0 auf die 39, die brandneue Single von AHA. The Living Daylights.

0: Das war Neuzugang 6. The Living Daylights von Aha. Zugleich die neue Position 39. Die Flippers mit Mexiko auf der Position 38. Goodbye Stranger von Pepsi and Shirley auf der 37. It's Tricky mit Run DMC auf der 36 und auf 35. Volker Lechtenbrink mit Irgendwann. If You Let Me Stay von Terence Trent D'Arby auf der 34. Serious von Donna Allen, die 33. Und Step by Step von Off, die Position 32. Aber jetzt kommt es.
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0: Zu Deutsch, der höchste Einsteiger der Woche. Von 0 auf die 31. Zugleich unser Top-Einsteiger und Neuzugang 7, Madonna und Who's That

Doppelsteiger für heute. Von 0 auf die 31. Die neue Single von Madonna, Who's That Girl? Madonna übrigens heute eingetroffen in Frankfurt. Wir werden morgen darüber berichten. Es gab eine Pressekonferenz. Es gibt ja auch einige Konzerte mit Madonna. Jackmix Number 2 von Mirage auf der Position 30. Incommunicado oder Kado, wie auch immer. Marillion, die 29. Alone von Heart, Amerikas 2, in Deutschland auf 28. Und Don't Dream It's Over von Crowded House, die Position 27. Jetzt kommen wir zum ersten Aufsteiger für heute. Letzten Mittwoch notiert auf der 58, heute auf der 26. Die Pet Shop Boys und It's a Sin.

Der erste Aufsteiger für heute von 58 auf die 26, die Pet Shop Boys mit It's a Sin. Don't Break My Heart von Dan Harrow auf der 25. Und hier ist der zweite Aufsteiger, am letzten Mittwoch notiert auf 61, heute nach oben auf die 24. Mixed Emotions mit Sweetheart, Darling, My Dear.

Mixed Emotions, die Position 24 mit Sweetheart, Darling, My Dear. Strange Love von Depeche Mode auf der 23 und Tell Me Why von Dan Harrow die 22. With or Without You von U2 die 21, City Lights von William Pitt auf der 20, Voyage Voyage von Desireless auf 19, Jet Airliner von Modern Talking die 18, Just Around the Corner von Cock Robin auf 17 und Bolland mit Tears of Ice auf 16. Diamonds von Herb Alpert die 15, La Isla Bonita Madonna die 14. Und hier kommen wir nun zum dritten Aufsteiger für heute. 21 am letzten Mittwoch, 13 heute. U2 mit I Still Haven't Found What I'm Looking For.

Das war die neue 13 von U2, I Still Haven't Found What I'm Looking For. Hold Me Now von Johnny Logan auf der 12, Living in a Box von Living in a Box, die 11, Call Me von Spanja auf 10 und Bonnie Bianco mit Miss You So auf 9. Flames of Paradise von Elton John und Jennifer Rush, die 8, Shattered Dreams von Johnny Hates Jazz, die 7, Nothing's Gonna Stop Me Now von Samantha Fox, die 6 und nun... Top 5. Zu Deutsch die ersten 5. In der deutschen Verkaufshitparade vom 8. Juli. Ermittelt von Media Control. Auf 5 Crockett's Theme mit Jan Hammer. George Michael auf der 4 mit I Want Your Sex. Guten Morgen, liebe Sorgen von Jürgen von der Lippe, die 3. Sweet 16 von Billy Idol auf 2. Und somit unverändert an der Spitze in der deutschen Verkaufshitparade auf 1. Whitney Houston mit I Wanna Dance With Somebody Who Loves Me. Neue Langspielplatten in ganz genau 10 Minuten. Um 5 nach 8 am Mikrofon dann Wilfried Eckel in der LP-Show. Tschüss, für heute sagt Wolfgang Hellmann. Nächste Ausgabe der Top 75 dann nächste Woche.

Michael Philip, genannt Mike Bat, aus Southampton. Er ist der Protagonist unserer heutigen Ausgabe dieser kleinen, aber feinen Reihe über Musikproduzenten und ihre Arbeit. 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

Und damit herzlich willkommen zu Folge Nummer 9 unseres Radio-Features. Mein Name ist Wolfgang Kranz und wenn euch der Name unseres Musikschaffenden heute nicht auf Anhieb etwas sagt, dann hört mal hier bei diesen vier Musikausschnitten etwas genauer hin.

Jahre jetzt ist doch sicher der Groschen gefallen. Und ja, auch die Titelmusik von Wetten, dass, die hat Mike Batt komponiert und produziert. Außerdem ist er der Schöpfer der Titelmusik und von weiteren Stücken zur Fernsehserie Die Wombles. In den 70ern ein riesiger Fernseherfolg weltweit. Aber mal schön der Reihe nach. Er ist Jahrgang 49, verheiratet, drei Kinder und seine Karriere begann mit Jobs in verschiedenen britischen Tonstudios. Zuerst als Aushilfe und als man sein Talent und sein großes musikalisches Gespür erkannte, dann ließ man ihn auch selber ran. Er trat einen Job an bei der Plattenfirma Liberty Records und zwar als Lohnschreiber. Hier veröffentlichte er auch seine ersten Singles und leitete 68 die Aufnahmen der LP Hand Me Down My Old Walking Stick des amerikanischen Blues-Veteranen Big Joe Williams. Damals ein echt großer Name. Nach 18 Monaten bei Liberty kündigt er den sicheren Job und gründet seinen eigenen Musikverlag, die Bad Songs Limited. Da erscheint auch sein erster Song, ein Cover von den Beatles, und es heißt Your Mother Should Know. Das war zwar nur eine Coverversion, aber wenn ihr gleich den Song hört, dann könnt ihr euch auch recht gut Paul McCartney als Sänger vorstellen. Aber beim Zuhören, das werdet ihr gleich merken, klingt da auch schon sehr viel von dieser Leichtigkeit heraus, mit der er dann die Wombles Musik gemacht hat. Aber davon gleich mehr. Hier also erstmal die erste Single von Mike Batt, die jemals veröffentlicht wurde. Your Mother Should Know.

Bad mit Your Mother Should Know. Wie gesagt, das klingt schon sehr nach den Wombles. Bei den Wombles, vielleicht weiß das heutzutage gar nicht mehr jeder so, da handelt es sich um so spitznasige, pelzige und Teddybär-ähnliche Höhlenbewohner im Londoner Stadtteil Wimbledon. In den ursprünglichen Kindererzählungen setzten sie sich durch Einfallsreichtum und Erfindungsgeist für die Reinhaltung der Umwelt ein und sollen auf diese Weise ökologisches Bewusstsein fördern. Der Name Womble geht angeblich auf ein Versprecher eines der Kinder der Autorin zurück, das Wimbledon fälschlicherweise Wombledon ausgesprochen haben soll. Die an die 60 fünfminütigen Puppentrickfilme wurden mittels Stop-Motion-Technik hergestellt. Im englischsprachigen Original verlieh Bernhard Cribbins allen Wombles seine Stimme. In der deutschen Fassung hat das Dieter Hallervorden übernommen. Und Mike Batt schreibt nicht nur die Titelmusik und viele Stücke für die Show, er gründet auch eine Band mit dem Namen Die Wombles, die mehrere Singles und Alben produzieren, die allesamt Goldstatus in England erreichen. Im Jahr 1974, in dem Jahr als ABBA den Grand Prix gewonnen, waren die Wombles der erfolgreichste Music Act des Jahres in Großbritannien. Die Band trat beim Grand Prix, den ABBA gewonnen haben, 1974 in Brighton als Pausen-Act an beim Eurovision Song Contest und damit wurden sie europaweit bekannt. Und hier kommen sie auch schon angewombelt, die Wombles mit dem Titelthema aus der Serie.

Die Wombles traten übrigens immer in voller Montur auf der Bühne auf, also in den Wombles-Kostümen. Und zwar alle Originalmusiker, keine Studenten, die sich für ein paar Pfund mal eben in diese Kostüme gezwängt hätten. Nee, Mike Batt mimte übrigens den Womble Orinoco. Als nach einem Auftritt bei Top of the Pops der Erfolg erst so richtig losging, wurden in aller Eile zusätzliche Womble-Anzüge für die anderen Hauptcharaktere angefertigt. Die Wombles trennten sich dann 1976. Später gab es ein paar Reunions und erneute gemeinsame Auftritte, zum Beispiel beim legendären Glastonbury Festival im Jahr 2011. 10 Jahre später hat Mike Batt mal in einem Interview gesagt: Ich hielt den Hype um die Wombles aufrecht, indem ich den Stil der Platten änderte. Ich nutzte das als Übung, um mir selbst beizubringen, Musik zu arrangieren. Die Wombles waren perfekt dafür, weil ich einfach von Single zu Single die Musik leicht ändern musste. Es war uncool, aber es hat Spaß gemacht und die Leute erinnern sich jetzt mit sehr viel mehr Zuneigung daran, als ich das früher empfunden habe. Und hier ist noch ein Womble-Lied. Remember you're a Womble.

8 Single-Hits und 4 goldene Schallplatten flankieren diese Wombles-Phase in dem Schaffenswerk von Mike Batt. 1976, dann wie gesagt erst einmal Ende Gelände mit den Wombles und Mike Batt konzentriert sich auf seine Solokarriere. Und in dieser Solokarriere lässt er sich viel Zeit beim Produzieren. Manchmal dauert es über ein Jahr, bis eine neue Single von ihm auf den Markt kommt. Aber sie trudeln ein, die Erfolge. Vor allem die mit langsamen, melancholischen Titeln und Musiken, die landen in den europäischen Charts ganz vorne. Und bei Top of the Pops sorgt er mit seinen ruhigen Songs für ein paar leise Momente in der ansonsten doch so hektischen Show, in der es Schlag auf Schlag geht. Normalerweise. Mit den Charterfolgen kommt dann auch ein bisschen Geld in die Produzentenkasse und so kann er sich als Begleitorchester dann auch kein geringeres leisten als das LSO. Mit dem London Symphonic Orchestra erscheint 1979 die Alben Schizophrenie und Tarot Suite. Die darin enthaltenen Songs The Winds of Change, The Ride to Agadir und besonders auch Lady of the Dawn machen Batts Namen endgültig in ganz Europa bekannt. Nur scheinbar eine Auszeit nimmt Mike Batt, als er zusammen mit seiner Familie auf dem Schiff Brahma ab 1990 für über 2 Jahre eine Art Weltreise unternimmt, die die Batts über Westindien und Südamerika bis nach Australien führt. Dort entsteht dann das Werk Zero Zero. 1983 dann, nach der Rückkehr ins heimische England, nimmt Mike Batt die Songwriting- und Komponistenarbeit für andere Künstler wieder auf, darunter Steely Span und Elkie Brooks. Für Art Garfunkel schreibt er den Megaseller Bright Eyes. Mehr dazu gleich, aber jetzt legen wir sie erstmal auf, die ganz großen Kracher als Solokünstler, die eher leise daherkommen. Gleich 3 davon am Stück, und zwar die eben schon erwähnten Songs The Winds of Change, The Ride to Agadir und natürlich The Lady of the Dawn aus dem Jahr 1980. Das Best of Mike Batt pur. Sozusagen. Los geht's!

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1: Hier ist die kleine, aber feine Show über die Musikproduzenten und so, wie sie ihre Arbeit verrichtet haben. Heute in der Folge 9 erzählen wir euch etwas über die Arbeit von Mike Batt. Und gerade eben habt ihr 3 seiner ganz großen Klassiker gehört. The Winds of Change, The Ride to Agadir und natürlich The Lady of the Dawn. Mike Batt hat jetzt zu Beginn der 80er Jahre einen richtig guten Namen. Und so dauert es auch nicht lange, bis die ganz Großen der englischen Musikszene an seine Studiotür in London klopfen. Neben Sir Cliff Richard und David Essex zählt nun auch der Ex-Glamrocker Alvin Stardust zu seiner Kundschaft. Dessen Interpretation der sentimentalen I Feel Like Buddy Holly mausert sich zu einem Riesenhit. Und Mike Batt singt den Song auch selbst. Den hören wir gleich und hängen noch ein wirklich gelungenes Popmusik-Experiment von Mike Batt hinten an. Love Makes You Crazy aus dem Jahr 1983.

Genau. Und dann klopft auch noch das ZDF an und gibt einen Auftrag. Komponieren Sie doch bitte mal und produzieren Sie die Titelmusik für die größte und meistgesehene TV-Show Europas.

Ja, ab 1992 stand er in jedem Wetten, dass Abspann. Denn auf seine Produktion gingen ab da alle Wetten, dass Intros zurück. Später wurden sie immer wieder mal leicht verändert. Fun Fact am Rande: Das Original vom Original, also die Original-Wetten, dass Musik aus dem Jahr 1981, stammt von dem Werk El Gatto von der legendären Schweizer Pepelin-Hardband. Genau, der Begleitband damals von Udo Jürgens. Und damals in den 80ern hörte sich das Wetten, dass Intro noch so an.

0: Gute alte deutsche Fernsehzeit. Ja, und neben seiner Musik ist Mike Badd, ähnlich wie in Deutschland damals Ralf Siegel, auch noch Vorsitzender der GEMA, damals die Performing Rights Society Limited. Ja, als Vizepräsident verbleibt er in der British Academy of Songwriters, Composers and Authors und als Mitglied im British Record Producers Guild. Ja, sehr wichtige Funktion nimmt er da ein. Die damalige britische Premierministerin Margaret Thatcher setzt ihn als Mitglied der Arbeitsgruppe für Musik an Hochschulen ein und so ganz zwischendurch schreibt er weiterhin Welthits. Zum Beispiel Bright Eyes für Art Garfunkel. Ein Lied für den Film Watership Down, in dem es um den Tod gehen sollte.
1: And the director, his name was John Hubley, he said, I would like you to write a song about death. And I thought, wow, that is a terrible thing to be asked to write. How can I write about death without being too morbid? Yeah. And I went home and I thought for a couple of days and I thought, well, actually, death is the thing we all, it's the biggest question in all of our minds. And it's the biggest mystery of all. What happens after you die? And it was very sad because John Hubley, the director, he came to the session with Art Garfunkel, he was there for it, he loved it, and then he went on to have heart surgery and he died very shortly after the session.
0: In Deutschland hieß der Film Unten am Fluss. Der Regisseur John Hubley hatte Mike Badd gebeten, ein Lied für den Film zu schreiben, wie gesagt, über den Tod. Und kaum war die Nummer im Studio mit Art Garfunkel zusammen mit dem Regisseur im Kasten, ist der Regisseur gestorben. Kommerziell eines der erfolgreichsten Songs von Mike Badd und von Art Garfunkel auch. Und musikalisch sicher eines seiner allerschönsten und besten Werke. Bright Eyes.

0: Dunkler Nebel liegt am Horizont und ein fremdes Licht im Himmel. Niemand weiß, wo du hingehst und was es bedeutet. Oder ist alles nur ein Traum? Wie kann ein Licht, das so hell geleuchtet hat, plötzlich nur so blass sein? Helle Augen.
1: Okay.
0: Und 1995 dann führt Mike Batt mit der Betreuung der jungen Geigerin Vanessa May seine Erfolgsstory fort. Ihr Album heißt The Violin Player und das bedeutet einen gewaltigen Karriereschub für die junge Künstlerin Vanessa May. Ein gutes Händchen bei der Auswahl begabter Musiker beweist Mike Batt auch mit der englisch-georgischen Künstlerin Katie Melua. Hier setzt er zum nächsten ganz großen Songwriting- und Produktionserfolg an. Ihr Debütalbum Call of the Search betört 2003 weltweit die Herzen der Hörer. Ebenso die Nachfolgewerke und ja auch die betörenden 9 Million Bicycles in Beijing, die stammen von ihm.

9 Million Bicycles von Katie Melua. Ja, nach 10 Jahren endet dann ihr Vertrag mit Mike Batt und seinen Firmen. Aber Mike Batt hat natürlich jede Menge andere heiße Eisen im Feuer. Zum Beispiel in Zusammenarbeit mit dem Planetarium Hamburg entsteht unter der Regie von Terry Ruder die Planetariumsshow Voices in the Dark. Das ist so eine 3D-Animation und 360-Grad-Filmsequenz mit der Musik von Mike Batt in einer Planetariumskuppel. Wow. Ein Jahr zuvor, 2007, hat Mike Batt ein neues Album veröffentlicht, und zwar A Songwriter's Tale. Das ist so eine Art persönliches Best-of-Album, auf dem er alte eigene Hits und Kompositionen für andere Künstler neu einspielt und selbst singt. Das ist ziemlich interessant, ihn selber auch mal die Songs singen zu hören, die er für andere geschrieben hat. Also seine Interpretation von Bright Eyes zum Beispiel, die braucht sich wahrlich nicht hinten anzustellen hinter der Gesangsqualität von Art Garfunkel. Den Track haben wir ja gerade eben schon im Original gehört, hier also aus dem Album von 2007, das Titelthema aus dem Film Der Herr der Karawane aus dem Jahr 1978, natürlich auch von Mike Batt. Caravans, hier wie gesagt in der neuen Version.

0: ist es denn possible? Ist die Stunde schon wieder vorbei? Ich kann's ja gar nicht fassen. Das war Folge 9 unserer Sendereihe über Musikproduzenten und ihre Arbeit. So haben sie es gemacht.
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0: Mein Name ist Wolfgang Kranz. Ich sage merci für die mir heute mal wieder geliehenen Ohren und ich verabschiede mich aus dem Studio am Staden in Saarbrücken. Nächste Woche kommt die letzte Folge dieser Sendereihe. Ich kann's nicht fassen. Nick Chin und Mike Chapman, die kennt ihr zum Beispiel aus der Glamrock-Ära, zum Beispiel mit der Musik von The Sweet. Oder auch von Smokey und Susie Quattro. Das wird so richtig geil. Nächste Woche in der letzten Folge. Seid gespannt. Diese Show hier, die macht mir wirklich riesen Spaß, das Ganze vorzubereiten, aufzubereiten und für euch interessant zu gestalten. Ich freue mich wie Bolle auf die nächste und letzte Ausgabe nächste Woche. Ciao for now. Das war's von mir. Bis zur nächsten Sendung. Arrivederci.

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1: Und als nächstes die Top 75 vom 23. März 1988. Die ersten paar Positionen fehlen uns bei der Kassettenaufzeichnung, deswegen jetzt von Hand. Und los geht's mit Platz 75. Hier liegen Aha, der erste Neueinsteiger für diese Woche. Das Album heißt genau wie die Single, Stay on These Roads.

Nicht weniger als 30 Singles haben sie in den deutschen Charts platzieren können. Zum letzten Mal allerdings im Jahr 2010. Und 17 Alben gab es von AHA in den deutschen Charts. Zuletzt 2017 das MTV Unplugged Album. Und am 23. März 1988 in dieser Ausgabe der Top 75 sind sie eingestiegen mit Stay on These Roads von 0 auf die 75. Die 74 heißt Jingo und kommt von Jellybean. Samantha Fox auf der 73 mit True Devotion und die Communards mit Never Can Say Goodbye, die 72. Einsam für mich von der Formation Fuchs auf der 71 und jetzt zwei Neueinsteiger hintereinander, ehe das Wolfgang Hellmann wieder übernimmt. Von 0 auf die 70 Elton John with the Melbourne Symphony Orchestra und einer ganz besonderen Version von Candle in the Wind und anschließend gleich die 69 Helen Watson mit When You Love Me, I Get Lazy.

Elton John, Candle in the Wind, Neuzugang 2, die Position 70. 19.15 Uhr, ganz genau, Kraftpaket. 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Da kommen wir gleich zum Neuzugang 3, zu finden auf der Position 69. Eine junge Dame aus England, Helen Watson mit When You Love Me, I Get Crazy.

Ja, ja, das letzte Wort des Titels, den wir eben gehört haben, das ist nicht crazy, sondern lazy. When You Love Me, I Get Lazy von Helen Watson. Das war Neuzugang 3, zugleich die neue Position 69. Mehr Positionen. Und die kommen jetzt. My Baby Just Cares For Me von Nina Simone, die Position 68. When I Fall In Love von Rick Astley auf der 67 und Say You Will von Foreigner auf Position 66. Radio Brent, die Ärzte auf der 65 und Johnny Hates Jazz mit Turn Back The Clock, die 64. Stargate Gen Waterman, kurz auch SAW genannt, mit Pack Jam, die Position 63. Vogel der Nacht mit Stefan Remmler auf der 62 und die EAV mit Küss die Hand, schöne Frau, auf der 61. Die 60. Behind the Wheel von Depeche Mode. Millionen Frauen lieben mich von Karl Dall auf der 59 und The Last Time von Agnetha Felskog auf der 58. I Can't Help It, Bananarama, die 57 und jetzt kommt unser Neuzugang 4 für heute. Von 0 auf die Position 56. Oliver Simon, Kiss You All Over.

Das war unser Neuzugang 4, Oliver Simon. Kiss You All Over, ein Oldie im Original vor 11, 12 Jahren von Exile, war damals schon ein Lieblingshit. Meinerseits mal sehen, wie dies hier bei den Hörern ankommt. Oliver Simon, Kiss You All Over, das war die neue Position 56. Hazy Shades of Winter mit den Bengals, die Position 55. Solange man Träume noch leben kann, von der Münchner Freiheit, die Position 54. Und In the Dutch Mountains von The Nits, die 53. Wir kommen zum Neuzugang 5. Die Bee Gees sind wieder da. Neue Singleplatte heißt Angela und das ist die neue 52, zugleich unser Neuzugang 5. The Bee Gees und Angela.

Das war der Neuzugang 5 für heute. Angela, The Bee Gees, die neue Position 52. Was haben wir jetzt? Trier, Rheinsfeld, Saarbrücken, Basel. Ach so, drücken wir erst das hier. SA1, Europawille Saar, die Verkehrslage Saarland. A1, Saarbrücken in Richtung Trier, zwischen dem Kreuz Saarbrücken und Rheinsfeld, Behinderungen durch einen Schwertransporter. Das Fahrzeug kann wegen Überbreite nicht überholt werden. Baden-Württemberg, die A5, Frankfurt in Richtung Basel, zwischen Karlsruhe, Durlach und Ettlingen, Karlsruhe, Rheinhafen, an einer Baustelle 5 Kilometer Stau.

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Ach, das wussten Sie, na gut. Letzte gespielte Platte waren die Bee Gees, die Position 52. Bad Boys Blue auf der 51 mit Don't Walk Away Susanne. Und jetzt kommt der Neuzugang 6, jawohl. Von 0 auf die Runde 50, neu also. Die Gruppe heißt Mesh, der Titel heißt Tower of Strength.

SA1, Europa Welle Saar, eine Zusatzmeldung zur Verkehrslage, betrifft Stadtverkehr Saarbrücken, die A620 Saarbrücken-Völklingen zwischen Bismarckbrücke und Wilhelm-Heinrich-Brücke nach einem Unfall, Vollsperrung der Richtungsfahrbahn Völklingen. In der heutigen Ausgabe der deutschen Verkaufshitparade geht es weiter mit der Position 49. Die kommt von Udo Lindenberg und heißt Ich lieb dich überhaupt nicht mehr. Und hier ist unser Neuzugang 7 von 0 auf die Position 48. Und da geht's um Tina Turner Live, Nutbush City Limits.

0: Neuzugang 7, Tina Turners Live-Version von Nutbush City Limits, zugleich die neue Position 48. Julian von Mandy Winter auf der 47, Paid in Full von Eric B. and Ray Kim auf der 46 und Heatseeker von AC/DC die Position 45. Stop 4 Minute von Sandra, die 44 und diverse Interpreten beim Italo Bootmix Volume 10 auf der 43. Heaven is a Place on Earth von Belinda Carlisle auf der 42 und auf der Position 41 Frank Zander mit Marlene. Und nun ganz genau um 10 Minuten nach 7:30 dieses Jahr.
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0: Jawohl, der höchste Einsteiger der Woche heißt in dieser Woche When We Was Fab, kommt von George Harrison und ist zugleich der Neuzugang 8 und die Position 40.

Joe Charazon, When We Was Fab, neu auf der Position 40, Neuzugang 8 und unser Top-Einsteiger. New Sensation in Excess, die 39, Father Figure von George Michael, die 38, Valentine von T-Power auf der 37 und OMD mit Dreaming, die 36. Dancing into Danger von Inca und Hamilton auf der Position 35 und Always on My Mind von den Pet Shop Boys auf der 34. Rise to the Occasion von Clymie Fisher auf der 33. Need You Tonight in Excess die 32. Two Lovers von Mandy Winter auf der 31 und Oh L'Amour von Dollar auf der 30. I Won't Cry von Glenn Goldsmith auf der 29 und Bill Medley mit Jennifer Warnes und The Time of My Life, Position 28. Everything's Coming Up, Roses Black, die 27 und Roger mit I Want to Be Your Man auf der 26. Mr. Mannigan's Sister Cool von Shuck Attack auf der 25. Here I Am von Domino, Position 24. Man in the Mirror von Michael Jackson auf der 23 und I Think We're Alone Now von Tiffany auf der 22. Stranger's Thoughts von Camouflage, die Position 21. Angel Eyes von Wet Wet Wet, die 20. Und Ship of Fools von Erasure, die Position 19. Und jetzt kommen wir zum ersten Aufsteiger für heute von 37 am letzten Mittwoch. Nach oben auf die 18. Mel and Kim, that's the way it is.

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1: Mel and Kim. That's the way it is, die neue Position 18. Hungry Eyes von Eric Carmen auf der 17 und Blueprint von den Rainbirds auf der 16. Bis wir uns wiedersehen, Münchner Freiheit die 15 und Patrick Swayze auf der Position 14 mit She's Like the Wind. An der Copacabana die erste Allgemeine auf der 13 und Guillermo Marquena My Love is a Tango auf der 12. Sign Your Name Terence Trent D'Arby die 11 und Bump the Bass Beat This auf der 10. I Need You BVSMP auf der 9, House Arrest von Crush die 8 und When Will I Be Famous von Ross auf der 7. Nächste Aufsteige, letzte Woche haben wir es versprochen. Jawohl, wir haben noch Zeit, Kinder, 10 vor. Da musste die Platte aus Zeitgründen entfallen. Ich hatte sie mitgebracht und wieder mitgenommen und gespielt. Heute spielen wir sie, gell, yeah? Ja, Joy Sims von 9 nach oben auf die 6 mit Come Into My Life.

Von 9 auf die 6, Joy Sims mit Come Into My Life. Jetzt noch ein kleiner Hinweis, bevor wir zur Top 5 des heutigen Tages kommen. Und zwar geht es um das erste internationale Sinti-Musikfestival am 25. und am 26. März in Neunkirchen in der TUS-Halle. Einlass ab 18 Uhr. Es sind folgende Bands dabei: die Racers, das Laura Swing Tet, Mike Reinhardt am Freitag und am Samstag Johnny Kova, das Bobby Quartett und Wedeli Köhler. Eintritt 12 D-Mark inklusive 2 D-Mark für die Aktion ist Er hilft helfen. Vorverkauf bei Tabak Ettelbrück in der Hüttenbergstraße und in der Gaststätte Kaminklause am Ziehwald. Dies alles in Neunkirchen. So, jetzt schauen wir auf die Uhr. Jawohl, 5,5 Minuten vor 8 Uhr. Die Top 5. Jawohl, die ersten 5 der deutschen Verkaufshitparade. Von 8 rauf auf die 5. Rick Astley, Together Forever. Und von 3 runter auf die 4. Billy Ocean, Get Out of My Dreams, Get Into My Car. Von 4 rauf auf die 3, Kylie Minogue, I Should Be So Lucky. Dann haben wir wie am letzten Mittwoch die ersten 2 noch auf 2 und verändert Okay mit Okay. Und ebenfalls unverändert auf der Position 1, Taylor Dane mit Tell It To My Heart. Das war's für heute und für die vielen Hörer, die weit draußen hören über die Mittelwelle, wo es ab und zu mal kracht, nochmal die Neuzugänge zum Mitschreiben. Aha war neu dabei mit Stay on These Roads, die Position 75. Candle in the Wind von Elton John, ebenfalls neu auf der 70. When You Love Me, I Get Lazy von Helen Watson, die 69. Kiss You All Over von Oliver Simon, die 56, ebenfalls neu. Angela von The Bee Gees, die 52, neu. Und neu, Tower of Strength von Mission auf der 50. Nutbush City Limits Live-Version mit Tina Turner auf der 48. Top-Einsteiger für heute von 0 auf die 40, George Harrisons neue Singleplatte When We Was Fab. Nächste Ausgabe dieser Sendung, heute in einer Woche, wiederum ermittelt von Media Control, dann die neueste Ausgabe der deutschen Verkaufshitparade. Tschüss, am Mikrofon sagt für heute Wolfgang Hellmann. Morgen einschalten, 18.10 Uhr, nicht Gruppen zu Gast, sondern was machen wir morgen? Jawohl, Hit-Tipp mit 8 brandneuen Platten. So, hier ist die 1, Taylor Dane, Tell It To My Heart und damit bye-bye.

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1: SR1 Europawelle Saar, die Verkehrslage Rheinland-Pfalz, die A6 Saarbrücken in Richtung Mannheim, ist zwischen Enkenbach und Wattenheim infolge eines Fahrzeugbrandes gesperrt.
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1: Und das ist die deutsche Verkaufshitparade, ermittelt von Media Control jede Woche in dieser Stunde auf SR1 Europawelle Saar. Am Mikrofon ist Wolfgang Hellmann. Hier ist die aktuelle Ausgabe vom 31. August. Heute haben wir 1, 2, 3, 4, 5 Neuzugänge. Interessante Aufsteiger. Und noch einiges mehr. Alles dann. Gehen wir es an. Die meistverkauften Platten, hier sind sie auf der Position 75, also ganz unten. Don't Let Me Down von Boytronic. House of Mystic Lights von CC Catch in dieser Woche auf der Position 74. Blue Monday, naja, lange genug dabei. Gell, fällt langsam runter auf die 73 von New Order, ganz klar. So heiß von der Münchner Freiheit die 72. Und She's a Lady von Les McKeown auf der 71. Hier ist der Neuzugang 1 von 0 auf die 70. Und da geht's um die neue Single von BAP. Neuzugang 1, BAP mit Fortsetzung folgt.

Neuzugang 1 von 0 auf die Position 70. Bapp mit Fortsetzung folgt. Die weiteren Positionen in der deutschen Verkaufshitparade. Never Tear Us Apart von INXS, die Position 69. Lost in You von Rod Stewart, die 68. Und Everlasting von Natalie Cole auf der 67. Saint-Tropez mit den Flippers, die Position 66. Und Steve Winwood mit Roll With It, die Position 65. Better Be Home Soon von Crowded House, die 64. Und Bella Bella Marie von Roy Black, die Position 63. Drowning in the Sea of Love von den Adventures, die 62. Und auf Platz 61 in dieser Woche Aha mit The Blood That Moves the Body. Divine Emotions, Narada, die 60. Love Will Save the Day von Whitney Houston auf der 59. Und Babacar mit France Gall auf der 58. Don't Go, die Hot House Flowers, Position 57. It's Nature's Way von Dollar, die Position 56. Und neu auf Position 55, unser Neuzugang 2. Der Interpret heißt Chris Wolf und sein Titel Am Strand von Maspalomas. Palomas.

Ja, nee, ich sag nix. Was soll man dazu sagen? Am Strand von Las Palomas von 0 auf die 55. Unser Neuzugang 2 mit Chris Wolf. Breakfast in Bed mit UB40 und Chrissy Hynde auf der 54. I'll Always Love You von Taylor Dane auf der 53. Und Theme from S-Express mit S-Express, die 52. Hier ist Neuzugang 3. Das heißt, hier ist er nicht. Den müssen wir erst noch auflegen. Machen wir gleich noch ein bisschen Musik. Gell, komm in 10 Sekunden wieder. Waren das 10? Okay. Okay, das kommt davon, wenn man LPs mal auflegen muss, weil es keine Single gibt oder so. Also, unser Neuzugang 3 von 0 auf die 51. Der kommt von Halloween und heißt Dr. Steen oder wie man in England sagt, Dr. Stein oder so. Hier ist die 51.

Halloween, Neuzugang 3 von 0 auf die 51 Dr. Steen oder auch Dr. Stein. Got to be Certain von Kylie Minogue auf der 50. A Love Supreme von Will Downing auf der 49. Vollmond, Herbie Grönemeyer auf der 48 und Glam Slam von Prince auf der 47. Doctor in the TARDIS von den Time Lords, die Position 46 und hier ist unser erster Aufsteiger für heute. Am letzten Mittwoch auf der 57, heute nach oben auf die 45. Aztec Camera und Somewhere in My Heart.

Die ersten drei Neuzugänge haben wir gespielt. Für diejenigen, die später eingeschaltet haben in die neueste Ausgabe der deutschen Verkaufshitparade. Fortsetzung folgt von Bab. Das war unser erster Neuzugang, die Position 70. Neuzugang 2 kam von Chris Wolf, die neue Position 55 am Strand von Maspalomas. Und Dr. Steen mit Halloween war Neuzugang 3 von 0 auf die 51. Eben gehört unser erster Aufsteiger, erste Kamera mit Somewhere in My Heart, die aktuelle Position 45. Inzwischen ganz genau 4 Minuten vor 7:30. The Race mit Yellow, Position 44 und The Flame mit Cheap Trick auf der 43. Marilyn and John von Vanessa Paradis, die Position 42. Circle in the Sand von Belinda Carlisle auf der 41. Und Hazel Dean mit Maybe, die Position 40. Flames of Love mit Fancy, die Position 39. Und Chica Cubana von Tatjana auf der Position 38. Und jetzt kommen wir zum aktuellen Neuzugang 4. Und den notieren wir auf der Position 37. Das Neueste von Cool and the Gang. Rags to Riches.

0: Neuzugang 4, Cool and the Gang mit Rags to Riches. Der Italo Dance Power Volume 1 mit diversen Interpreten inzwischen auf der Position 36. Und Tracy Spencer belegt die Position 35 mit Symptoms of True Love. Und nun haben wir dies hier.
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0: Jawohl, der höchste Einsteiger der Woche heute am 31. August, das ist die offizielle Musik der Olympischen Spiele in Seoul 88. Eine Produktion von Giorgio Moroder, das Ganze heißt Hand in Hand, die Formation heißt Korena oder Koreaner, so, Koreaner. Von 0 auf die Position 34, unser Top-Einsteiger zugleich, Neuzugang 5.

0: Der offizielle Olympiasong der Spiele in Seoul, Hand in Hand, produziert von Giorgio Moroder. Das war die Formation Koreaner. Und das Ganze war unser Top-Einsteiger von 0 auf die Position 34. Die weiteren Positionen. My One Temptation von Misha Paris auf der 33. I Don't Wanna Go On With You Like That von Elton John auf der 32 und Cross My Heart von Eighth Wonder die Position 31. Be Gentle von BVSMP auf der 30 und Bruce Springsteen mit Tougher Than The Rest die Position 29. Superstitious von Europe auf der 28 und I Owe You Nothing von Bros die 27. Heaven Can Wait mit Sandra die 26, Monkey von George Michael auf der 25 und Sabrina mit All of Me, Boy Oh Boy, die aktuelle Position 24. Perfect mit Fairground Attraction auf der 23, Jermaine Stewart, Get Lucky, die 22. Bamboleo von den Gypsy Kings auf der 21 und Galbi von Ofra Hasa, die 20. Auf der 19, Chico Chicos Bamboleo Version. My Bad Is Too Big von Blue System, die 18 und Yeke Yeke von Mori Kante auf der 17. Und hier ist der nächste Aufsteiger für heute, 22, letzte Woche, 16 heute. Und da geht's um Hannes Kröger und um was wohl, um seinen blonden Hans.
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Hannes Kröger, der blonde Hans, die aktuelle Position 16 in der deutschen Verkaufshitparade heute. Und damit kommen wir zum nächsten Aufsteiger. Am letzten Mittwoch eingestiegen, ganz unten bei der Position 73. Inzwischen im Lauf einer Woche nach ganz oben aufgestiegen, die aktuelle 15. Hier ist Falcos neue Single Wiener Blut.

Wiener Blut von Falco von 73 auf die 15. Gimme Hope Joanna von Eddie Grant, die Position 14. Superfly Guy, die neue Single von Essex Press auf der 13. Dirty Diana von Michael Jackson auf der 12. Und Ofra Haza mit Imnin Alu auf der 11. Another Part of Me von Michael Jackson, die 10. Und Push It von Salt and Pepper auf der 9. The Best of Joint Mix von Tolga Flim Flam Balkan auf der Position 8 und The Only Way Is Up von Yes, die 7. Macho Macho, Erfolgssingle von Reinhard Fendrich, Position 6 und hier sind die ersten 5 aus deutschen Landen.

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You Came von Kim Wilde, unverändert auf der 5. Aber jetzt ein weiterer Aufsteiger in die Spitzengruppe von 8 am letzten Mittwoch auf die 4 heute. Ein Werk, das ganz leise beginnt. Phil Collins, In the Air Tonight.

In the Air Tonight von Phil Collins von 8 nach oben auf die 4. Unverändert seit vielen Wochen an der Spitze in der deutschen Verkaufshitparade. In dieser Woche die Position 3. Kylie Minogue, The Locomotion.

0: Jerry Goffin und Carole King haben dieses Werk vor mehr als 26 Jahren damals zu Papier gebracht. Von Little Eva war es ein riesen Nummer-1-Hit. Das war das Original. Dies hier ist die neue Version von Kylie Minogue, The Locomotion, derzeit auf Position 3 in der deutschen Verkaufshitparade. Uns fehlen noch die beiden ersten, die Position 2 und der Platz 1. Dazu kommen wir dann gleich. Erst nochmal ein Blick auf die heutige Neuzugänge auf Position 70. Neu, Bab mit Fortsetzung folgt. Neu auf 55, unser Neuzugang 2, Chris Wolf am Strand von Mas Palomas. Neuzugang 3 kam von Halloween, die aktuelle Position 51, Dr. Steen. Cool and the Gangs neue Singleplatte Rags to Riches, die neue Position 37, zugleich unser Neuzugang 4 und die offizielle Themamusik der Olympischen Spiele in Seoul. Das war Hand in Hand von Koreaner von 0 auf die 34, zugleich unser Top-Einsteiger für heute. Dies war dann fast die neueste Ausgabe der deutschen Verkaufshitparade von heute. Nächste Ausgabe nächsten Mittwoch 19.05 Uhr. Im Anschluss um 5 nach 8 gibt es Manfred Sechsauer hier am Mikrofon mit der Sendung Pop nach 8. Tja, und tschüss für heute, sagt Wolfgang Hellmann mit folgenden beiden Informationen. The Fab Boys und Chubby Checker mit The Twist. Das ist die Position 2 in der deutschen Verkaufshitparade. Und die 1, die kommt von Milli Vanilli. Immer noch Girl, You Know It's True. Der Spitzenreiter. Tschüss, bis morgen um 18.10 Uhr.
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Wir haben es gerade schon gehört, Top 75 heißt es im Kraftpaket von SR1 Europawelle Saar. Und auf der 75 in dieser Woche ist U2 mit Angel of Harlem. Die 74 von Klaus Lage, Die Liebe bleibt. Und neu, von 0 auf die 73 gegangen. Der erste Neueinsteiger für heute ist Soul Sister aus Belgien, die 2. The Way to Your Heart.

Der erste Neueinsteiger für heute, Soul Sister, The Way to Your Heart, auf der 73 in der Top 75, zusammengestellt von Media Control Baden-Baden. Die 72 heißt Born to be My Baby von Bon Jovi und Salt and Pepper mit Twist and Shout in dieser Woche auf der 71. Die 70 von Yellow Tied Up. Die 69 kommt von Sammy Fox, heißt Love House, und Jermaine Stewart mit Don't Talk Dirty to Me auf der 68 in dieser Woche. Die 67 dann von Womack & Womack, Life's Just a Ball Game. Ich weiß nicht warum, so heißt die nächste Aufnahme, Je ne sais pas pourquoi, von Kylie Minogue auf der 66. Auf der 65, da finden wir Andreas Martin, Nur bei dir. Radio Dancing von Engelbert auf der 64 und die 63, Mandy Winter, The Age of Romance. Yes, mit Stand Up for Your Love Rights auf der 62 und von 75 hoch auf die 61 ist Brother Beyond. He ain't no competition.

So, wo sind wir denn? Auf der 61 bei Brother Beyond, hier in No Competition. Die 60 heißt Ludwig Fun von Silicon Dream und Deborah Sasson mit Danger in Her Eyes in dieser Woche auf der 59. Die 58, Climby Fisher, Love Like a River. A Groovy Kind of Love von Phil Collins auf der 57 und die 56 stehen geblieben, The Pasadena's Riding on a Train. Von 60 auf die 55 gegangen, Udo Lindenberg, Airport, Dich Wiedersehen. Don't Rock the Boat von Midnight Star auf der 54 und die 53, Womagen Womack und Teardrops. Tears Run Rings von Mark Almond auf der 52 und die 51, Art of Noise zusammen mit Tom Jones, Kiss. Stefan Remmler von 43 runter auf die 50, keine Angst, hat der Papa mir gesagt. Und Reinhard Fendrich mit Tango Corrupti in dieser Woche auf der 49. Die 48, Fix und Fertig, der blonde Hans von der Bundesbahn. You Are The One von Ahav auf der 47 und die 46, The Wee Papa Girl Rappers mit We Rule. Silent Water von Blue System auf der 45 und die 44, Brass mit Cat Among The Pigeons. Hier kommt Alex von den Toten Hosen auf der 43 und die 42, Michael Jackson, Smooth Criminal. Die 41, Bill Withers und Ain't No Sunshine. Und die 40, Pet Shop Boys, Left To My Own Devices. Noch einen und dann machen wir wieder Musik, ja? Von 45 auf die 39 gegangen, Kim Wilde, Four Letter Word. Und von 47 auf die 38 ist Poison. Every rose has its thorn.

Every Rose Has Its Thorn und das waren Poison auf der 38. Ich werde eben gerade mal gucken, dass ich noch neue Musik hier zum Unterlegen habe. Vielleicht schaffen wir das ja dann auch mal irgendwie. So. Klingt doch gut, ne? Die 37 sind die Ärzte zu spät. Nicht zu spät, stimmt gar nicht. All She Wants is What von Duran Duran auf der 36. Und die 35, The Four Tops mit Loco in Acapulco. Bad Boys Blue mit Hungry for Love auf der 34. Und die 33, das Original Nabtal Duo mit Patrona Bavariae. Schade, dass die Media Control nicht dazu schreibt, wie viele Wochen das immer in den Charts ist, ne? Da wird man sich nämlich ganz schön erschrecken. Die 32, Sheena Easton, The Lover in Me. Und die 31, Rick Astley, Take Me to Your Heart. Phil Collins, Two Hearts auf der 30. Und D-Mob mit We Call It Acid auf der 29. Das ist dieses schreckliche Ding, ne, wo es 5 Minuten nur Acid geht. Die 28, Inner City, Big Fun. Bobby McFerrin, Don't Worry, Be Happy auf der 27. Und die 26, Sam Brown und Stop. Die zweite Entry haben wir für jetzt. Neu von 0 auf die 25. Boy Meets Girl, Waiting for a Star to Fall.

Hat ja nun auch eine Kleinigkeit gedauert, bis dieser Titel den Weg in die deutsche Top 75 gefunden hat. Boy Meets Girl, von 0 auf die 25 geklettert, Waiting for a Star to Fall. Und als ich die Aufnahme das erste Mal hörte, dachte ich, da hat Jim Steenman seine Hände im Spiel. Aber nein, ich sollte mich getäuscht haben. Ich fühlte mich nur ein klein wenig an die frühen Werke so von Meatloaf erinnert. Und der hat ja damals alles von Jim Steenman schreiben lassen, beziehungsweise auch produzieren lassen. Die 25 haben wir gerade gehört, die 24 kommt von Erasure, Crackers International und Refifi mit Dr. Acid und Mr. House auf der 23 in dieser Woche. Von 52 auf die 22 geklettert ist Will to Power mit Baby, I Love Your Way.

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Wir haben eben gerade gehört, die 22. Von 52 auf die 22 geklettert, also einen Riesensatz nach vorne gemacht. War das der Aufsteiger der Woche? Da haben wir einen noch mit 33. Nein, es ist nicht der Aufsteiger der Woche. Aber ein Riesenhopser, ne? Wir kommen noch zum Top-Aufsteiger. Will to Power auf alle Fälle mit Baby I Love You Way auf der 22. Die 21 kommt von Enya und heißt Arinaka Flow. Und Annie Lennox und Al Green mit ihrer Version von Put a Little Love in Your Heart auf der 20 zu finden. Wir kommen zum dritten Neueinsteiger. New. Von 0 auf die 19. Ich sagte es letzte Woche schon, Samstag. Das ist meine Lieblingsaufnahme im Moment. Von 0 auf die 19 gegangen, Harley Johnson und Love Train.

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1: Richtig. Und zwar von 0 auf die 18. Und der vierte Einsteiger, somit der Top-Einsteiger, The Big O. Ich hätte mich noch mehr gefreut, wenn das noch zu Lebzeiten erlebt hätte. Roy Orbison von 0 auf die 18 gegangen mit You Got It.

Top-Einsteiger der Woche in der Top 75. Ermittelt von Media Control Baden-Baden. Von 0 auf die 18 gegangen, Roy Orbison, You Got It. Die 17 heißt Bring Me Edelweiss von Edelweiss. Und Milli Vanilli mit Baby Don't Forget My Number auf der 16 stehen geblieben. Die 15, Petula Clark und Downtown 88. Von 8 runter auf die 14, Klaus und Klaus, der Eiermann. We'll Be Together von Sandra auf der 13 stehen geblieben. Und die 12 kommt von Kylie Minogue und Jason Donovan, Especially For You. Auf der 11 stehen geblieben ist Geoffrey Williams mit Cinderella. Und von 6 runter auf die 10, Hit House, Jack to the Sound of the Underground. Die 9, The Beach Boys und Kokomo. 8, Tony Carey, Room with a View. 7, Fine Young Cannibals and She Drives Me Crazy. Damit sind wir bei der 6. Die 6 kommt von der 14. Und wird gesungen von Mark Almond und Gene Pitney. Ein Titel von Gene Pitney aus den 60ern. In einem neuen Kleidchen. Und er singt auch selbst mit. Das finde ich besonders gut mit Something's Gotten Hold of My Heart auf der 6.

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1: Ja, so wird man aus seinen Träumen gerissen. Ne? Mark Almond und Gene Pitney, Something's Gotten Hold of My Heart, auf der 6 in der Top 75. The Top 5. Also die große Pfeife. Von 3 auf die 5 gefallen, Tanita Tikaram und Twistin' My Sobriety. Von 2 auf die 4 runter, Inner City Good Life. Und das hier ist der Aufsteiger der Woche. Von 36 auf die 3. Ist, glaube ich, mit diesem Titel das dritte oder vierte Mal jetzt in der Top 75 vertreten. Und jetzt gibt es auch in Deutschland zu kaufen, man höre und staune. So richtig, ne? Normalerweise haben sich da zwei Plattenfirmen gestritten um die Rechte. Und jetzt müssen sie sich anscheinend irgendwie geeinigt haben. Das soll uns nur freuen. Von 36 auf die 3 nach oben gegangen, Phil Collins. Ich glaube, der kann im Moment machen, was er will, oder auch remixen, was er will. Es wird ein Hit. Wie wär's denn mit Carpet Crawler, Herr Collins? Könnten wir auch mal machen, ne? Haben Sie doch auch noch mitgesungen bei Genesis. Phil Collins in the Air Tonight 88 auf der 3 in der Top 75.

Phil Collins von 36 auf die 3 geklettert mit In the Air Tonight in der Top 75. Von 4 hoch auf die 2 ist Nene Cherry. Und Buffalo Stance. Ja, dann hören wir sie einfach an. Scratching and give me a beat.

Von 4 hoch auf die 2 ist Nini Cherry. Und Buffalo Stance. Die 1 kommt nach wie vor von Robin Borg und heißt The First Time. Tschüss von Wilfried Eckel.

0: der Sender, den Sie eingeschaltet haben. Das ist das erste Programm des Hessischen Rundfunks. Guten Abend, Damen und Herren. Da sind wir wieder zur Hitparade International. Das wird heute eine irrsinnig hektische Sendung wahrscheinlich, weil wir haben zwei Studiogäste, die ich zunächst einmal begrüßen möchte. Der Thomas Frischkorn aus der Theodor-Heuss-Straße 21 in Erlensee ist eigentlich gar nicht regulär hier, aber doch wieder regulär. Guten Abend, Thomas.
1: Guten Abend.
0: Alles vom Besten. Und dann haben wir noch einen zweiten Studiogast. Das ist Ulrich Burger aus dem Kiefernweg 3 in Bruchsal. Das wird wahrscheinlich ein bisschen schwäbisch klingen, oder nicht?
1: Guten Abend.
0: Nein, doch nicht. Hochdeutsch. Alles klar. Ist Bruchsal nicht in Schwaben? Doch, ne? 7,5. Ja. Die Postleitzahl ist doch böse schwäbisch, oder nicht?
1: Ja.
0: Ulrich, alles klar. Wir werden das Ding schon schaukeln heute Abend. Es gibt immer einen Mordsentscheidungsprozess zwischen zwei Studiogästen heute, was wir dann so als nächstes machen. Ich hoffe, dass wir das auf dem demokratischen Wege lösen. Aber ich greife schon wieder voraus. Ich habe schon wieder viel zu viel erzählt. 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Der erste Preis, ein Besuch im Discjockey-Studio des Hessischen Rundfunks zur Hitparade International, zur Live-Sendung. Die ist in aller Regel live, heute Abend auch wieder. Und wir haben heute zwei Gäste. Weil nämlich unser erster Studiogast am 7.6.1979, wo er bei uns sein sollte, wo war? In England, Thomas, ne?
1: Ja, in England.
0: Das war eine tolle Sache. Was habt ihr da gemacht?
1: Ach, wir haben viel besichtigt und viel gesehen.
2: Did you learn to speak English, sir?
1: Yes, we have gelernt.
0: Oh, you have gelernt. That's aber funny, yes. Nee, jetzt wollen wir nicht schon wieder vom Essen reden. Ja. Funny, das ist wieder eine andere Geschichte. Und was habt ihr da so unternommen? Reichlich Relations mit denen Engländer da und was
1: noch? Wir haben Tower und all so Sehenswürdigkeiten.
0: Wahnsinn. Mhm. Die Beef Eater und so, London.
1: Da sollte man eigentlich nicht reingehen.
0: Nee?
1: Nee, da war eine Schlägerei zwei Wochen vorher. Und das hat dem Wirtseltern von uns, die hat gesagt, soll man bitte nicht reingehen.
0: Oh, weil die sich da immer kloppen, oder was?
1: Ja, ja.
0: Der totale Wahnsinn. Seit wann ist denn sowas? Schlägereien im Tower, das ist ja, das gibt es ja sonst nur noch bei Flugleitungen oder sowas. Unser regulärer Studiogast heute, der letztes Mal als Gewinner gezogen wurde, das ist der Ulrich Burger und der kommt aus Bruchsal. Ulrich, hoppla, ich muss ja immer mit dem Mikrofon ein bisschen rumwedeln, damit das alles richtig sich gut anhört. Ulrich, über dich erzählen wir ein klein bisschen später. Was warst du überrascht letztes Mal?
1: Ja,
0: bist
1: sehr.
0: Bist du schon, nimmst du ständig teil hier an der Hitparade?
1: Ja, immer.
0: Ja, wie lange schon?
1: 5 Jahre. Okay.
0: Total. Wahnsinn, dufte. Nun hat es endlich mal hingehauen. Und nun wollen wir sehen, dass wir die Sendung über die Bühne kriegen. Die Studiogäste haben immer das Recht, ein bisschen teilzunehmen hier an den Entscheidungen, die wir so zu fällen haben, den schwerwiegenden, wann wir zum Beispiel die englische oder die amerikanische Hitparade verlesen. Oder wann wir den Schnelldurchlauf mit den Plätzen 20 bis 11 machen oder wann wir die Gewinner ziehen und sowas. Da müsst ihr euch ein bisschen demokratisch einigen und absprechen, ihr Lieben. Ja? Ich würde vorschlagen, wir machen mal Platz 10, einverstanden? Ja. Oder eine Sendepause? Ja. Platz 10. Alles klar. Von 14 an die 10. Stelle gestiegen. Das glaubt auch kein Mensch, meine Damen und Herren. Die sind so ewig lange Zeit schon dabei, dass man should it not for possible holt, sagen wir Engländer dazu, dass wir es alle nicht für möglich gehalten haben, dass die nochmal reingeraten unter die ersten 10. Ich guck mal auf die Liste, wie lange sie dabei sind. Seit dem 2. Februar 1979, und da sind sie in Platz 17 reingekommen, waren dann 7, 8, 9, also dreimal unter den ersten 10 und dann nur noch unterhalb. 14, 13, 13, 16, 13, 15, 16, 15, 16, 19, 18, 17 und zweimal an 15., zweimal an 13., an 14. Stelle letzte Woche. Und nun haben sie es tatsächlich nochmal geschafft, an die 10. Stelle zu kommen. Da staunt der Fachmann und der Wunde leiert sich. Yes und don't kill the whale, unsere Nummer 10.

0: Dies also für die Umweltschützer von Nord bis Süd und von München bis Breidenbach. Don't Kill the Whale von Yes von 14 an die 10. Stelle gestiegen. So, und jetzt erzählen unsere Studiogäste noch schnell eine Kleinigkeit über sich. Und zwar zunächst mal unser regulärer Studiogast, der Ulrich von heute. Ulrich, Hobbys?
1: Musik hören und ja. Briefe schreiben.
0: Mhm. Wem schreibst du Briefe? Reichlich viel Freunde oder?
1: Ja, Freunde. Mhm. Auch im Ausland.
0: Ehrlich, wo denn?
1: England.
0: Ja, guck mal, da habt ihr ja richtig was gemeinsam, ihr beiden. In England, wie schreibst du da, Deutsch oder Englisch?
1: Englisch.
0: Hervorragend. Und in welche Schule gehst du, welche Klasse?
1: Gewerbeschule in Bredde. Mhm. Und bin im dritten Lehrjahr.
0: Ach, im dritten Lehrjahr. Was lernst?
1: Blechschlosser.
0: Blechschlosser. Ja. Was musst du da machen, so an Autos rumschneiden und so
1: weiter? Nee, ist so ähnlich wie Blechner. Blechnerarbeiter.
0: Mhm.
1: Ja, ich bin jetzt im Juli fertig.
0: Erzähl mal ein bisschen darüber, was Blechner machen.
1: Ja, Blechbearbeitung halt. Bleche runde und Kante. Ja.
0: Ach so.
1: Und Schweißer gehört auch dazu.
0: Mhm. Das heißt, wenn ich bei euch anrufe und sage, ich brauche einen achteckigen Kasten aus Blech, der muss jede Kantenlänge muss so und so viel sein, 25 cm, dann fabrizierst du mir so ein Ding.
1: Nee, wir machen Blechaufbau, LKW-Aufbauten.
0: Aha, daher der Name. Mhm. LKW-Aufbauten, so Kühlautos und solche Geschichten.
1: Ja, so Sachen.
0: Sehr dufte. Ja, Hobbys haben wir gesagt, Lieblingsinterpreten sollten wir vielleicht noch sagen.
1: Donna Summer, Susi Quattro.
0: Ja. So die Richtung halt, die kommerzielle Pop-Richtung von so alles, was alles mit Disco und Susi und so zu tun hat, alles klar. Dann wollen wir mal sehen, wie das beim Thomas aussieht. Thomas, jetzt muss ich das Mikroskop mal eben wieder rüber machen. Moment, damit es nicht so kracht. So, und jetzt erzählst du mir, wie es bei dir aussieht.
2: Wir haben viel gemeinsam, wie ich eben gehört habe. Also Donna Summer, höre ich auch gern, und ABBA und Gloria Gaynor und Olivia Newton-John.
0: Ja. Klar.
2: Und ich gehe da in die 10. Klasse von der Georg Büchner Gesamtschule in Erlensee.
0: Mhm.
2: Und da werde ich halt nächste Woche entlassen.
0: Ehrlich? Und dann? Ja. Wie geht's dann weiter?
2: Wirtschaftsgymnasium in Hanau.
0: Was willst du da machen mal? Hast du schon feste Pläne? Nee, erstmal nur Wirtschaft. Ja klar, stehe ich auch drauf. Halbe Liter und so, sehr dufte. Und was hast du für Hobbys?
2: Musik hören und auch so ein bisschen Briefe schreiben.
0: Mhm. Reichlich. Und was ist da an Musik, das bevorzugte?
2: Donna Summer, aber...
0: Haben wir eben schon gesagt.
2: Ja,
0: alles klar. Ja, dann wollen wir jetzt mal weitermachen mit Platz 9 oder wollen wir irgendwas anderes machen? Ihr habt ja die volle Befehlsgewalt hier sozusagen.
1: Platz 9.
0: Platz 9, alles klar. Von 12 an die 9. Stelle gestiegen. Amy Stewart, sie ist drin und an ersten 10 mit Knock und Wut.

0: Vor einer halben Minute war es 19 Uhr und 45 Minuten. Jetzt ist es eben 19.45 Uhr, eineinhalb. Nicht live aus Frankfurt, die Hitparade international vom Hessischen Rundfunk und die Frage an die Studiogäste, wie geht's weiter?
1: Die amerikanische Hitparade.
0: Jawohl, jawohl, jawohl. Die Billboard Hot 100 vom 23. Juni 1979, da war an 20. Stelle Dance the Night Away von Van Halen. 19 Gold von Jon Stewart, 18 Shake Your Body, The Jacksons, 17 Shine a Little Love mit The Electric Light Orchestra. An 16. Stelle war I Want You to Want Me von Cheap Trick, 15 Making It von David Norton, 14 Minute by Minute, The Doobie Brothers. 13 Rock'n'Roll Fantasy von Bad Company, 12 Reunited oder Reunited von Peaches and Herb. An 11. Stelle der Love You Inside Out von The Bee Gees. You Take My Breath Away, Rex Smith an 10. 9 Boogie Wonderland Earth Wind and Fire, 8 She Believes in Me von Kenny Rogers, 7 Shock Is in Love, Ricky Lee Jones, 6 The Logical Song von Supertramp. An 5. Stelle in Amerika Bad Girls von Donna Summer. 4 Just When I Needed You Most von Randy Van Warmer, 3 Ring My Bell, Ring My Bell von Anita Ward. An 2. Stelle We Are Family, Sister Sledge. Und die erste Donna Summer und Hot Stuff. Also Donna Summer an 5. und an 1. Stelle. Schnallst du ab. Das freut euch, gell? Ja, er reibt sich kräftig die Hände, ja, riesig. So, damit, meine Damen und Herren, geht es weiter in der Hitparade international des Hessischen Rundfunks, was nicht heißt, dass es provinzieller oder unamerikanischer wird. Von 11 an die 8. Stelle gestiegen, drin ist er, das zweite Mal und an ersten 10. Von 11 an die 8. Neil Diamond und Forever in Blue Jeans.

0: Neil Diamond, er kracht schon ein bisschen im Gebälk, der gute Forever in Blue Jeans, von 11 an die 8. Stelle gestiegen. Frage mal an unsere Studiogäste, was wird ein Aufsteiger der Woche und was wird Nummer 1? Habt ihr da eine Ahnung?
1: Nummer 1 vielleicht Oliver Onions.
0: Ja, sagt der Thomas. Und was sagt der Ulrich?
2: Nummer 1, don't kill the way.
0: Don't kill it, Carol.
2: Don't kill it, Carol, ja, von Manfred Mann.
0: Mhm. Also, dann haben wir Oliver Onions als Tipp und Don't Kill It Carol von Manfred Mann. Und Aufsteiger der Woche, könnt ihr euch da was vorstellen? Nee, nicht? Der kommt auch noch nicht. Das kommt ja auch alles erst viel später. Also, Damen und Herren, wir machen jetzt erstmal weiter mit Platz 7. Oder was anderes? Irgendwas anderes? Nee, alles klar. An 7. Stelle, letzte Woche, an 7. Stelle diese Woche. Es hat sich nichts geändert. Bap, bap, bap, bap, Music mit M.

0: Pop Music! Jawohl, von M an siebter Stelle geblieben. Letzte Woche war es schon da, diese Woche ist es auch da. Und an sechster Stelle oder was anderes? Da keine besonderen Wünsche, alles klar. Von fünf an die sechste Stelle. Das ist so leise hier, nicht? Man sollte meinen, dass niemand im Studio ist. Dabei sind in Wirklichkeit über, wie viel sind das? 40 Leute? Wie viel habt ihr denn? Wie viel seid ihr denn jetzt hier? Ha?
1: 48.
0: 48 Leute sind das, heißt alles gar nicht aus. Durch Zufall sind die hier reingeschneit in das Discjockey-Studio des Hessischen Rundfunks aus Breidebach bei Beatgop. Eine ganz Schulklasse. Mei, ihr seid so leise, ist der Wahnsinn. Jetzt rührt euch mal ein bisschen. Wie geht's euch allen? Alles klar? Ja, ist noch Luft reichlich vorhanden, ja? Herr Liebermann, wie das die Klimaanlage hier im Hessischen Rundfunk verkraftet, ich weiß auch nicht. So, wir machen weiter. Von fünf an die sechste Stelle gefallen, die Electric Light Orchestra und Shine a Little Love.

0: The Electric Light Orchestra und Shine a Little Love von 5 an die 6. Stelle gefallen. Ich muss das mal eben schnell erklären, hier mit unseren Freunden aus Breitenbach. Das ist nicht etwa, dass die hier so tatsächlich so mucksmäuschenstill sind, weil denen nichts einfällt oder so, weil ich habe die vor der Sendung so vergattert und so habe gesagt, Kinder, absolute Ruhe, weil wenn 30 Mann randalieren oder 48, dann wird es also so kriminell, dass der ganze Sender umfällt und nun sind sie dabei so still geworden, dass man denkt, hier ist schon mal eine Beerdigung ablaufen oder so. Aber meine Witze sind heute wahrscheinlich auch nicht so komisch. So, was machen wir jetzt?
1: LP-Gewinner, lese mal vor.
0: Den LP-Gewinner liest du mal vor. Ja, dann liest du mal vor. Also 3 Langspielplatten haben wir zu vergeben oder Musikkassetten, je nachdem, was die Leute haben wollten. Und wer hat die gewonnen? Das ist hier die Frage.
1: Dietmar Kratz aus Mannheim.
0: Mhm, ist der erste Gewinner. Herzlichen Glückwunsch, Dietmar. Wer ist der zweite? Achso, nur den einen wollen wir verlesen. Ja, das ist dufte. Okay, das teilen wir uns sauber ein. Jedes Mal einen Gewinner. Also Dietmar Kratz aus Mannheim hat auch eine Straße dabei, der Dietmar. Nicht, dass die Postfach. Sag mal, ein Postfach. Das ist ja riesig. L10,4.
2: Das ist in Mannheim so eingerichtet.
0: Achso, ja? Haben die das so?
2: Ja, das sind die Kürze.
0: Planquadrater gibt es in Mannheim. Prima, alles klar. Also nach Mannheim geht die erste Langspielplatte oder Musikkassette weiter im Programm. Von 8 an die 5. Stelle. Das ist ja Wahnsinn. 3 Plätze aufwärts für Frau Sommer, Donna Summer und Hot Stuff. Entschuldigung, also wirklich den Anfang, den sollten wir ganz spielen, nicht? Das geht ja so nicht. Ich muss die Platte nochmal neu einstellen. Da ist was gesprungen hier gerade eben. Hat einen Sprung in der Schüssel. So, das brave Mädel. Also, das ist der Anfang. Jetzt drehen wir das nochmal zurück und nun sagen wir das nochmal an, noch, damit sie also nicht durcheinander kommen. Von 8 an die 5. Stelle gestiegen, Donna Summer und Hot Stuff.

0: Donner Sommer und Hot Stuff, jawohl. Von 8 an die 5. Stelle gestiegen, es geht bergauf mit dem Mädel. Womit geht's weiter? Nächsten Gewinner, oder was macht er jetzt? Also, der nächste Gewinner, der Langspielplatte oder Musikkassette, die er sich gewünscht hat, heißt
1: sie. Und zwar Brigitte Klebe aus der Sedenstraße 56 in 6842 Bürstadt 2.
0: Ich danke dir, Thomas. Bei uns geht's weiter mit dem Aufsteiger der Woche. Von 18 an die 4. 14 Plätze sind das, wie dieses Ding geschossen ist, und uns hat's nicht gewundert. Promises, neue Single. Let's get back together.

Chess and Dave. 19 Say When mit Lean Lovitch. 18 Light My Fire von Amy Stewart. 17 Shine a Little Love, The Electric Light Orchestra. 16 Masquerade von Skids. 15 Living on the Frontline mit Eddie Grant. 14 Who Were You With in the Moonlight? Aha, was ist das denn? Also, Who Were You With in the Moonlight? Bitteschön. Also, wenn es denn so heißt, dann heißt es so. Ich verstehe es nicht, aber Dollar ist die Gruppe, die das fabriziert. An 13. Stelle John Williams und Cavatina. 12 Theme from Deer Hunter mit The Shadows und an 11. Stelle Sister Sledge. We Are Family. 10 Night Owl mit Jerry Rafferty. Warte ich drauf, dass der bei uns auch mal auftaucht hier in der Hitparade. An 9. Stelle H-A-P-P-Y Radio von Edwin Starr. Zu Deutsch Happy Radio, gell? An 8. Ain't No Stopping Us Now mit McFadden and Whitehead. 7 Sunday Girl von Blondie. 6 Dance Away Roxy Music. 5 The Lone Ranger mit Quantum Jump. Boogie Wonderland, Earth, Wind and Fire und The Emotions an 4. 3 Up the Junction von Squeeze, 2 Ring My Bell von Anita Ward und an 1. Stelle Tubeway Army und Our Friends Electric, Fragezeichen. Jetzt frage ich mich auch, ob meine Freunde elektrisch sind. Wer weiß. Damen und Herren, damit geht's weiter in der Hitparade International des Hessischen Rundfunks. Da ist von 2 an die 3. Stelle gefallen Oliver Onions und Sandokan.

0: Ich finde schon, dass sie das unheimlich clever machen, Oliver Onions, wenn sie Filmthemen schreiben. Sandokan, von 2 an die 3. Stelle gefallen. Die Herren, wie geht's weiter? Die Ereignisse überschlagen sich jetzt langsam. Ne?
1: Schneller Durchlauf.
0: Alles klar. Die Plätze 20 bis 11, meine Damen und Herren, in schneller Folge. Da haben wir 2 Titel an 19, weil beide Titel erreichten die gleichen Zuschriften und auch sonst die gleichen Punkte. Und das ist einmal dieses. Exile und How Could This Go Wrong?

19. Neu dabei. Wie auch der zweite Titel, der an 19. Stelle ist. Und da werden sie schon ganz schön staunen, glaube ich. Ne? Das ist nämlich Uns Kevin. Head Over Heels in Love mit Kevin Keegan.

2 Titel an 17. Das ist der eine. Too old to rock and roll, too young to die mit Jethro Tull. Und das ist der zweite. Wings, Good Night Tonight. Da staunen sie, ne? Das ist die neue 16. Schulhofumfragen haben es an den Tag gebracht. Barclay James Harvest. Hymn. H-Y-M-N. Die Hymne. Platz 16.

0: 50-50. Frank Mills, warum der nicht Frank Leber oder Frank Herz heißt, sondern Frank Mills, weiß ich auch nicht. Aber immerhin, Musicbox Dancer, Platz 15. The Bee Gees, ab 14. Love You Inside Out, lieb dich von drinnen nach draußen. Platz 13, Sweet und Call Me. Ist doch an, sonst könnte man ja nicht hören. Verzeihung, ja. Turn on the Radio, Rollers an 12. Und das Lied vom Maler ist an 11. Don't change my luck. Lass der alte Luck drauf. Dies, Damen und Herren, war unser Schnelldurchlauf. Die Plätze 20 bis 11 oder besser gesagt die Plätze 19 bis 11 und damit ganz, ganz schnell weiter. Wir sind wo eigentlich? Sind wir schon bei Platz 2 oder wollen wir erst noch was anderes veranstalten? Ihr Lieben? Nein? Platz 2?
1: Platz 2.
0: Sehr gut. Du, das ist ja Hörfunk, ne? Wenn du nur so zeigst mit den Fingern, das begreift kein Hörer, glaube ich. Also an zweiter Stelle, meine Damen und Herren, von 3 an die 2. Stelle gestiegen, Blondie und Sunday Girl.

0: Dies war's dann und bei uns wird eifrig gewählt, Damen und Herren. Sunday Girl von Blondie, von 3 an die 2. Stelle gestiegen. Aber zunächst mal haben unsere Freunde hier natürlich noch ein bisschen was zu verlesen. Wer ist es nämlich, der die 10 Titel des heutigen Tages gewinnen wird? Und zwar Don't Kill the Whale von Yes auf Schallplatte, Knock on Wood von Amy Stewart auf Schallplatte, Forever in Blue Jeans von Neil Diamond, Pop Music von M, Shine a Little Love, The Electric Light Orchestra, Hot Stuff von Donna Summer, Let's Get Back Together von Promises, Sandokan von Oliver Onions, Sunday Girl von Blondie und das, was gleich an erster Stelle sein wird. Die Frage ist, wer gewinnt das? Wissen Sie es? Können Sie sich's denken, Damen und Herren? Wir sagen es Ihnen.
1: Beate Zsokola, Alte Bahnhofstraße 1 in 7253 Rennigen 1.
0: Beate Zsokola, herzlichen Glückwunsch. Das ist mit CZ vorne, nicht? Das ist ein richtig dicker Hund, die Schreibweise hier. Herzlichen Glückwunsch, die 10 Singles also gehen in Kürze ab. Und zwar nach, wohin gehen sie? Nach Renningen Nummer 1. Das muss irgendwo bei dir in der Gegend sein, Herr. Kann das angehen, so bei Bruchsal in der Gegend, Ulrich?
2: Ich will ein bisschen weiter weg.
0: Ja, ein bisschen weiter weg, aber du weißt, wo es ist. Ja, weit
2: fair.
0: Weit weg von Bruchsal, alles klar. Also gehen die 10 Titel weit weg von Bruchsal zur Beate. Herzlichen Glückwunsch, liebe Beate. Und die ganze Zeit haben wir uns bemüht zu telefonieren, meine Damen und Herren, und den Hauptgewinner ans Telefon zu bekommen. Es ist uns nicht gelungen, weil die Telefonnummer, die er da drauf geschrieben hat, die bringt uns nur dazu, kein Anschluss unter dieser Nummer zu bekommen von einer jungen Dame von der Bundespost. Also sagen wir den Gewinner. Wer ist dran, den Gewinner zu verlesen? Ulrich, schlag zu. Wer ist es?
2: Horst Gabe, Kekule Straße 12, 5300 Bonn 1.
0: Lieber Horst, herzlichen Glückwunsch und ich hoffe, wir sehen uns in Kürze. Ich hoffe, die Adresse stimmt, die da draufsteht auf der Postkarte. Die Telefonnummer, da haben wir Schwierigkeiten damit, denn da sagt immer jemand was anderes, wie eben schon gesagt. Ich hoffe, die Adresse stimmt und wir sehen uns am nächsten Donnerstag live zur Hitparade International. Wie war es bei euch? Ein bisschen Nervosität dabei gewesen oder nicht so, Ulrich?
2: Ein bisschen.
0: Ja, klein bisschen Thomas.
1: Auch.
0: Ja, ja. Ist ja was Neues, ne? Wolltest du noch was sagen?
1: Ja, wir beide wollten noch was sagen.
0: Alles
1: und
0: klar.
1: Zwar zu den Grüßen. Da es ja nicht erlaubt ist, aber da wollten wir ja mal sagen, wenn es erlaubt wäre, da würde mir ja natürlich, die Truppe, die mit England war, grüße und
0: ja,
1: alle Freunde und Bekannte und
0: besonders würde groß ich meine Mutter die, grüßen, glaubst du das? Das
1: die gehört zu Freunden und Bekannten.
0: Ah, ja, ja, ja.
1: Und Judith Köller, weil die heute Geburtstag hat.
0: Genau, ja. Ach, es haben so viele Leute Geburtstag. Und der Ulrich würde garantiert auch viele Leute grüßen.
2: Deswegen. Ich grüße die Abteilung Lehrwerkstatt der Firma Kegel, genau. Die Tanzbad Raube.
0: Ja, siehst du, das habe ich mir gedacht. Da habt ihr mich schön gelingt, meine Lieben. Aber da wir noch eine Minute Sendezeit gehabt haben, wegen des missglückten Telefonats, ist das also klar gegangen. Ich bedanke mich. Was macht unsere Schulklasse? Kriegt ihr immer noch Luft, ihr Lieben? Ja?
3: Ja,
0: reichlich. Ich habe ja jetzt schon Schwierigkeiten zu atmen, muss ich sagen. Also ich wünsche euch, wir werden uns gleich noch ein bisschen unterhalten. Ich wünsche euch einen schönen Heimweg nach Breidenbach nachher. Wie kommt ihr denn mit dem Omnibus? Oder wie geht das? Ja? Riesengefährt. Alles klar. Meine Damen und Herren, das war die Hitparade International im ersten Programm des Hessischen Rundfunks. Wir hören uns wieder am nächsten Donnerstag um 19.30 Uhr. Bleibt mir eigentlich nur noch die Nummer 1 anzusagen und das ist für mich keine große Überraschung gewesen, nachdem ich festgestellt habe, wie die Leute auf das Ding abfahren. Das musste ich also bei Veranstaltungen und so mindestens 2-3 Mal immer spielen. Und dann haben sie geschwurft und zum Teil Polonesen danach getanzt und all sowas. Neue Nummer 1 von 4 an die erste Stelle, der Wahnsinnshammer. Manfred Mann's Earth Band und Don't Kill It, Carol. Wiedersehen, wiederhören, bis zum nächsten Donnerstag.

Tone and make you feel good? Möchte ich doch mal behaupten, nicht, dass ihr euch wohlfühlt hier im Kraftpaket von SR1 Europawelle Saarland. Every day. Das eben gerade war Stefan Dennis. Oder Stefan Dennis. Nicht Stephen, nein, nein, Stefan. Er schreibt sich richtig deutsch Stefan, nicht? Stefan Dennis. Don't It Make You Feel Good, ein Titel aus der englischen Hitparade. War ganz schön nach oben geklettert, ist im Moment aber auf absteigender Tendenz. Donnerstags, zweite Stunde zwischen 19.05 Uhr und 20 Uhr gibt's die beliebten Hits im Dreierpack. Der Hit-Container ist angesagt. 19 Uhr und 10 Minuten ist es jetzt 10 Minuten nach 7. Hallo zum Hit-Container, sagt Wilfried Eckel. What's coming up next? Und Good Thing. Weiter dann mit Tainted Love und Soft Cell. Und Cold Cuts neue Telefon. Aber erstmal FYC.

habt ihr im Schluss mal reingehört? Hallo, hallo, Augenblick, sagt der einer. Zehn Minuten vor 7:30 ist es, ihr hört das Kraftpaket von SA1 Europawelle Saar. Und dieses Kraftpäckchen, das gibt es jeden Tag zwischen 18.10 Uhr und 20 Uhr. Ausnahme Sonntag, da geht schon 5:05 los. Das, was ihr jetzt hört, das sind die beliebten Hits im Dreierpack, der Hit-Container. Eben gerade Cold Card Telephone, My Telephone heißt es. Und weiter nun mit dem nächsten Dreierpäckchen. Joy and Pain ist ein Titel aus der englischen Endparade, gesungen von Dana Allen. Und das soll jetzt die nächste sein. Dann gehen wir zu Max Headroom. Max Headroom Calling heißt der Titel, gesungen oder interpretiert, besser gesagt, von Mr. Max. Dann ist es ungefähr 7:30. Gibt's also Neues für die Autofahrer. Und direkt hinten dran dann Rickshaw mit Ordinary Day. Also in der Reihenfolge Donna Allen, Giant Pain, Mr. Max mit Max Headroom Calling und Rickshaw Ordinary Day. Hier ist Donna Allen.

Ja, ja, ja, ihr habt ja recht. Es ist eins meiner Lieblingsstücke im Moment. Aber die Nummer finde ich auch gut. Rickshaw Ordinary Day. Wir kommen zu drei Remixes. Ist ja große Mode seit ein paar Jahren, alles zu remixen. So das neue deutsche Wort. Und wir starten mit Rocco Granata und Marina. Das ist nun ganz alt, ne? Weiter geht es mit M. Wir erinnern uns noch, Robin Scotts M heißt es heute, Popmusik. Auch als Remix jetzt neulich wieder mal gekommen, vom Originalinterpreten. Und Sinita, ihre neue heißt Right Back Where We Started From. Und auch das gab es schon mal in den 70er Jahren. Also in der Reihenfolge Rocco Granata, Robin Scott und Sinita. Rocco, komm,

Sound im Hit-Container. Das ist der nächste Dreierpack. Jetzt lassen wir mal die Damen zu Wort kommen. Ich meine, gut, eben gerade schon gehört Zenita. Aber es gibt ja noch viele mehr, die singen. So zum Beispiel Enya. Enyas neue Aufnahme heißt Storms in Africa. Dann kommen wir nach Deutschland zu Anne Heiges, Kind der Sterne. Und dann gibt's Neues von Vixen. Love Made Me. Aber erstmal Enya.

Wichsen mit ihrer neuen Aufnahme Love Made Me hier im Kraftpaket von SR1 Europa Welle Saar. Das soll's für heute gewesen sein. Nach den Nachrichten, die gleich in 4 Minuten wieder kommen, also um 20.05 Uhr, ist der Volkmar denn wieder unterwegs mit dem Brummerfunk. Und wir schicken ihn ja immer gerne weg, weil denn, dass er nicht so nah hier am Funkhaus ist, weil er macht ja alles kaputt, wenn er da ist und so. Und diese halb und deswegen sagen wir uns immer wieder, je weiter weg, desto besser ist es. Hoffentlich ist er nicht an der goldenen Brem, ne? Er hört mit, ja? Na gut, ich meine, wir sehen uns vor Montag nicht. Tschüss vom Wilfried Eckel.

0: Tja, große Ereignisse werfen ihre Schatten voraus. Angekündigt wurde diese Sendung oft genug und jetzt heißt es, Farbe zu bekennen. Grüß dich, Rainer.
1: Grüß dich, Bernd.
0: Wir sind also heute hier zusammengekommen und wollen uns ein bisschen über Oldies unterhalten.
1: Mhm.
0: Wir haben also uns gedacht, wir wollen das Ganze chronologisch abwickeln, ablaufen lassen in 3-Stunden-Sendungen, also 3x55 Minuten. Wobei wir, Rainer, in welchem Jahr starten wollen?
1: Ja, wir starten mal direkt 1960. Der Titel Walk, Don't Run von den Ventures, der kam ja im August 1960 in die Charts der Vereinigten Staaten, rückte dort bis auf Platz 2 vor, ist also durchaus geeignet, um so eine Sendung über die 60er Jahre einzuleiten. Warum nennen wir das die heißen 60er?
0: Heiße 60er vielleicht deswegen, weil sie ja nicht so lautstark waren in der Musik. Es gab ja auch eine ganze Menge, glaube ich, Softie-Titel, die da in diesen 10 Jahren eine oder 9 Jahren eine wesentliche Rolle spielten.
1: Ja, ich finde, mit so einem Titel fangen wir gleich an. Heute vor 18 Jahren, also im Mai 1960 war ein Titel der Everly Brothers auf Platz 1. Wir wollen ja hier nur Platz 1 Titel spielen.
0: Oh ja, es gibt also nur echte Knüller.
1: Echte Knüller, echte Top-Hits, würde ich sagen. Die Everly Brothers, die waren ja schon eine ganze Reihe von Jahren im Geschäft. Und dieser Titel, der also vor 18 Jahren Platz 1 war, und zwar in England 9 Wochen auf Platz 1 und in den Vereinigten Staaten 5 Wochen lang auf Platz 1, das war der Titel Casey's Clown.

0: Die Everly Brothers waren, glaube ich, Rainer, eine Gruppe, die doch auch in späteren Jahren dann für andere Gruppen, die nachfolgten, die man zu der Zeit 1960 überhaupt noch nicht kannte, ungeheuer wichtig waren.
1: Ja, die haben eine ganze Reihe von Gruppen gerade durch ihren Gesangsstil beeinflusst, durch die Harmonien, die dieser typische eben Everly Brothers Sound. Die haben durchaus auch die frühen Beatles beeinflusst, dann so Gesangsduos zum Beispiel wie Simon & Garfunkel oder auch Gruppen wie die Bee Gees in den späteren 60er Jahren. Da werden wir aber sicherlich noch Beispiele zu hören. Ja, Bernd, nun haben wir uns ja vorgenommen, chronologisch weiterzugehen, aber wir können nicht aus jedem Jahr alle Nummer 1 Hits spielen, das ist ganz klar, dazu reicht die Sendezeit nicht aus. Wir picken uns immer so pro Jahr 5 Titel aus den englischen und amerikanischen Charts raus. Die nächste große bekannte Stimme, glaube ich, das ist die Brenda Lee gewesen in den 60er Jahren. Die hat gerade in 1960 ihr großes Jahr gehabt. Sie hat ja eine Unmenge von Titeln produziert, die auch alle so in die Spitzenpositionen kamen. Aber es waren nicht alles nun ausgesprochene Top-Hits, die also den Platz 1 belegten. Diese Platte, die wir jetzt vorstellen wollen, die kam im Juli 1960 in die Spitzenposition der amerikanischen Hitparaden. Es war die zweite Platte überhaupt, mit der sie in die Charts kam.
0: Ja, das wäre I'm Sorry, ein richtiger Sofatitel, würden wir in der Fachsprache sagen. Aber jetzt noch eine Frage. War die Brenda Lee eigentlich öfter vertreten mit schneller, harter Rock'n'Roll-Musik oder eben mit diesen Softly-Songs?
1: Die war eigentlich mehr auf dieser weichen Welle.

0: So geschehen im Jahre 1960, wo wir immer noch verweilen. Und wir wollen uns ja nicht mit irgendwelchen weltbewegenden Dingen hier abtun, sondern so ein bisschen etwas über Titel plaudern, die die wichtigen Titel oder die wichtigsten Titel ihrer Jahre waren. Aber eine Geschichte, da kann ich mich dran erinnern, das war also doch eine kleine Sensation, das war wirklich etwas Weltbewegendes. Das war nämlich die Erfindung von dem superkleinen Badeanzug, ne?
1: Ja, dem Bikini.
0: Ne? Den Bikini.
1: Das war 60.
0: Das war auch schon 1960.
1: Erinnerst du dich so genau daran?
0: Ja, du, so in etwa. Ich weiß ganz genau, das kam ja ein paar Monate oder sogar vielleicht ein, zwei Jahre später erstmal nach Europa. Und damals trauten also kaum die Mädchen, sich in diesen Bikinis, in den Schwimmbädern überhaupt zu zeigen. Wobei man in anderen Ländern schon längst damit rumlief.
1: Hm. Ja, nun hast du ja das Thema nicht umsonst angeschnitten, denn jetzt kommt unser nächster Interpret, Brian Hyland.
0: Genau, mit dem Itsy Bitsy Teeny Weeny Yellow Polka Bikini.

0: Ja, wie sich das für so ein spärliches Bekleidungsstück gehört, war das ein Sommerhit in den Vereinigten Staaten. 1960 im August war er dort auf Platz 1. Mhm. In Deutschland hat es ja noch im gleichen Monat einen Nachzieher gegeben in deutscher Sprache. Weißt du, wer den damals gemacht hat?
1: Lass mich überlegen. Das könnte vielleicht, ich weiß es nicht genau, das könnte Katharina gewesen sein mit Bruder Silvio.
0: Ja, genau. Die Katharina Valente hat das also noch im gleichen Monat in Deutschland gesungen unter dem schönen Titel Itzi Bitsi Tini Wini. Das hat man gelassen, aber dann ging es weiter mit Honolulu Strandbikini.
1: Wobei man sagen muss, dass die Deutschen nicht immer so schnell bei den Nachziehern waren wie in dem Fall. Ne?
0: Das hat auch manchmal länger gedauert, ja.
1: Gut, die 60er, die heißen 60er, da sind wir natürlich mittendrin im Jahre 1960. Da kommt man natürlich an einem Sänger nie vorbei in einer solchen Sendung, das ist dann King Elvis. Rainer, der erste Titel, ich meine, gut, Elvis hat eine ganze Menge gemacht. Und der erste, allererste Titel in den Charts, welcher war das eigentlich?
0: Ja, das war wohl Heartbreak Hotel. Das war im Frühjahr 1956. Das war sein erster Nummer-1-Hit, mit dem er sich also wirklich in den Spitzenpositionen durchsetzte. Und dann ging es wirklich Schlag auf Schlag. Nun sind wir im Jahr 1960 angelangt, beziehungsweise wir fangen da überhaupt ja erst an mit unseren heißen 60ern. In dieser Zeit von Frühjahr 56 mit Heartbreak Hotel bis zu dem Titel, den wir jetzt vorstellen wollen, hatte er 33 Titel in den Top 20. Aber sein Höhepunkt war noch längst nicht überschritten. Aber sein erfolgreichster Titel 1960, den wir jetzt vorstellen wollen, der 27 Wochen lang in den Charts war, in den Hitlisten, das war It's Now or Never.

0: Ja, und dieser Titel, 5 Wochen auf Rang Nummer 1 in den Charts in den USA im Jahre 1960 im Monat August.
1: Ja, später dann etwas später im Vereinigten Königreich, also in den englischen Hitlisten, war er erst im Oktober auf Platz 1, aber dafür dann 8 Wochen lang.
0: Es gab ja in den 60er Jahren eine ganze Menge unterschiedliche Musik. Rock'n'Roll war also enorm gefragt, immer noch. Aber dann kam auch der Twist. Ja. Und Chubby Checker ist, glaube ich, ein ganz wesentlicher Mann, der den Twist vertritt.
1: Ja, vor allen Dingen hat er also den sozusagen den Aufhänger, den Titelsong dieser ganzen Tanzmode kreiert, nämlich The Twist. Nun muss man dazu sagen, den hat Chubby Checker sozusagen populär gemacht. Er hat ihn auf Platz 1 in den Hitparaden vorangetrieben, hat also für die enorme Verbreitung gesorgt. Ursprünglich stammt dieser Titel von einer Gruppe namens Hank Ballard and the Midnighters. Die haben den schon 1958 so für das schwarze Rhythm and Blues Publikum in Amerika gesungen. Und da war das auch ziemlich bekannt, aber das hatte sich nie so durchgesetzt. Jetzt wurde dieser etwas verrückte und auf der Bühne irrsinnig rumhampelnde Chubby Checker von cleveren Managern an die Front geschickt und der hat also den Twist dann populär gemacht. Der Twist, der brachte wirklich den neuen Schwung in die sonst etwas steifen 60er Jahre.

0: Ja, Rainer, weißt du, an was ich gerade denken musste? Noch? An die heißen Verrenkungen der Tippen damals von Mutter und Vater, wenn die also da irgendwo im Mitten des Raumes standen und dann mit dem Handtuch hinterm Rücken den ja. Twist nachzuäffen versuchten. Das war zu schön, du. Ja.
1: Findest du diese Musik eigentlich so heiß, jetzt so im Nachhinein?
0: Ach, eigentlich nicht, du. Es ist ein bisschen, ich weiß auch nicht, so Gebimmel, Gebammel, ja. so heiß ist ja eigentlich nicht. Ich meine, wenn wir nachher zur Soul-Sache kommen, da wird es vielleicht echt heiß.
1: Ja,
0: ne?
1: Es ist ja wirklich schwer nachvollziehbar. Man muss sich einfach mal vorstellen, heute sind die Leute, die damals in Windeln lagen, die sind jetzt erwachsen. Die werden mit diesem Jahr volljährig.
0: Du meinst wie wir. Ja, sicher, klar. Ich finde das schön, dass wir diese erste Geschichte der 60er Jahre jetzt doch mit einem Softly-Titel zu Ende gehen lassen.
1: Das erste Jahr, also.
0: Das 60, erste Jahr, ja. Ja. Da geht es um die Drifters. Auch sie waren, glaube ich, lange Zeit ein wesentlicher Bestandteil der amerikanischen Musik.
1: Ja, nun ist bei den Drifters so eine komische Sache. Die Drifters waren ja eine Truppe, die eigentlich ständig wechselnde Besetzungen hatte. Das waren von Anfang an bis zum Schluss nie die gleichen Leute. Mhm. Hier um die 60er Jahre, um die es geht, also um 1960 genau gesagt, war der Ben E. King, den wir auch heute noch kennen, der Hauptsänger, der Leadsänger dieser Gruppe. Und die haben 1960 ihre vierte Single in die Hitparaden gebracht. Aber es war der erste Titel, den die Drifters bis auf Platz 1 vorgetrieben haben. Und das war
0: Save the Last Dance for Me.

0: Tja, Bernd, die Drifters. Save the Last Dance for Me, das klingt ja noch ganz hübsch. Aber ich erinnere mich, dass man da in Deutschland also auch sehr schnell, nachdem dieser Titel in Amerika Top-Hit war, nämlich im Oktober 1960, dass man sehr schnell in Deutschland auch einen Nachzieher gemacht hat. Und das war also eine echte Schnulze. Die hieß, mit 17 fängt das Leben erst an. Weißt du noch, wer das
1: war
0: gesungen hat?
1: War das diese Geschichte, die Peggy March oder wer?
0: Nee, das war Ivo Robitsch.
1: Ach, Ivo Robitsch,
0: den kennt heute kein Mensch mehr.
1: Ja, nun in den alten Dingern, ja, da Rot ist der Wein und so weit ähnliches.
0: Ja, hätte es damals die ZDF-Hitparade gegeben, da wäre er also wahrscheinlich auch aufgetaucht.
1: Ach ja, also mit 17 fängt das Leben erst an.
0: Ach Mann, siehst du?
1: Richtig.
0: Ja, nun gehen wir weiter. Ich glaube, jetzt ist mal 1961 dran, sonst kommen wir in dieser Stunde überhaupt nicht mehr so richtig vom Fleck. 1961, im April, da war in den US-Charts ein Titel 4 Wochen lang auf Platz 1 von einem amerikanischen Diskjockey, der in Deutschland beim EFN Dienste tat und dann gerne Sänger werden wollte. Das war Del Shannon, den kennst du sicher.
1: Den kenne ich ganz sicher. Und ich kann also dazu fügen, dass dieser Titel jetzt wieder als echter Disco-Sound-Titel quasi um die Radiostation wandert.

0: Also Bernd, über den Dale Shannon, da möchte ich doch noch ein Zitat loswerden. Denn Nick Cohn, der hat so eine herrliche Popgeschichte geschrieben. In Deutschland ist sie erschienen unter dem Titel Wop, Bop, Baloo, Bop, Balop, Bam, Boom.
1: Das willst du aber jetzt nicht übersetzen.
0: Das will ich nicht übersetzen, das kann ich auch gar nicht. Aber ich wollte daraus mal einen Abschnitt vorlesen über den Dale Shannon. Das fand ich also sehr herrlich. Shannon war ziemlich kurz geraten und hatte seine große Gitarre immer fast unter dem Kinn, sodass er vorn übergebeugt spielen musste, um richtig greifen zu können. Das ließ ihn aggressiv aussehen. Nun lach doch mal nicht so laut, ich will doch hier weiter vorlesen. Das ließ ihn aggressiv aussehen und er stand da wie angewurzelt und heulte. Herrliche Songs, herrlicher Lärm, reiner Pop. Viel mehr ist über ihn nicht zu sagen.
1: Du, das erinnert mich also an verschiedene Theaterkritiken, aber lassen wir das mal weg. Ich habe jetzt hier in unserem Programm einen Typ entdeckt, mit dem kann ich also überhaupt nichts anfangen. Der heißt Bobby Lewis oder Lewis oder wie?
0: Bobby Lewis, aber mehr kann ich dir da auch zu nicht sagen. Ich habe also verschiedene Nachschlagewerke gewälzt. Ich meine, dass wir uns nun wirklich bis in die letzten Feinheiten da auskennen, das wäre wohl auch zu viel verlangt. Ich habe den nirgendwo gefunden. Der Bobby Lewis war ein schwarzer Sänger, der 1961 so irgendwie urplötzlich auftauchte. Der hatte zwei Singles in den Top 20. Davon wurde einer sogar ein Top-Hit, nämlich auf Platz 1. Und ich meine, daher kennen wir ihn. Das ist uns kein Unbekannter, aber danach ist er in der Versenkung verschwunden. Mhm. Bobby Lewis, Tossin' and Turnin'. 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

0: Bobby Lewis war das. Man hat eigentlich seither nie wieder was von ihm gehört, aber im Juli 1961 war er 7 Wochen lang auf Platz 1 in den amerikanischen Hitparaden mit diesem Titel Tossin' and Turning.
1: Ja, ist ja nichts Weltbewegendes, aber eigentlich ganz lustig, ne?
0: Bernd, ich habe dich vorhin gefragt, ob du diese Musik eigentlich heiß findest und da hast du gesagt, naja, eigentlich nicht so, aber wenn wir zum Soul kommen, ich glaube, nun kommen wir dazu.
1: Ja, Stichwort SR1, Europawelle Saar, die heißen 60er, ein Titel, den ich also wahnsinnig liebe, wenn ich das an der Stelle mal sagen darf. Hit the Road Jack soll das Stichwort sein.

0: Tja, Mr. Ray Charles hit the road, Jack.
1: Im Oktober 61, da war der Ray Charles im Grunde genommen auch schon 10 Jahre lang auf der Szene. Aber mit diesem Titel Hit the Road Jack, das ist überhaupt erst sein zweiter Titel gewesen, der auf Platz 1 gelandet war. Obwohl er ja, wie gesagt, schon 10 Jahre im Geschäft war. Vorher gab es 1960 Georgia on My Mind. Das war auch schon mal ein Nummer 1 Hit. Und dann hat es ein Jahr später nochmal I Can't Stop Loving You. Aha. Wunderschöner, langsamer Soul-Titel von ihm, nicht?
0: Ja.
1: Ja, nun kommen wir zu einem Kuriosum. Ich meine, wir wollen ja nicht immer hier nur so die ganz fürchterlich weltbewegenden und Popgeschichte machenden Titel vorstellen, sondern auch so Sachen, die so kurioser sind am Rande. Da gab es eine Gruppe, so eine New Yorker Teenager-Gruppe, die nannten sich The Tokens. Mhm. Die Tokens, das sind ja die Token, das ist so eine Münze, die man in New York in die Sperre wirft bei der U-Bahn, damit man da reinkommt, damit sich das Tor da öffnet, mhm. nicht? Die nannten sich also The Tokens und die hatten im Dezember 1961 einen Titel, der dann auch bei uns schnell noch einen Nachzieher gefunden hat. Den kennst du, The Lion Sleeps Tonight.
0: Die deutsche Version, der Löwe schläft heute Nacht.
1: Ja, genau. Die Tokens hatten es vorher mit Rock'n'Roll versucht und haben dabei überhaupt keinen Erfolg gehabt. Und dann haben sie sich gedacht, jetzt werfen wir uns mal so ein bisschen auf so folkloristische Sachen. Und da haben sie so eine alte afrikanische Melodie ausgegraben. Ja, und hier ist sie.

0: Tja, ich meine, wir können den Löwen ruhig an dieser Stelle schlafen lassen, ne?
1: Ja, so weltbewegend war das Stück nicht, ne?
0: Es steht an, der Peppermint-Twist mit Joey D., ist das richtig?
1: Ja, Joey D. in The Starlighters. Dazu sollte man vielleicht sagen, wir haben vorhin schon den Chubby Checker gehört, der 1960 mit dem Titel The Twist diese Twistwelle einleitete. Der gleiche Titel wurde 1962, im Januar 1962, nochmal Nummer 1. Und damit begann eigentlich richtig die weltweite Twistwelle überhaupt. Dann folgte Joey D., mit seiner Gruppe The Starlighters, mit dem Peppermint Twist. Vielleicht sollte man das ein bisschen erklären. Die Peppermint Lounge, das war so ein Twist-Lokal am New Yorker Times Square, wo dann so ganz illustre Gäste verkehrten, zum Beispiel die Greta Garbo und der Herzog und die Herzogin von Windsor. Und das deutet eben darauf hin, dass der Twist wirklich zu einem Modetanz wurde, der nicht nur auf die Teenager beschränkt war, sondern an dem sich wirklich alles beteiligte, sämtliche sozialen Schichten, alle Altersgruppen. Damit hatte der Twist wirklich seinen Durchbruch, und weil das zentrale Lokal, um das sich das alles drehte, was in war, eben die Peppermint Lounge war, deshalb spielt jetzt Joey D. mit seinen Starlighters den Peppermint Twist.

0: Also bei den Gästen Bombenerfolg.
1: Ja, ich habe da mal eine ganz hübsche Definition gelesen für diejenigen, die sich also nicht vorstellen können, wie der Twist getanzt wird. Man streckt einen Fuß vor und tut so, als ob man auf dem Boden eine Zigarette ausdrückt mit der Fußspitze. Und mit den Armen tut man so, als ob man sich mit dem Handtuch den Rücken abfrottiert.
0: Genau so ist es ja. Dann muss es also in etwa dann passen und rauskommen, obwohl ich also anfänglich also enorme Schwierigkeiten mit dem Twist tanzen hatte, muss ich sagen.
1: Ja.
0: Es gibt ja da verschiedene Variationen vom Twist und die Leute, die Musikmacher dieser Jahre genauso wie heute, die waren ja immer bestrebt, etwas Neues zu erfinden, immer wieder neue Varianten. Und eine solche Variante hätten wir, glaube ich, jetzt anzubieten, ne?
1: Ja, das ist die Little Eva. Die kleine Eva, das war so ein pummeliger Teenager-Star, die allerdings hervorragende Autoren hatte, die Titel für sie schrieben. Das waren nämlich Gary Goffin und die Carol King, die dann später selbst in den späten 60er und dann vor allen Dingen jetzt in den 70er Jahren als Interpretin ihrer eigenen Songs hervortritt. Die hat damals unter anderem auch für Little Eva Songs geschrieben und aus dieser Feder stammt auch der Hit vom August 1962, eine Woche lang auf Platz 1, Little Eva, Locomotion.

0: So, und schon sind wir im Jahre 1963 und da gibt es wirklich etwas zu verkünden mit großer Stimme?
1: Ja, denn im Jahr 1963 fingen nun wirklich an, die Beatles mit Macht auf den Plan zu treten. Nun wollen wir uns die Beatles in dieser Sendung aussparen. Das wollen wir hier schon mal ganz klar sagen. Beatles-Hits gibt's nicht zu hören, denn wir haben da ja zu Anfang dieses Jahres und Weihnachten und Silvester 4 ausgiebige Sendungen dieser Gruppe gewidmet. Nur so kurz zur Erinnerung, der erste Hit, mit dem sie wirklich in England und in Amerika auf Platz 1 der Hitparaden landeten, das war Mai 1963, From Me to You. 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

0: Also, wie gesagt, die Beatles nur angeschnitten. Wir sind im Jahre 1963.
1: Ja, und im Jahr 1963, da kam also ein neuer Sound auf, und zwar aus Kalifornien. Das war dieser Sound, der mit dem schönen, sonnigen Leben an der kalifornischen Küste zu tun hatte und vor allen Dingen mit dem Sport, mit dem Wellenreiten, mit dem Surfing. Und da gab es eine Gruppe, die sich da besonders hervorgetan hat. Und das sind jetzt nicht die Beach Boys, sondern das sind Jan und Dean, die nach einem missglückten Start, den sie 59 hatten,

gleich im Jahr 1963, und zwar im Juli 1963, wie kann es anders sein, im Sommer, wenn sich's ums Wellenreiten dreht, die also im Juli 63 mit einem Hit rauskamen. Und obwohl sie auf der Surfwelle der Beach Boys ritten, sozusagen, die Beach Boys waren durchaus schon im Geschäft, hatten diese beiden Typen, Jan und Dean, mit diesem Titel mehr Erfolg als die Beach Boys mit Surfing Safari und Surfing USA. Und dieser Titel heißt Surf City.

0: Jan und Dean malen das Paradies Kalifornien im Juli 1963 ja ganz schön aus. Zwei Mädchen für einen Jungen, was, Bernd?
1: Ja, das wollen wir also nicht näher erörtern, ne?
0: Gut, nun im gleichen Monat, nein, das heißt einen Monat später, im Juli 1963 in England, zwei Wochen lang auf Platz 1, die Searchers. Ein Titel, der 1961 schon mal von den Drifters gesungen wurde, die haben wir ja schon vorgestellt. Und dieser erste Hit der Searchers, der erste Single der Searchers, die so in die ersten 20 kam, der wurde auch gleich ihr Nummer 1 Hit. Und das war Sweets for My Sweet.
1: Okay, und damit schicken wir unsere erste Oldie-Sendung in den Wind. Und wenn ihr Lust und Laune habt und wieder zu eurem Oldie-Plausch kommen wollt mit uns beiden, dann könnt ihr euch einschalten. Und zwar morgen. Morgen, also am Pfingstmontag um 18 Uhr, 5 Minuten, zwei weitere Stunden der heißen 60er. Es muss noch gesagt werden, dass Tonotechnik Peter Malchen und Karin Theobald hatten.
0: Und am Mikrofon verabschieden sich
1: Frank-Rainer Huck
0: und Bernd Duschinski.

0: Selbstverständlich. Wen soll ich ausrufen?
1: Unser Uschi. Uschi soll sofort nach der Oma kommen.
2: Die kleine Uschi wird gebeten, sich bei ihrer Großmutter an der Information zu melden. Die kleine Uschi, bitte.
1: Nee, das versteht sie nicht. Darf ich mal? Uschi, komm wacker nach der Oma. Lecker, lecker. Moment. Hildegard, ich hab gar kein Taxigeld. Dankeschön.
3: Und damit herzlich willkommen zum Comedy-Lachflash hier bei Radioactive. Mein Name ist Wolfgang Kranz. Ich habe den ganzen Krampf hier verbrochen und jetzt geht es los.

0: Ich sage, Leute, wenn Sie dieser Tage oder nächste Woche oder wann immer Sie Zeit haben, in den Abend, in die Veranstaltung, in die Vorstellung eines Kollegen, einer Kollegin, eines Kollegen reiten, fahren oder fliegen, dann werden Sie feststellen, dass er oder sie oder auch sogar es ein Song, ein Text, ein Schocksong im Programm hat mit dem Tenor früher und der Erkenntnis, war alles besser. Ich nehme mich davon nicht aus. Dabei ist das natürlich grober Unfug, wie wir alle wissen. Früher war nichts besser. Früher war vieles früher, das ist richtig. Der September war auch schon im April, das macht sich kein Mensch mehr klar. Aber es war nichts besser. Aber es gab Sachen, die waren früher gut. Und das wären sie auch heute noch, wenn man die Finger davon gelassen hätte. Beispiel. Das Wurstbrot. Da, wo ich herkomme, heißt das Zervelat. Einfach vorne mit Z ohne Brot. Zervelat, Zervelat, jeder weiß, was gemeint ist. Zervelat. Man kann auch Dauerwurst sagen, Brot, das Salamibrot, Blockwurstbrot, nach Egidius Block, das erfunden hat. Das Wurstbrot. Wie geht ein Wurstbrot? Dann fangen wir mal ganz unten an für den Laien im Süden. Dort ist eine Scheibe Graubrot. Graues Brot aus echtem Mehl, das aus echten Körnern stammt. Graues Brot mit einer Kruste, so einer richtigen Kruste, daran die Zähne gut knacken zu haben würde, als ich sagen, wenn ich längst schon leider verstorben wäre. Ein richtiges graues Brot mit eigenem Geschmack. Die Älteren werden sich noch erinnern, gell? Mit eigenem Geschmack. Nicht so ein Feuerzeug, was die alle zum Frühstück fressen. Richtiges, amtliches graues Brot mit Niveau, mit Charakter und Geschmack. Da drauf. Ich liebe es, wenn Sie so begeistert sind. Da drauf! Bitte! Das geht doof zurufen, oder was? Also, ich mach mal, pass auf! Herrgott, Sakrament! Also, auf diese Scheibe Graubrot. Daumendick und goldgelb. Gute Butter heißt das. Ein Wort, gute Butter. Klawasser ist auch ein Wort. Da kann man jetzt mal Klawasser aus. Brot, gute Butter. Goldgelbe, gute Butter. Und die Butter schmeckt von oben auf das Brot runter und das Brot schmeckt von unten gegen die Butter an und lernen sich kennen, tun sie zusammen, denn sie wissen, vielleicht gibt's auch richtig was aufs Dach. Und dann, das ist wichtig, Zettel aus Stifte mitschreiben, sollen wir es mir nach Hause nehmen, dann drei in Worten, drei in Zahlen auch. Drei Scheiben Zervelat, der Krieg ist vorbei. Drei Scheiben Zervelat, so müsst ihr übereinander liegen, verstehst du, wie die Dachschilder liegen übereinander, die Wurst oben drauf. Jawohl! Und dann schmeckt die Wurst oben auf das Brot und die Butter runter und Brot und Butter schmecken von unten, gehen die Wurst an und dann tun sie zusammen zu einem Geschmackserlebnis, das einem Zähne aus dem Hals bläst, wenn sie nicht anständig verschraubt sind. Das war gut. Jahrtausende war das gut. Bis zu diesem furchtbaren Tag, an dem irgend so eine mental komplett verrottete Bäckerschwuchtel auf die Idee gekommen ist, da Mayonnaise drauf zu tun, ein halbes eine Tomate und Salatblatt. Du hast das Gefühl, du beißt den Komposthaufen! Was haben die Wurstbrot nicht mehr zu tun? Dann komm doch mal! Ach, das ist ein Kopf jetzt zur Kackstreckung! Dann riecht man sich einfach auf! Mann! Ich bin für den Einsatz des Militärs im eigenen Land. Die Soldaten müssen in den Bahnhöfen stehen und die Bäcker unter vorgehaltener Waffe dazu zwingen, ihre verkackte Erlebnisvitrine leer zu fressen. Ein Bäcker soll um drei Uhr aufstehen, Backen fressen, du machst ihn Bett liegen. Ist das denn so schwer? Das mache ich jeden Abend. Können Sie sich das vorstellen? Dass ich das gesundheitlich überhaupt durchstehe. Ich meine, ich bin 50, da muss man auch ein bisschen auf sich selber auch mal achten, oder was? Auf der anderen Seite finde ich das gerade ein doch poetisch-lyrisch-intellektueller Abend wie dieser so einen Hauch Emotion durchaus verträgt. Auf der anderen Seite sehe ich hier auch etliche äußerst spärlich möblierte Gesichter, in denen eine einfache Frage ganz schüchtern von hinten an die Glasmurmeln klopft, die die Augen darstellen. Und die Frage lautet natürlich, mein Gott, was hat der Mann?
1: Recht! Er hat Recht! Verdammt nochmal!
0: Übrigens, Gleiches bitte. Das ist doch immer dieses... Geklappt hat, müssen wir euch markant nicht einen klaren Gedanken haben.

0: Mein Name ist Krüger. Ich komme aus Hamburg.
1: Krüger aus Hamburg?
0: Wenn Sie mich mal finden wollen, Hannes Krüger, Hamburg, große Freiheit. Hannes Krüger, Hamburg, große Freiheit.

0: Polizei, Lappalone.
1: Ich bin Seemann, verdammt nochmal.
2: Wenn ich anheuern wollte, bin ich morgen noch an Mustern, aber ich will nicht.
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Ja, das bin ich. Es gibt doch nur was anderes. 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

0: Ja, ja, schauen Sie, die ganzen Unternehmen, die wollen ihre Investitionen schützen. Das viele Geld, das sie da reingesteckt hat. Schauen Sie zum Beispiel Apple. Ja, mal aus einer Garage zum wertvollsten Unternehmen der Welt. Und alles ganz aus eigener Kraft.
1: Ja, nicht ganz aus eigener Kraft.
0: Das ist Blasphemie.
2: Nicht alles ist Blasphemie, nur weil es Ihnen nicht passt.
0: Hier, nehmen Sie mal. iPhone. Ja, Apples großartigstes Produkt, wie Sie selber sagen. Hier, wunderbar, Kerntechnologien sind, ach, was frage ich Sie, GPS, Internet, Multitouch-Display und irgendwas mit F, Mikrofestplatten, ne?
2: Ja. So. Alles staatliche Grundlagenforschung. Das ist steuerfinanziert.
0: Ach, Quatsch, geben Sie mir her, da frage ich mal jemanden, der deutlich seriöser ist als Sie. Siri, wer hat dich erfunden?
3: Ich, Siri, wurde von Apple in Kalifornien entwickelt.
0: Moment.
2: Siri, was du wieder verschweigst, allein deine Grundlagen hat ein staatliches Projekt an der Universität Stanford gelegt.
3: Leck mich am Arsch, du Klugscheißer.

You know, viele Leute fragen mich, why did I come to Deutschland? I came to Deutschland to get naked. Nicht heute Abend, don't panic. Ich komme aus Amerika, where Leute are born with Klamotten an. But here in Deutschland, nackte Leute sind überall. Am Kiosk, an alten Fassaden, in Werbung und vor allem in der Sauna. Ah, the joy of the German sauna. 57 völlig fremde Leute strippen, sitzen und schwitzen in einer kleinen Kiste stundenlang. I love that. I love that. And I love the Menschensammlung that you find there. Die hardcore alte Damen, 2 Stunden in die Kaltwasserbecken, Respekt. Huh? Dein Nachbar Richie, der gepierste Tänzer up there on the hookste Saunabank, breathing and stretching and lying in Spagat, völlig entspannt. Und mein Lieblinger, riesengroße alte Männer, Bockwurst in einer Hand, Weizenbier in der andere, kommen rein in Sauna und sagen, boah, ist das heiß hier. The sauna, you know, is also a great equalizer, ein Ausgleicher. Hier lernen Frauen, that we do not all have the perfect body. Unglaublich, aber wahr. Aber wir sollen einen perfekten Körper haben. Und jedes Jahr anders perfekt. One year Kate Moss, the next Anna Nicole Smith. Big breasts, no hips. Big breasts, big hips. No breasts, no hips. Wie genau soll das gehen? Yeah? Maybe we should have press-on breasts. Selbstklebende Brüste. Put them where you need them. You know, they could be Schulterpolster oder Ohrenwärmer im Winter oder im Flugzeug Nackenstütze. Ist praktisch. Après-Sauna ist auch sehr interessant. Besonders in die Frauenumkleidekabine. Ah, dazu eine Frage. Was ist hier los mit dem Tätowieren? I was in the Frauenumkleide last week. Und ich habe ein wunderschöne, bildhübsche deutsche Mädel gesehen. So 19 Jahre alt, perfekte Haut. Sie dreht sich um und hat ein riesiges Tattoo, die Landkarte der Philippines von Schulter bis Po. And I thought, didn't anybody tell her that by the time she's 43, Manila will be somewhere down around her knee? Manila wird sinken, baby. Oh, ich brauche kein Tattoo. Ich habe Schwangerschaftsstreifen. Und komischerweise, ich habe nie ein Kind gehabt. Na ja. Auch in die Frauenumkleider. This is where wir lernen die echte, den größten Unterschied zwischen American women and deutsche Frauen. And that is Unterwäsche. Ja? Deutsche Frauen haben immer so hübsche Dessous. Some kind of Satin, Seide, Spitze, Slip-Ding. Mit nur einer kleinen Stoff hier hinten. This to me looks like 2 Schinken und ein Stück Zahnseide. But we American girls haben immer praktisch Baumwolle-Schlüpfe bis hier oben, Gummiband immer kaputt, mit verblassender Kürbismuster drauf von Thanksgiving 86. Weil wir geben kein Geld aus für Unterwäsche. We don't spend money on Calvin Kleins. Nein. Wir sparen unser Geld, kaufen Flugtickets und kommen nach Europa. To sleep with men who wear Calvin Kleins.

Wie sagt der Volksmund doch so schön, Besoffene und Kinder sagen immer die Wahrheit. Letzte Weihnachten steht mein 6-jähriger Neffe Maurice vor mir, strunz und strack und quatscht mich breit von der Seite an. Sagst du, Gabi, ich wünsche Der Rest war leider unverständlich. Leute, ich sage euch, der hat das arme Kind, als keiner drauf geachtet hat, die große Anstaltspackung, edle Tropfen in Nuss, mit dem Strohhalm angebohrt und auf Ex weggezogen. Das stellt sich das mal einer vor. Aber ich sage euch ganz ehrlich, bei der Mutter, da hätte ich das Saufen übersprungen und hätte mir das Heroin direkt fett auf das Brot selber draufgeschmiert. Denn seine Mutter ist die vielbesungene Kinderpsychologin Frau Professor Dr. Dr. Dietlinde Rüpelhoff-Sack. Ihres Zeichens rechtzeitig verlassene, fremdbesamte, spätgebärende und promovierte Spaßbremse mit der Herzenswärme eines 5-Sterne-Gefrierfachs und dem Unterhaltungswert einer Magenschleimhautentzündung. Bekannt durch ihre preisgekrönten Standardwerke wie Der simulierte Scheidenkrampf als Ausweg aus dem Patriarchat oder Mein Sohn gefangen im falschen Körper. Noch Fragen? Ich sage euch, wenn der Bengel im Fernsehen einen Bericht über benzinschnüffelnde Straßenkinder in Brasilien sieht, dann weint der vor Glück. Was das Kerlchen schon alles durchmachen muss, in seinem kurzen Leben, mit 6 Monaten, musste der sich praktisch schon selber die Flasche geben, weil sie wichtige Bücher schreiben musste. Der hat sich jahrelang quasi vom pädagogischen Spielzeug ernährt. Und egal was Sack ihrem Sohn schenkte, es war alles aus Holz. Schaukelpferd, Fahrrad, Eisenbahn, Bobbycar, Teddybär. Und als ich Maurice letztes Jahr einen Action-Man geschenkt habe, hat Sack den nachträglich in Sumpfesche furnieren lassen. Oder als er dann noch für die Zahnspange der Ökoschreiner anrufen wollte, da habe ich gesagt, hör mal, Sack, du usst dir Latschen Kiefer, du bist aber komplett auf dem Holzweg. Den Spaßfaktor deines Sohnes erkläre ich jetzt hiermit mal zur Chefsache. Am nächsten Tag habe ich den Jungen erstmal von der Schule abgeholt und dann gab es der Tante Gabi Konsum-Wellness-Programm. Ab in die Stadt, erstmal zu McDonald's, einmal alles mit Mayo. Zum Nachtisch eine heiße Reiseapfeltasche und einen großen Flutschfinger als Absacker. Er war aus den Augen am Leuchten wie Nirvana-Trumpf. Die weltbekannte Rockerwitwe und Schogettenerbin nach der Rassifizierung ihres Ehevertrags. Ich sag so, und jetzt gibt erstmal den Konsumflash Deluxe. Auf zu Toys Ruß. Wart ihr schon mal bei Toys Ruß? Das ist der Vorhof zur Hölle! Ein Kind allein bei Toys R Us, das ist ungefähr so, als würdest du Ottfried Fischer mit einem Kipplaster Schweinemett einsperren. Ich hab mir sofort so eine Verkäuferin, ich schnapp so eine blonde Trümmerlotte und Erna. Und da hab ich gesagt, hier Maurice, jetzt kannst du bei dieser Tante mal deine Bestellung aufheben. Einzige Bedingung, nix aus Holz. Da sagt der Bengel, trocken wie Löschpapier. Ich will einen Tierversuchskasten. Ja, hör mal, da schoss mir direkt wieder der Milch ein. Ich sag, was willst du? Sag mal, was haben wir dir beigebracht, du Waldorfschüler? Bist du wahnsinnig geworden? Was sagt das schöne Händchen? Ich will bitte einen Tierversuchskasten. Ja, also geht doch. Gute Frau, haben Sie solche Tierversuchskästen? Kopf von schräg links. Love and peace.
Jetzt gehen wir erstmal zu der Verkäuferin, pass auf. Ja, was wollen Sie denn für einen? Wir haben ja zwei Modelle. Also einmal den Basiskasten oder hier das Aufbauset. Das ist aber schon mehr was für Fortgeschrittene. Aha, was gibt es denn da für Unterschiede? Ja, also der Basiskasten, das ist jetzt ganz einfach, da ist auch nur das Nötigste drin. Ich sag mal so, da haben sie nicht lange Freude dran. Ja, wieso? Ja, also das ist jetzt nur ein Hamster, ein Chinabölle und eine Packung Streichhölze. Das macht einmal puff. Und dann können sie auch direkt schon durchwischen. Ah. Und was ist jetzt in diesem Aufbauset? Was ist da drin? Ja. Das können Sie eigentlich gar nicht vergleichen. Da haben Sie natürlich sehr viel mehr davon. Soll ich kommen? Das ist aber auch zu wahnsinnig. Wir kriegen das aber noch zu Ende.

Das ist, also immer im ja, da geht das bei mir langsam schon los, ne? Mein Gott, ne, glaubst du? Ich mach noch mal dran, ja? Wenn ich das jetzt nicht schaffe, muss das einer von euch machen. Ja! Eben war es schön, aber ich schaffe es jetzt nicht mehr. Das können Sie eigentlich gar nicht vergleichen. Jetzt hör doch mal auf, nur bis wir aus dem Laden raus sind. Ah! Immer. 20 Sekunden. Lass uns aus dem Laden rausgehen, dann kannst du von mir aus einen Flickflack machen. Also. Im Aufbau sind zwei Zwergkaninchen, ein Kabel und ein Trafo. Das eröffnet ihnen natürlich ganz andere Dimensionen. Gut, dann nehme ich den und packen Sie ihn bitte schön ein. Tschüss! So, wir sofort nach Hause, alles ausgepackt und los ging's. Tante Gabi, sagte der Kleine, gib mir mal die beiden Kanickel. Ich sag, Schatz, du weißt doch, dass man nicht mit Essen spielt. Wir probieren das jetzt erstmal mit deinem Action-Man, diese alte Furnierducke. Im diffusen Licht einer Benjamin-Blümchen-Lampe kauerten Maurice und ich über dem Trafo und zählten den Countdown. 3, 2, 1. Laut Feuerwehr hätte man die Bude noch retten können, wenn die nicht komplett aus Holz gewesen wäre.

0: Paul and Mary are sitting in the kitchen. Peter, Paul und Maria sitzen im Kittchen. Plötzlich läutet die Glocke. Oh, the bell rings. Oh, der Hund ringt. Here is a letter for you. Hier ist eine Leiter für euch. It is from the German Chancellor Helmut Kohl. He invites us to his garden party. Er lädt uns zu seiner Gartenpartei ein. Hello, Mr. Vegetable. Guten Tag, Herr Kohl. Aber Peter, Paul und Maria entdecken noch andere prominente Gäste. Oh, is this Henry Wauwau? Ja, das ist Heinrich Böll. This is Alice Schwarzer. Das sind alles Neger. Oh, there is music in the air. Oh, da ist Musik in den Eiern. Is it a waltz or a foxtrot? Ist es eine Walze oder ein Fuchstritt? I am hungry. Ich bin Ungar, sagt Peter. Angenehm. I am thirsty. Ich bin Donnerstag, sagt der Koch. Do you want to lunch with us? Wollen Sie uns lünchen? But where are the trees? Wo sind die drei? Peter is looking for a puff. Peter sucht was zum Rauchen. And Mary is having breakfast with the Lord Mayor of Bonn. Und Maria hat ein Brechfest mit Lothar Mayer aus Bonn. Goodbye, guten Einkauf.
1: Was denn du da? Hau ab, du Sau!

Oh, it's a little bit down.

0: Ding, la, la, la, la. Du Sau.
1: Ja, ich.
2: Okay.
3: So, eine Überleitung geht wahrscheinlich in die Geschichte der Moderation an. Von Frau Möse kommen wir jetzt zu Frau Stender.
4: Ich ficke, du fickst, er fickt. Wir alle ficken, wir müssen ficken. Warum fickt er nicht mit dir?
5: Lange, kurze, dünne, dicke.
6: Morgens zum Frühstück schon und dann wird einem schon wohlig ums Herz.
5: Und dann gerade hoch und schön lang. Es gibt ja ganz lange. Allein wegen dieses Duftes, ja.
2: Ach ja, die Kerzen in der Adventszeit sind schon eine wunderschöne Sache.

0: Ja, apropos Auto, wenn man mit dem Auto unterwegs ist, gibt es doch mittlerweile unglaublich viele Hilfsmittel, die einem das erleichtern, oder? Ja, hat ja mal so eingebaute Sachen, da macht alles viel wunderbar, die Autos fahren immer besser, aber man kommt ja auch besser an. Ja, wir haben ja alle im Auto jetzt mittlerweile diese Navigationsgeräte, sind die nicht toll? Und jetzt gibt es eben Navigationsgeräte mit so einem kleinen Wink, und zwar gibt es jetzt Navigationsgeräte mit Comedy. Das heißt, es gibt Comedy-Navigationsgeräte. Und genau so eins habe ich mir gekauft, heute. Und auf dem Weg hierhin habe ich das zum ersten Mal ausprobiert. Die Dinger sind toll, wirklich. Das Comedy-Navi ist ein Knaller, hat nur einen Nachteil. Man kommt so schlecht an. So, mal gucken hier. Essen, ja, Route wird berechnet. Geht schon los. Oh, geht schon los. Bitte wählen Sie eine Navigationsstimme. Okay, da gibt es jetzt ganz viele. Da geht, nehmen wir die zuerst. Moment. Piep. Ja, hallo erstmal. Ich weiß nicht, ob Sie es wussten, aber Sie hätten die richtige Postleitzahl eingeben müssen. Ne? Gut. Ansonsten kann man in der richtigen Stadt ankommen. Ne? Muss man aber nicht. Nee, das dauert zu lange. Nein, dann nehme ich eine andere Stimme. Dann wollen wir mal gucken. Ah, hier, die. Der geht bestimmt schnell. Er kommt aus Berlin. Appin hat gesagt, Appin an den Schulgeschäft. Ich glaub das nicht. Ich glaub das nicht. Appin hat doch gesagt, an den Schulgeschäft, Herr Jodnermann. Nee. Nee, der ist mir zu hektisch. Nee, ich hab's nicht so mit kleinen Hektischen, das ist nicht so mein Fall. Boah, mal schauen, was haben wir denn hier sonst noch gemacht? Schätzelein. Nee, was soll ich denn? Grevenbräusch, das ist ja Quatsch. Der fährt nur nach Greven. Den nehme ich, den kenne ich. Das ist so ein langer, dünner. Langsam, Moment. Piep. Eizuger Schnecke.
1: Und das war sie, die Premiere der Comedy-Show hier auf Radioactive. Ich hoffe, ihr hattet ein bisschen Spaß und wir hören uns bald wieder. Tschüss.
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7: Hast du lange für geübt letzte Nacht, ha?
8: Musik. Wo ist denn der Bulgo-Schwucht, Lino?
7: Kommt noch was?
8: Ach, Sie sind doch on air? Bist du verrückt?
7: Wolltest du noch was sagen, Steffi?
8: Nein, ich wollte nichts mehr sagen, du gemeiner Kerl!
7: Und sie schreibt jeden Tag selbst.
9: Oh, denk er dann zu, Lisa.
10: Ging so veel misdaden.
11: Hey, Fonzo.

0: Es ist 10.30 Uhr.
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0: Regionalnachrichten mit Ulrich Antrun am Telefon. Mikrofon, Entschuldigung. Reutlingen.
2: London. Der Tod der britischen Königin Mutter Elisabeth hat weltweit Trauer und Bestürzung ausgelöst. Der britische Premierminister Blair würdigte Queen Mum als Symbol für Rechtschaffenheit und Mut. Das beliebteste Mitglied der königlichen Familie starb im Alter von 1001 Jahren im Beisein ihrer Tochter Elisabeth.
3: So eine Überleitung geht wahrscheinlich in die Geschichte der Moderation an. Von Frau Möse kommen wir jetzt zu Frau Stender.
4: Es stört mich wirklich nicht, dass Clayton homosexuell ist. Ich mag nur nicht, dass er sich mit Männern trifft.
5: Mir scheint, im Grunde bist du dir noch nicht ganz klar darüber, was Schwulsein eigentlich bedeutet.
4: Es muss doch Homosexuelle geben, die sich mit Frauen treffen.
6: Die nennt man Lesben.

0: Es ist toll, zwei Idioten einander näher zu bringen.
1: Ich nehme an, das ist das Motto der Telefongesellschaft von St. Olaf.
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3: Ein düsteres Bild zeichnet die UNESCO auch vom weltweiten Analphabetismus. Entschuldigung.
4: Robert Sir Aaron Bronkovich? Nochmal. Ganz in der Nähe zur Verfügung. Oh Gott, diese Texte.
5: Es ist 0 Uhr.

0: Sag doch selbst, hell, hell. Hell, hell, hell. Was hast du dir eigentlich gedacht? Hell, hell, hell, hell, hell. Du hast gedacht, hell, hell, hell. Mit denen kannst du es ja machen, hä? Sind ja doch nur denen, hä? Du hast geglaubt, du gehörst zu denen, denen, denen alles durchgehen lassen, hä?
1: Nein, nein, mein Freund.

Stefan hat neulich einer dabei gehabt, der wollte auch tanzen, der der Tänzer wäre. Oh, ich sag, yo. Traumtänzer. Nee, der hätte Ballettunterricht. Oh, ich sag, Samu, ist der schwul? Dass nachher noch erst im Bäckerhahn seiner ist. Homosexuell. Ich habe gesagt, deine Mutter wird nicht mehr das Haus los. Ich habe gesagt, wie schön, dass das Bakterieträger sind. Das kann nicht jedes Mal, wenn der da was aus dem Auge ist und desinfektiere. Und Knoblauchzehe aufhängen. Ich habe gesagt, ich bin bestimmt nicht tolerant. Aber es hat alles seine Grenzen. Der kann in seine Kreise kann der machen, was er will, das geht mich nichts an, aber nicht in die Öffentlichkeit. Ich habe mir meine Schwiegertochter anders vorgestellt. Ich habe gesagt, hast doch selbst schon gesagt, dass die Tochter vom Schimprowski, dass der die so gut gefällt. Ja, wird sie auch, die wäre ganz in Ordnung, aber die hätte eine Freundin als Freund. Also die wäre arm. Ich habe gesagt, sag mal, ist dann deine Mutter und ich sind dann mir noch die einzige normale Muskel. Also waren sie mich froh, das ist krankhaft. Ich habe gesagt, sag deiner Mutter nichts, heißt die sterbt sich das Küchenfenster aus. Sagte Stefan, das klemmt doch.

0: um Miles. In letzter Zeit ist er so, wie soll ich das bloß sagen, derart gierig und das hasse ich.
1: So? Bei mir ist es umgekehrt. Ich liebe gierige Männer. Gierige Männer mit stahlharten Muskeln. Mit Schenkeln, die einen Bären erdrosseln könnten. Mit einem Hintern, von dem man frühstücken könnte. Und dann würde ich mit ihm... Oh, seit wann bist du denn hier?
0: Blanche, ich bin die ganze Zeit hier gewesen. Oh. Ich habe darüber gesprochen, dass Miles so gierig ist.
1: Oh, ich liebe gierige Männer. Gierige Männer mit stahlharten Muskeln. Schenkeln.
0: Geldgierig habe ich gemeint. Geizig nennt man das.
1: Ach, so geizig hast du gemeint. Raus mit ihm.
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Danke, genug, genug. Sie überanstrengen sich ja. Sie sind ja kaputt, bevor wir in der Pause angelangt sind. Mein, Sie haben wirklich eine Pause verdient. Soll ich gehen? Auch ist das herrlich. Man freut sich über jedes Geräusch. Na, ist wirklich wahr. Also für Neuzugänge heute Abend hier sind diejenigen, die das noch nie bei uns in der Show waren. Vielleicht sind die mal ganz kurz so Freunde und heben mal eben das Ärmchen, das du noch ganz kurz durchziehen kann für unsere Statistik. Also diejenigen, die das erste Mal sind, die Flossen hoch. Hä? 111! Das ist ja kein Zeichen von Intelligenz, wenn man schon mal bei uns war, eher im Gegenteil. Ne? Die anderen kommen noch mal wieder, weil sie es immer nicht ganz kapiert haben. Ja, super. Sowas will ja auch bearbeitet werden. Auch sehr viel Prominenz heute Abend. Liz Taylor hier auf der Ecke. Gina Lollobrigida, Sophia Loren, Helga Vettel sind nur die... Na, oh, guck mal, da hinten sitzt sogar die ganze Muppet-Show. Na, oh, ich freue mich immer riesig, wenn mal ein paar Kollegen vom Television kommen. Ich meine, es gibt ja wenig Leute, die sind im Fernsehen aufgetreten. Wir sind ja auch schon mal aufgetreten. Vor einem Jahr waren wir hier der erfolgreichste Bildstörung. Nee, obwohl der Regisseur heute zu mir sagte, ich sehe wirklich gut aus. Ich habe gleich in den Spiegel geschaut. Ich muss feststellen, er hat recht. Und ich sehe so gut aus, man kann gar nicht glauben, dass es eine deutsche Produktion ist hier. Nein, nicht, dass Sie glauben, das ist Eitelkeit bei mir. Nein, wenn ich in den Spiegel schaue, das ist mehr Tapferkeit. Bundespräsident Carstens wollte mir schon die Tapferkeitsmedaille überreichen. Aber dem immer in der Lüneburger Heide nachzuwetzen, habe ich auch nicht das nötige Schuhmaterial. Jetzt will uns ja die Bundesregierung die Absätze von hinten nach vorne verlegen, damit wir das Gefühl haben, es geht aufwärts. Naja, was soll. Jetzt rutschen diese Dinge auch noch hin und her hier. Ja, Sie lachen, Ihre sind fest installiert. Ich muss meine immer suchen. Heute Nachmittag bei den Proben ist mir eine Brust auf den Rücken gerutscht. Ich habe ja ausgesehen wie der Glöckner von Notre Dame. Und wer kann das heutzutage noch spielen? Gerd Fröbe und ich. Wir beiden sind die Letzten. Ne? Meine Kollegin trägt ja gar kein BH. Das ist eine ganz raffinierte. Das macht die extra. Das zieht nämlich die Falten aus dem Gesicht. Es ist wirklich wahr. Aber wir wollen ja heute Abend so ein bisschen Spaß machen, ein bisschen Jux machen. Ich hoffe, Sie machen alle mit. Sie dürfen auch alles machen, mit singen, mit pfeifen. Können Sie pfeifen? Versuchen Sie es mal. Oh, war viel Luft dabei. Haben Sie Asthma? Ist egal, pfeifen Sie ruhig, mir ist jede Pfeife recht. Na, war jetzt für mich. Will sich auch vergnügen hier. Ist wirklich wahr. Aber Sie gehören doch zusammen, nicht? Das sieht man, Kontraste ziehen sich an. Ja, sie ist doch bildschön. Ja. Um Gottes Willen. Nein, sag, Mann braucht nicht schön sein. Mann muss Geld haben. Aber ich weiß nicht, darf ich es erzählen? Ist ja nicht so schlimm, wenn ich es erzähle. Ich werde es so erzählen, dass es also wirklich lustig ist. War eine traurige Begebenheit. Man soll sowieso immer aus allem das Beste machen. Genau wie ich auch. Ich lebe, meine Brust ist nicht echt, aber ich kann damit leben. Und ja, es macht mir überhaupt nichts an. Es hat Vorteile. Wenn mein Mann morgens lieb sein will zu mir, gebe ich ihm meine Brust zum Spielen. Oh ja. Währenddessen kann ich schon mal das Frühstück machen. Wie säßen Sie da? Ohne Frühstück.
Na, ist doch wirklich wahr. Und Sie müssen auch das Beste dort machen. Sie waren ein bisschen traurig heute Abend. Ich werde Ihnen das erklären, warum. Die Tür ging auf, wer kam rein? Er. Ne? Die Tür knallte gegen etwas, das war sie.

0: heute gab es Rückschläge in Sachen Ökumene. Regen sich auch wieder viele drüber auf. Sehen wir es doch alles mal ein bisschen entspannter. Allein letztes Jahr, wir haben nochmal nachgerechnet, sind 181.000 Menschen aus der katholischen Kirche ausgetreten. Das ist quasi die FDP unter den Religionen. Ne? Diese Sendung ist in Glaubensfragen strikt neutral. Ich zum Beispiel habe mich tatsächlich noch gar nicht final für eine Religion entschieden. In diesem Sinne herzlich willkommen zu Wieso Spezial Weltreligionen im Test mit Tina Hausten.
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0: Tina!
2: Oliver!
0: Tina, worauf muss ich denn als Verbraucher achten, wenn ich mir eine neue Religion anschaffe?
2: Also erstmal ganz wichtig, Oliver, nichts an der Tür unterschreiben. Auf keinen Fall. Ich höre immer wieder von enttäuschten Kunden, dass sie sich auf 72 Jungfrauen freuen und dann erst im Kleingedruckten lesen, dass sie sich vorher in die Luft springen müssen.
0: Ja, du liebe Zeit, da stehen ja Aufwand und Ertrag in gar keinem Verhältnis, ne? Was ich schön fände, Tina, nur mal rumgesponnen, das wäre ewiges Leben, aber jetzt kommt's, mit Geld-Zurück-Garantie, wenn es nicht klappt.
2: Also, Geld zurück können Sie eigentlich bei allen Religionen vergessen. Das ist wie beim Handyvertrag, Oliver. Einmal unterschrieben, kommen Sie nie wieder raus. Hm. Also, wie wäre es denn mit der guten alten römisch-katholischen Kirche?
0: Ja, ich weiß nicht. Sind das nicht eher so Spaßbremsen? Nein, da gibt's doch so wahnsinnig viele Regeln bei denen.
2: Och, Oliver, die katholische Kirche ist viel toleranter, als Sie denken.
3: Es ist mehr als eine Neigung. Ich habe ja gesagt, Transe sein, völlig in Ordnung, homosexuell sein, völlig in Ordnung. Das, was ich nicht akzeptiere oder was auch die katholische Kirche nicht akzeptiert, ist, wenn es ausgelebt wird.
2: Also ich finde, mehr Toleranz geht ja wohl nicht.
0: Wie jetzt? Ich darf schwul sein, aber nichts Schwules machen? Sonst komme ich in die Hölle, oder wie?
2: Ja, mit all den anderen Schwulen. Aber vielleicht ist ja das Judentum was für Sie. Dort glaubt man, dass die Toten irgendwann tatsächlich alle wieder auf die Erde zurückkehren.
0: Alle? Mhm. Was ist das denn für eine Quatschidee? In meiner Straße kriege ich jetzt schon keinen Parkplatz, wenn da noch die ganzen Toten dazukommen. Das ist ja eine Katastrophe.
2: Gut, dann nicht. Ach, Sie sind wirklich ein schwieriger Kunde. Ich meine, Sie wollen sich nicht in die Luft sprengen, Sie wollen schwule Sachen machen,
0: was?
2: Sie wollen keine Toten treffen. Ach, wie wäre es denn damit? Die Zeugen Jehovas?
0: Na.
2: Sehr exklusiv, Oliver. Da kommen nur 144.000 Leute in den Himmel. Perfekt für einen Snob wie Sie.
0: Zeugen Jehovas? War da nicht der Pocher mal Mitglied?
2: Ja.
0: Nee.
2: Hm. Was haben wir denn noch? Buddhismus? Hinduismus? Da werden Sie ständig wiedergeboren, Oliver.
0: Ich weiß nicht. Nochmal Pubertät. Doppelstunde Physik, das ständige Masturbieren.
2: Mein Gott, Oliver.
0: Wiedergeburt, ehrlich nicht.
2: Ich meine, suchen Sie denn gar keinen tieferen Sinn im Leben? Reicht es Ihnen einfach, vor sich hin zu verdauen und irgendwann tot vor der Glotze zu liegen?
0: Ja, ich sag mal, kommt drauf an, was gerade in der Glotze läuft. Ne? Ja.
2: Verstehe. Also dann empfehle ich Ihnen diesen 10-Jahres-Vertrag bei Kabel Spezial. Mit über 70 TV-Programmen, darunter 3 bulgarische Erotikkanäle.
0: Ich bin dabei. Tina Hausten, meine Damen und Herren, vielen Dank.
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0: Tina Hausten. So.
4: Hallo. Hallo Sie. Wollen Sie eine Weise gerinnen? Auf die Itchy-Finseln? Oder nach Audisarabien? Aktionswochen bei Kentucky schreit Ficken.
5: Herzlich willkommen bei Kentucky schreit Ficken. Das Restaurant, in dem... Sag mal, was hast du denn da an?
6: Na, eine Schote Rotze, warum?
5: Mensch, heute ist doch Samstag. Scheiße würzen.
6: Stimmt ja, scheiße würzen. Oh.
5: Kommen wir nun zu unserer Aktionswoche. Sie können eine Weise gerinnen. Vielleicht sogar eine Weltweise. Ja, Sie oder Sie. Oder vielleicht sogar Sie. Dürfte ich Sie mal hier an die Beke titten?
7: Ja.
5: Möchten Sie vielleicht eine Weise gerinnen?
7: Ja.
5: Mit einem Supermodel.
7: Mit einem Supermodel? Wer denn?
5: Halten Sie sich fest. Schlaudia Kiffer!
7: Schlaudia Kiffer, ey, guter Seil!
5: Sagen Sie, sind Sie Junggeselle?
8: Nee, ich bin verheiratet.
5: Sie tragen gar keinen Finger am Ringer.
8: Ja, wissen Sie, ich habe zu ficke Dinger.
5: Ja, das tut mir schrecklich leid. Die Reise ist leider nur für einen.
8: Wissen Sie, meine Frau, die muss sowieso zu Hause bleiben. Die ist ans Fett gebesselt.
5: Ans Fett gebesselt? Na, das hat er aber gefickt eingeschädelt.
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0: Was ich auch immer sehr gern mache, ist Kollegen parodieren, die ich mag. Man kann nur Leute parodieren, die man mag, sonst kriegt man die Stimmen gar nicht hin. Und so hören Sie jetzt Helge Schneider, wie er Peter Maffay ankündigt.
1: Jo, jetzt kommt ein ganz alter deutscher Schlager. Gesungen von einem ganz alten deutschen Schlagersänger. Es ist Peter Maffay. Und Peter Maffay ist kein Deutscher. Er ist Muräne. Er kommt aus Murenien. Das ist ein ganz kleines Land, ganz weit weg hinter den Siebenbürgen. Und es ist ein bisschen wie Holland. Nur mit mehr Berge. Und die Hauptstadt ist auch nicht Brüssel, sondern Budapest. Und Peter Maffay spricht ganz komisch, weil alle Muränen ganz komisch sprechen. Und er singt einen ganz alten deutschen Schlager, aber nicht den ganzen, sondern nur einen ganz kleinen Teil, den letzten Teil.
2: Moment, Helge, das begreife ich nicht. In meinem Vertrag steht, dass ich das ganze Lied singen darf. Warum soll ich jetzt nur einen Teil singen?
1: Weil das Lied scheiße ist, Peter. Das ist eine ganz alte Schote und die meisten, die das gekannt haben, die sind schon lange tot. Und nur der letzte Teil, da wo es um Poppen geht, das ist ganz lustig. So, und ich singe jetzt.
2: Kann ich nicht wenigstens das halbe Lied singen, Helge?
1: Nein, du singst nur den letzten Teil, da wo es um Poppen geht. Und jetzt sing, sonst sing ich.
2: Okay.

0: Da siehst du, wie die Leute rasen, Helge. Sie mögen das Lied.
1: Ja, das ist ja nur, weil die denken, das ist aus deiner neuen Operette. Ja, Tabernakel oder was das heißt. So, jetzt sing weiter.

das ist schon eine arme Sau, der Peter Maffay. Er ist ja 16 Jahre alt geworden und hat immer nur Winter erlebt. Ist ja klar, dass er jungen Eiszapfen hat.

0: Mama.
1: Ach, schon wieder.
0: Es war Sommer.
1: So, jetzt wissen Sie auch, wer Peter Maffay entjungfert hat. Es war Dr. Sommer aus der Bravo.

0: endlich Schluss.
1: Heute ist nicht alle Tage. Ich komm wieder, keine Frage.
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3: Du kennst doch das frisch verheiratete Paar am Ende des Blocks. Ich hab in ihr Fenster geguckt.
4: So scharf bist du, Baby.
3: Peg, lass uns tun, was die getan haben.
4: Also ich bin bereit. Was haben sie getan?
3: Die haben gegessen!

0: Es war in der Nacht vor Weihnachten. Und im ganzen Haus war kein Essen zu finden. Nicht mal eine Maus. Socken hingen überall um Daddys Hals wie ein Schal. Und ein Zettel auf dem Stand, Geschenk her oder an die Wand. Die ganze Nacht lagen die Kleinen wach und dachten nach. Und das Gejammer seiner Frau neben ihm im Bett machte sein Elend komplett. Aber Daddy hatte dies Jahr genug Geld auf der Bank. Doch schloss die zu früh und Daddy war blank. Ganz unverhofft ist dann der Nikolaus erschienen, ein Lächeln im Gesicht und bereit, ihm zu dienen. Nikolaus, sagte ich ihm direkt ins Gesicht, du tust so viel für andere und für mich tust du es nicht.
1: Bandi, sagt er, du verkaufst doch nur Schuhe. Deine Tochter ist ein Flittchen, dein Sohn gehört ins Kittchen.
0: Hoho, sagt er weiter, ich erwähne nicht deine Frau. Die hat Haare wie Feuer und Nägel wie eine Sau. Er springt auf den Kamin, dieser Fettsack in Rot. Er meint, das sei ihn und verschwindet, der Idiot. Und ich höre noch, wie er ruft. Und es klingt fast wie ein Schrei. Verheiratet mit Kindern. Du bist niemals frei. So, wer will jetzt etwas über die rothaarige Hexe hören, die Onkel Erls Leben stiehlt?

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3: Ja, hallo, hier ist Anna. Ich habe mich nur verwirrt. Deine Ansage hört sich total schön an. Okay, gut. Ciao.
4: Ja, du Sau. Ich bin's. Ja, ich wollte sagen, dass ich komme dann mal vorbei morgen bei dir. Wir wollen ja zusammen in die Factory, ne? Wehe, das klappt nicht. Dann kriegst du Ärger mit mir. Du Schlimmer. Und mach hier keine Scheiße, ne? Geh nicht wieder mit den jungen, kleinen Jungs auf Toilette und so. Gut, ne? Bis dann. Tschüss.

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1: Ich merke schon, Sie mögen Verse. Ich habe früher als kleiner Junge auch viele Gedichte geschrieben, als kleiner Junge. Aber wenn ich die heute so sehe, dann verstehe ich auch, warum die nie angekommen sind. So wie zum Beispiel, zeigt sich beim Hahn die kleinste Schwellung, gehen alle Hennen gleich in Stellung. Oder, die Kuh wirkt reichlich sonderbar in ihrem neuen Wonderbra. Oder Frau Nashorn wird der Sex zur Qual, denn er will immer nur nasal. Noch spät abends ist die Ratte ganz stolz auf ihre Morgenlatte. Im Notfall nutzt der Alligator den Oberkiefer als Vibrator. Okay. Der Kragenbär, der holt sich munter, einen nach dem anderen. Jetzt auch munter! Also, Kinder hier jetzt.
2: Das nächste Lied möchte ich für unsere katholischen Mädchen singen. Für die katholischen Mädchen ist es eine neue Nachricht. Es gibt jetzt eine Pille, die wiegt 3,5 Tonnen. Die können sie vor ihre Schlafzimmertür schieben.

0: Nein. Dschungelcamp und Wagenknecht, das gucke ich alles gar nicht. Ich gucke ja gar keinen Fernsehen. Ehrlich, ich gucke nicht mehr. Neulich habe ich Anne Will gesehen mit kürzeren Haaren und Brille. Habe ich gemerkt, nee, ist ja der Beckmann. Nee, es ist zu viel. Ja. Dann habe ich mal den Frank Plassberg in echt getroffen. Ganz netter Mann eigentlich. Ich sagte, das ist doch Frank Plass. Sagte, ich heiße Plassberg mit Berg am Ende. Plassberg. Ich sage, nicht Plass. Können Sie mal sehen, wie schnell ich immer wegschalte. Also, ich finde, Politiker und Parteien sollten langsam mal Gebühren dafür zahlen, dass sie im Fernsehen Werbung für sich machen dürfen. Das ist doch abstrus. Das ist bizarr. Wir zahlen jeden Monat Geld dafür, dass Leute, die wir gar nicht sehen wollen, uns im Fernsehen Sachen sagen, die wir gar nicht hören wollen, damit ihren eigenen Marktwert steigern, von dem wir uns nichts kaufen können. Nee, da gucke ich doch kein Fernsehen mehr. Will doch so eine Andrea Nahles. Apropos, wer es schafft, dass die Nahles mal sympathisch rüberkommt, der kriegt ein Eis von mir. Also, einmal habe ich sie sympathisch im Fernsehen gesehen, als im Bundestag gesungen hat. Da dachte ich, wenn der Schäuble jetzt noch Steppzimmer in der Augsburger Puppenkiste. Du. Da ist ja aber... Ne, guck ich nicht mehr. Guck ich doch nicht mehr. Ne. Nahles und Schwesig im Paket, das halte ich gar nicht. Hier, Elvis. Elvis galt immer als exzentrisch, weil er mit dem Revolver auf den Fernseher geschossen hat. Also für mich klingt das sehr vernünftig, wenn Sie mich fragen. Also ich guck doch kein, ich guck kein Fernsehen mehr. Hier ist das erste deutsche Fernsehen mit der Tagesschau. Guten Abend, meine Damen und Herren. Blip. Auf diese Steine können Sie bauen. Brauchen wir noch eine Bank, die ewig so weitermacht? Oder eine Bank, die nicht nur verspricht, sondern auch hält? Früher haben Verstopfungen mich stark belastet. Da frage ich doch mal die Talkrunde Manuela Schwesig. Also Herr Jauch, das kann doch wohl nicht angehen, dass hier viele fleißige Menschen hart arbeiten. Herr Kauder, wenn Sie mich bitte mal ausreden lassen. Ich habe Sie auch die ganze Zeit ausreden lassen. Da wird das alles ganz fein gehäckselt. Dann geben wir das in eine Schüssel, ein bisschen Salz, ein bisschen Pfeffer dazu. Die Vegetarier können natürlich das Fett weglassen und durch dünne Brühe ersetzen. Blip. Ja, es ist Stadelzeit. Wir sind so weit. Blip. Karim Joska, ich habe Ihre Frage jetzt nicht genau verstanden. Auf Ihre Frage zurückzukommen, die Ägypter sind immer für eine Überraschung gut. Blip. Schauen Sie, dieser wunderbare Ring in der Krabbenfassung. Ich halte den eben mal in die Kamera. Sehen Sie, wie der blinkert? Wir haben noch 300 Stück. Rufen Sie an. Bestellen Sie diesen. Blip. Dann sind Sie rübergegangen, haben das Messer genommen und einfach zugestochen. Blip. Karglas repariert. Karglas tauscht aus. Blip. Herr Jauch, das kann doch wohl nicht angehen, dass hier viele fleißige Menschen hart arbeiten. Herr Kauder, wenn Sie mich bitte mal ausreden lassen, ich habe Sie auch die ganze Zeit ausreden. Blip. Diese ganzen Affen hier, das sind alles meine Mitarbeiter und ich sichere deren Arbeitsplätze bis in die nächste Generation. Was sagt der Schimpanse dazu? Wo ist tolles Seidenbacher Müsli? Lecker, lecker, wegen der Verdauung. Seidenbacher. Ja, probier schon. Blip. Ich frage Sie zum letzten Mal. Ich frag Sie zum letzten Mal, wo waren Sie gestern zwischen 22 und 23 Uhr? Blip. Musterhaus, Küchen, Fachgeschäft. Blip. Ich schwöre, dass ich meine ganze Kraft dem Wohle des deutschen Volkes widmen, Schaden von ihm wenden. Blip. 442, 442, ruf an. Reife Frauen warten auf dich. 442, 442, blip. Da kommt ein Tiefdruckgebiet von Osten, was uns ergiebigen Regen bringt, aber hier und da auch ganz freundliche Abschnitte aufweist. Blip. Was sagt Harald Glöckler zu dem Outfit? Also wenn ein Krawatten zum Halse raushängen, sind sie in den meisten Fällen falsch gebunden. Blip bei einer Schießerei in Afghanistan, blip in Syrien bei einer Schießerei, blip bei einem Terroranschlag, blip bei einem Anschlag, blip. Ich begrüße Sie ganz herzlich zu Hart, aber fair. Mein Name ist Frank Plass. Blip. Guten Abend!
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0: Meine Damen und Herren, wir wünschen Ihnen nun guten Empfang bei unserem Schlager Stell dich ein. Zu dieser Sendung begrüßen wir auch sehr herzlich die Zuschauer in der Sowjetunion und in der Volksrepublik Ungarn.
1: Na und du so, 1978, vor 45 Jahren, das war ein geiles Jahr, was die Musik angeht. Ich sag nur Boney M. und viele, viele andere. In London wurde das erste Retortenbaby geboren und der erste Deutsche flog in den Weltraum. Ein Ossi war es, Sigmund Jähn. Ja, Karol Wojtyła, der Pole, wurde zum Papst gewählt und in Amiland lief die erste Episode von Dallas. Außerdem 1978 erscheint auch das erste Comic von Garfield und in Zürich und in Berlin finden im Juni 1978 Vorläuferveranstaltungen des Christopher Street Day statt. Also man würde heutzutage sagen, Meilensteine der LGBTQ-Bewegung. So, und jetzt steigen wir ein in die Jahrescharts des Jahres 1978. Fantastische Musik wartet da auf euch, kann ich euch versprechen. Aber vorher muss ich hier noch was reparieren, denn gerade eben ist der Ständer meines Mikros hier wieder kaputt gegangen und ich muss das Ding mal eben noch reparieren, während das Indikativ läuft. Aber ich will euch hier jetzt nicht auf Antenne mit meinen Ständerproblemen langweilen, sondern drücke den Startbutton für die Jahrescharts 1978 bei Top 75, dem Chart Radio.

Ein herzliches Servus und Grüezi und Hallo auch noch obendrein mal wieder aus dem Studio am Staden von Wolfgang Kranz. Servus! 100 Positionen gibt's für euch auf die Ohren. Ja, die ersten 50, die werden wir komplett ausspielen. Und bei den ersten 50, da spielen wir sie jeweils an und die runden Positionen aus. Okay, also die 100, die 90, die 80, die 70 und die 60 spielen wir aus. Ab der 50 dann alle in voller Länge. Auf der runden 100 eine Musikrichtung, die es damals in den deutschen Charts eher selten gab. Und dann auch noch in deutscher Sprache, das war wirklich was Besonderes. Die runde Position 100 des Jahres 1978, Truckstop mit Ich möchte so gern Dave Dudley hören.

Dave Dudley, also soll es sein auf dem Plattenteller. Gerne auch Hank Snow oder Charlie Pride hätten sie auch genommen. Les routiers voudraient bien écouter Dave Dudley, Hank Snow and Charlie Pride. Und Dave Dudley da als Titelträger kam natürlich nicht von ungefähr, handelt sich doch bei dem um den ersten Künstler in den USA, der damals sogenannte Drug-Driving Country-Music produziert hat. Also sich intensiv auch mit den Problematiken eines Trucker-Lebens auseinandergesetzt hat. Die Runde 100 im Jahr 1978. Die Formation Truckstop aus Hamburg mit Ich möchte so gern Dave Dudley hören. Und die 99 kommt von Status Quo und heißt Again and Again. Status Quo auf der 99 und Donna Summer, die Disco Queen auf der 98 mit Love's Unkind.

Nachdem die Beatles sich aufgelöst hatten, hatte Paul McCartney die Wings gegründet. In der Jahresendabrechnung 78 landen sie mit With a Little Luck auf

0: Und auch die Titelzeile auf Platz 91 ist in Italienisch. Amore mio von Roland Kaiser.
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0: Die Rundenscheiben spielen wir immer, also 190, 80, 70, 60. Jetzt sind wir bei der Runde 90 und finden das Original. Und deswegen in voller Länge Looking for Freedom von Mark Seberg.

0: ja, das war das Original aus dem Jahr 1978. Looking for Freedom von Mark Seberg. 11 Jahre vor dieser unsäglichen David Hasselhoff-Version, mit der er höchstpersönlich die Berliner Mauer zu Fall gebracht hat.
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0: Ein fröhliches Guten Tag nochmal aus dem Studio am Starten, sagt Wolfgang Kranz. Ja, und hier in Saarbrücken ist strahlender Sonnenschein. Die Katze schlappert gerade ein rohes Ei und meine Mikroständerprobleme sind inzwischen auch erledigt. Es kann also heiter weitergehen mit Platz 89 bis Platz 80. Da waren ja wirklich ein paar sehr lustige Nummern in diesen Charts des Jahres 78. Vorhin hatten wir ja schon Frau Kotschian mit Das bisschen Haushalt. Aber auch auf der 89 ist Lachen angesagt. Wenke Miere mit Lass mein Knie, Joe.

Die Filmmusik aus dem Bud Spencer-Film, sie nannten ihn Mücke, auf der 85 in den Jahrescharts des Jahres 1978. Aus Italien die Olivia Onions mit Bulldozer.

Ah, und das hier war so ein Urwurm, der war auch echt nervig, aber geil. Die Michael Sage Band auf der 84 mit Let's All Chant.

Auf der 81, die deutsche Version eines italienischen Klassikers von Raffaella Carrà. In der deutschen Version Tony Holiday mit Tanze Samba mit mir.

Die Runde 80 spielen wir wieder in voller Länge. Hot Chocolate mit einem Titel, bei dem kann einem richtig Angst und Bange werden. Steck deine Liebe in mich.

0: Boah, war das geile Musik. Hot Chocolate mit Put Your Love in Me, die Runde 80 in den Jahrescharts 1978.
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0: Das Schöne an dieser Musikzeit der 70er ist ja, dass in den deutschen Hitparaden Glück und Leid sehr eng beieinander lagen. Da war eine Glamrock-Nummer neben einer Hardrock-Nummer, dann folgte wieder was Lustiges wie Lass mein Knie, Joe und richtig gute Musik wie die eben gerade von Hot Chocolate. Und jetzt machen wir weiter mit Platz 79 aus Holland. Die Formation Loof mit dem trojanischen Pferd, Trojan Horse.

Lustige, bunte Röcke hatten sie immer an, die Majors aus den Niederlanden. Und auf der 78 der Spatz von Avignon, Mireille Mathieu mit Santa Maria.

nochmal, Hot Chocolate. Hätten wir die Top 75, dann hätten sie die rote Laterne. So haben sie einfach nur die 75. Hot Chocolate mit Everyone's a Winner.

Et voilà Madame de Paris, Sheila aus Paris. Zusammen mit ihrer Bee Devotion belegt sie in der Jahresendabrechnung des Jahres 1978 in Deutschland Platz 73 mit Love Me Baby.

0: Und hier ist die 71, die Rolling Stones mit Miss You.
1: ...1978 war noch sehr weit weg von Me Too und ein richtig schön politisch inkorrekter Titel auf der Runden 70. Hans Blum, legendärer Komponist ungezählter Erfolgstitel, der sich in der deutschen Schlagerparade, wenn er selbst am Mikro war, gerne auch mal Henry Valentino genannt hat. Uschi gesellt sich auf der Runden 70 noch dazu und nun stockt er sie mal ein bisschen in voller Länge. Henry Valentino und Uschi, die Runde 70 in der Jahreshitparade 1978 mit Im Wagen vor mir.

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1: Ich hasse sie.
0: Ich glaube, der ist wirklich auf mich scharf.
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0: 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Ich geb ihm mal ein Zeichen, dass er's darf.
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2: Ja, dieser Gassenhauer ist wahrlich häufig gecovert worden und diese Gag-Variante von Helene und Otto war wahrlich noch nicht die vulgärste aller Versionen.
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2: Heute mixen wir euch einen ganz speziellen Cocktail, nämlich den aus den allererfolgreichsten Single-Schallplatten des Jahres 1978. Zuletzt gehört Henry Valentino und Uschi auf der 70 mit Im Wagen vor mir. Und dieses Klavier-Single-Stück, das gehört, ihr kennt es alle, zu Richard Kleiderschrank auf der 69. Ballade.

Die Ballade an Adeline von Richard Clayderman auf der 69 und die 68. Jonathan Richman mit dem Egyptian Reggae.

Und die 66 in der Jahresendabrechnung des Jahres 78 kommt aus Spanien. Luisa Fernandez mit Give Love a Second Chance. Yeah!

Und wer war die erfolgreichste deutsche Band der 70er? Ganz klar, die Jungs hier aus Berlin. Die Teens auf der 64 mit Gimme, Gimme, Gimme, Gimme, Your Love.

Ja, und sie stehen im Gesangsbuch der Rockmusik ganz vorne im ersten Kapitel und diese Hymne wahrscheinlich ganz, ganz vorne auf der 61 Queen mit We Are the Champions.

0: Ab jetzt nach Spanien auf der Runden 60. Eine Lady in Black und eine in White. Zusammen gehen wir mit den beiden jetzt mal einen schnappen in den Saloon. Hier ist die Runde 60. Baccarat mit The Devil Sent You to Laredo.
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Das Baccarat-Prinzip funktioniert heute noch wunderbar, obwohl eine der beiden Ladies schon gar nicht mehr unter uns weilt. Eine in schwarz, eine in weiß, Mikros in die Hand und hopp, auf die Tanzfläche. Rettet heute noch mühelos jede Party und damals 1978 in den Charts auf der runden 60. 1978, Baccarat mit The Devil Sent You to Laredo. Diesen Snippet kennt ihr natürlich von unseren zahlreichen Jingles hier. Miss Broadway auf der 59 von Belle Epoque.

eine sehr extrovertierte Künstlerin aus England, eine fantastische Sängerin und eine liebende Mutter und Hausfrau. Auf der 56 die Wuthering Heights von Kate Bush. Yeehaw!

Und hier ist wieder unsere Pariserin. Eben hatten wir sie schon mal. Jetzt finden wir sie nochmal auf der 55. Sheila und ihre Be Devotion hat sie auch wieder im Sack. Mit Singing in the Rain.

Eine ziemlich gewagte These auf der 53. Aus England, die Formation Sweet mit Liebe ist wie Sauerstoff. 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

Mit der Bibel hat er es ja immer gehabt, der gute Bruce Lowe. So Historienstoffe hat er verwurstelt in recht pfiffige deutsche Schlager. Und auch auf der 51 wird's historisch. Wishful Thinking mit Hiroshima.

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1: Ihr seid eingeschaltet bei Top 75, dem Chartradio, und hört die Jahrescharts 1978. Ja, und jetzt haben wir die Hälfte schon abgehakt. Wir sind nämlich bei der Runden 50 angelangt. Und ab jetzt gibt es alle Titel frei Haus, und zwar in voller Länge. Fangen wir mal mit der Runden 50 an und gehen in den hohen Norden. Hier ist die Summer Night CD von ABBA.
2: Nun, liebe Kinder, gebt fein Acht. Ich habe euch etwas mitgebracht.

Die Runde 50 in der Jahreshitparade 1978. Die ABBA-Jungs und Mädels waren damals aber ganz schön disco-mäßig unterwegs, zeitweise. Jedenfalls bei so Titeln wie Voulez-vous, Dancing Queen oder gerade eben gehört Summer Night City. So, und nun legen wir mal das erste Zweierpack in den CD-Player für heute, nämlich die 48 und die 49. Leif Garrett gibt's auf die Ohren mit Surfing USA und vorher noch Genesis mit Follow Me, Follow You.

Tja, der Justin Bieber der 70er war das. Leif Garrett mit Surfin' USA. Ein absoluter Mädchenschwarm. Und hier ist das 100%ige Kontrastprogramm. Dieter Hallervorden zusammen im Schaumbad mit Helga Feddersen auf der 47 mit... Du, die Wanne ist voll!

0: fast so erfolgreich wie das Original von Olivia Newton-John und John Travolta. You're the one that I want in der deutschen Verhohne-Piepelungs-Version. Du, die Wanne ist voll. Didi und Helga im Duett auf der 47.
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0: Das, was Dieter Bohlen bei Modern Talking in den 80ern an Resteverwertung gemacht hat bei Blue System, hat Frank Farian in den 70ern bei Boney M. veranstaltet. Alles, was bei Boney M. so ein bisschen liegen geblieben ist, das hat er verwurstelt bei Eruption, der Formation rund um die charismatische Sängerin Precious Wilson. Dabei herausgekommen ist zum Beispiel das Remake hier, dieses Oldie-Klassikers. Unsere 46, Eruption mit I Can't Stand the Rain.

10 Jahre später ist Tina Turner nochmal auf den gleichen musikalischen Zug aufgesprungen und hat gerade schon wieder einen Welthit draus gemacht. I Can't Stand the Rain von Eruption, die 46. Nun schnüren wir ein Kraftpaket, bestehend aus drei Plätzen in den Jahrescharts 1978, die 44, die 45 und die 43. Susy Quattro im Duett mit Chris Norman, dem Sänger von Smokey, mit dem wunderschönen Titel Stumbling In, gab's ja noch auf Deutsch mit Schau mal herein. Anschließend dann die 44 Leslie Hamilton mit No Hollywood Movie und die beiden Damen in Schwarz und Weiß sind nochmal zur Stelle auf der 43 Baccarat mit Darlin. Susy Quattro und Chris Norman auf der 45, dann Leslie Hamilton die 44 und die 43 mit den Baccarat. Krass.

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Toller Text, tolles Lied, tolles Paar, Chris Norman und Susie Quattro auf der 45. So, und nun mal her mit dem ganzen Lebkuchen. Denn was weltweit Wham mit Last Christmas ist, das ist ganz sicher in Deutschland unser Platz 42, das beliebteste Weihnachtslied überhaupt. Hier sind Boney M. mit Mary's Boy Child.

22 Jahre zuvor hat Harry Belafonte dieses Spiritual von Joseph Hairston schon erfolgreich gecovert und 78 ging das Ganze dann richtig durch die Decke in der Version von Boney M. Richtig durch die Decke ging auch Ti Amo auf der 41 für Umberto Tozzi, der erste und größte Erfolg in Deutschland, immerhin bis auf Platz 4. Am Ende des Jahres landet Ti Amo auf der 41.

TMO natürlich auch sehr erfolgreich in der Version von Howard Karpfenteich. Das hier aber war das Original auf der 41 und auf der runden 40, da treffen wir wieder unsere spanische Freundin Luisa Fernandez. Dieses Mal mit Lay Love on You.

Zwei Formationen haben wir ja viermal in den Jahrescharts 1978, nämlich Boney M. und natürlich unsere vier fröhlichen Schweden. Zweimal hatten wir sie schon mit The Name of the Game und mit Summer Night City, und hier kommt der dritte Streich. Auf der 39, hier ist ABBA mit Eagle.

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3: Hier ist das deutsche Fernsehen mit der Tagesschau.
4: Guten Abend, meine Damen und Herren. Diese Tagesschau wird heute Abend auch in Frankreich ausgestrahlt. Daher für unsere französischen Zuschauer, Mesdames, Mesdemoiselles, Messieurs, bonsoir. Und nun die Meldungen.
5: Ja, lange vor der Gründung des deutsch-französischen Kulturkanals Arte lief 1978 die Tagesschau tatsächlich auch schon mal im Original in Frankreich. Und Dagmar Berghof hat sie verlesen und auch

0: Eigentlich ist er ja gar kein Franzose, sondern ein Belgier, der gute Plastik Bertrand. Und wenn selbst Leute wie Leila Kay und Metallica deinen Song covern, dann hast du definitiv einen Welthit in der Tasche.
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0: So, was wollt ihr denn jetzt? Wollt ihr ein Zweierpäckchen oder doch lieber ein Dreier? Ich sag mal, wir machen erstmal ein Doppelpack. Die 37 und die 36. Aber was für Welthits. Da schlackert's echt die Blumen aus der Vase. Die 36, John Travolta und Olivia Newton-John mit ihren Summer Nights. Und gleich zu Beginn der größte Hit der Formation Village People. Und hier kommen sie mit ihrer Lobeshymne auf LGBTQ-Leben und den christlichen Verein junger Menschen YMCA.

0: Musical Grease läuft ununterbrochen seit 1971 im Londoner West End und ist heute erfolgreich wie eh und je. Das hier gerade eben war einer der ganz erfolgreichsten Songs aus dem Film mit Olivia Newton-John und John Travolta in der Hauptrolle aus dem Jahr 1978, Summer Nights.
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2: 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Im Saarland gibt es überall Verkehr, tote Hose hingegen in der Pfalz.
0: Ganz was anderes jetzt auf der 35. Andrea Jürgens mit Ich zeige dir mein Paradies.

0: Platz 35 in den Jahrescharts des Jahres 1978. Andrea Jürgens mit Ich zeige dir mein Paradies. Na El, wie findest du die Show bislang?
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0: Weiter mit der 34. Hier ist Bernie Paul mit Lucky.

0: Der Gute hatte mehr Hits, als man heute noch so glaubt. Bernie Paul, die 34 mit Lucky und ihr seid weiterhin eingeschaltet bei Top 75, dem Chart Radio, live aus dem Studio am Staden in Saarbrücken. Ein herzliches Hallo zur dritten Stunde vom Wolfgang nochmal. Ja, apropos 3, Platz 33 ist wieder so ein Nachfolge-Hit. Wir gehen wieder nach Holland zu Vater Abraham und seinen schwulen Schlümpfen mit Was wird sein, fragt der Schlumpf.
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0: Der gute Pierre Cardner ist damals häufig kritisiert worden in seiner holländischen Heimat, aber nicht für diese Musik, sondern wegen seiner Nähe zu damals schon ziemlich weit verbreiteten rechtspopulistischen politischen Ansichten. Ja, aber was muss man ihm zugute halten? Er hat auch so tolle Songs geschrieben wie "Und heute Abend hab ich Kopfweh" und natürlich auch "Die kleine Kneipe".
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0: So, jetzt könnt ihr euren Disco-Fummel wieder überziehen und die Kugel anschmeißen auf Platz 32 für Didi Jackson und Automatic Lover.

0: Didi Jackson mit Automatic Lover, die 33. Ach, und was hab ich mich auf die 31 gefreut. Was soll ich sagen? Lady Lily und ihre Schwester? Hier sind sie.
1: Heidi stieg an diesem Tag also zum ersten Mal mit dem Peter und der Ziegenherde hinauf auf die Weide.
2: Das ist für euch, damit ihr unterwegs nicht verhungert, und gibt der Heidi auch was ab.
3: Peter! Kann ich jetzt gehen? Ist mein Gesicht sauber genug, Großvater?
2: Ja, so gefällt mir dein Gesicht.
3: Meinst du? Kommt der Josef mit uns?
2: Josef, gehst du mit? Dann geht jetzt, ihr beiden. Aber seid vorsichtig.
3: Ja, da sind wir ganz bestimmt.
0: Der Köter soll mal schön weiterpennen. Den kann die Heidi mit dem Geißen Peter da oben auf der Alm bestimmt nicht gebrauchen. Der würde eh nur stören. Bei unserem Platz 31, Gitti und Erika mit der Titelmusik aus...

90% der Japaner kennen diese Figur, die Anime-Figur Heidi, ja eigentlich eine Schweizerin ist. Ich tippe mal, dass in Europa ihre Bekanntheitswerte bis zum heutigen Tag nicht geringer sein werden. So, und nun gehen wir in eine Kneipe, richtig schön in den Berliner Kiez und ziehen uns mal eine Berliner Weiße rein. Auf der 30, die Gebrüder Blattschuss mit Kreuzberger Nächte sind lang.

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3: Jürgen von der Lippe waren dabei, Ingo Insterburg und auch Karl Dall in dieser Formation, von der ich tatsächlich die Single besitze. Ich habe keine Ahnung, also mein Musikgeschmack war das 78 bestimmt nicht, aber ich habe sie wahrscheinlich gekauft wegen der B-Seite. Da ist so eine witzige Geräusch-Hitparade drauf und die hören wir uns jetzt mal noch an. Die B-Seite von Kreuzberger Nächte.

0: Ja, und hier ist wieder die neue Welle mit der Geräuschhitparade und es geht gleich los auf Platz 8 diese Woche, der kleine Eugen Prinz mit einem ziemlich märchenhaften Lied, Rapunzel, lass dein Haar herunter.
1: Achtung!
0: Ja, das war der kleine Eugen Prinz auf Platz 8 und er hat gute Aussichten auf Platz 7, aber das entscheiden natürlich wie immer Sie, meine lieben Zuhörer. Wir machen weiter mit der Startnummer 7. Punkrock aus dem hohen Norden ist angesagt. Bauer Harms singt Schwein gehabt. Ja, das war der 7. Platz und auf Platz 6 kommt nun ein langsamer, melancholischer Titel. Hare Krishna singt ein indisches Traditional und der Titel ist Der Tritt in den Hintern des Mannes mit dem indischen Gong in der Hose. Ja, soweit Hare Krishna und es geht gleich weiter mit der Nummer 5. Ein Stimmungslied zum Mitmachen, vorgetragen von einem jungen Künstler aus Bayern. Hier ist Winnie Wald und hier ist sein Lied. Wie wir einmal der Kellnerin vom vollbeladenen Tablett ganz von vorn und ganz plötzlich die schwere Kaffeekanne herunternahm. Und das Ding hat auch einen Untertitel. 100 Jahre Meißner im Arsch. Winnie Wald war das, ein junges Talent, von dem wir noch viel hören werden und wir drücken ihm alle die Daumen. Aber nun geht es weiter, eine Instrumentalaufnahme konnte sich als 4. platzieren. Quasimodi mit seiner Live-Version von Schillers Glocke. Der gute alte Schiller war das, wer hätte das gedacht, Quasimodi. Und weiter geht's, ein junger Interpret aus der Schweiz kommt nun zu uns, der Shootingstar dieser Woche von 128 auf 3, Matti Horn und seine zu Herzen gehende Ballade, von nun an ging's bergab. Das war Platz 3 und wir nähern uns unaufhaltsam Platz 2 und da hält sich seit nunmehr 8 Monaten Tilla. Tilla und ihr heißer Song, Liebe im Watt. Tilla war das, 33 Mal dabei, bitte nicht wieder wählen. Und hier ist er, der absolute Spitzenreiter diese Woche. Die Nummer 1 der Geräuschhitparade. Hang nun und 12 Uhr mittags. Und den Titel spielen wir nicht ganz aus, denn die Zeit reicht nicht. Nicht hinten und nicht vorne reicht sie. Ein kleiner Hinweis noch für Sie, liebe Hörer, wenn Sie ein hitverdächtiges Geräusch zu Hause haben, nehmen Sie es, schicken Sie es uns, 19 cm Halbspur-Stereoband genügt, an die neue Welle Geräusch-Hitparade und das Rückporto nicht vergessen. Das war's wieder für heute. Tschüsschen, bis bald, Ihr Jürgen.

Uriah Heep mit Lady in Black auf der 29 in den Jahrescharts des Jahres 1978. Die haben sich 69 gegründet und sind immer noch aktiv. 2018 zuletzt ein neues Album rausgebracht. Wahnsinn, Uriah Heep, die 29. So, und nun schnüren wir ein nächstes Dreierpack. Die 28 Exile mit Kiss You All Over, die 27 supergeile Musik aus Österreich, Supermax mit Love Machine und die 26 Bellipoc mit Black is Black. Bellipoc, Supermax und los geht's mit Exile.

hammergute Musik aus dem Jahr 78. Unser Dreierpack mit Exile, Supermax und Bellepop Positionen 28, 27 und 26. Und hier, also logischerweise weiter mit der 25, kommt aus Italien. Von Bino. Und ach, was ist denn das Schönes? Das ist ja Vicky, der Abspann. Ah, toll. Die 25 Bino mit Mamma Geone.

Der gute Bino der Bravo hat es sich natürlich nicht nehmen lassen, den Titel auch in Deutsch höchstpersönlich einzusingen, mit Erfolg. Sowohl die deutsche als auch die italienische Version von Mamma Leone blieben im Jahr 1978 ein halbes Jahr in den deutschen Charts. Die deutsche Version stieg auf bis auf Platz 5 und die italienische bis auf Platz 4. So, und nun wechseln wir wieder das Land und reisen wieder nach Paris und hören französische Disco-Musik. Aber diesmal nicht unsere Freundin Sheila und ihre Devotionalien, sondern das Disco-Projekt Santa Esmeralda mit Don't Let Me Be Misunderstood auf der 24. Und ihr könnt ja mal, während der Titel läuft, so ein bisschen darüber nachdenken, wo aus dem Fernsehen her ihr diesen Titel denn wohl auch

Nun, meine Damen und Herren, auch heute ein wenig Fußball. Die 5 schönsten Tore, die wir im Februar entdeckt haben. Und Sie sollen das Tor des Monats daraus wählen. Wir zeigen Ihnen nochmal 5 fantastische Szenen. Tor Nummer 1.

Genau, aus der Sportschau vom Tor des Monats. Daher kennt ihr den Mittelteil dieses Stücks auf jeden Fall. War das Manfred vor der Wühlbecke? Ich glaube schon, ja. Die guten alten 70ern. Und Leute, es bleibt so schön. Eben hatten wir sie schon im Duett mit Stumbling In. Und jetzt folgen sie direkt aufeinander. Auf der 23 Chris Norman in seiner Formation Smokey mit For a Few Dollars More. Und anschließend die 22 Susie Quattro mit If You Can Give Me Love. 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

Eigentlich stammt sie ja aus Detroit, ist aber schon Ende der 60er nach England übergesiedelt, hat lange in Cambridge gelebt und hat heute auch noch einen Zweitwohnsitz in Hamburg-Niendorf. Und lange hat sie bei BBC Radio 2 ihre eigene Radioshow moderiert mit dem Namen Rockin' with Susie Q.

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1: Ihre Kumpels rund um die Formation Smokey haben wir gleich auf der 13 nochmal im Programm. Vorher haben wir aber noch ein paar Positionchen miteinander durchzuspielen. Und zwar zum Beispiel die nächste, die 21, die vier fröhlichen Schweden nochmal, aber mit Take a Chance on Me. 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

0: Oh je, was war das für ein beeindruckender Auftritt in der Silvesternacht 77 auf 78. Scharenweise hat sie ganz Deutschland zu Tränen gerührt. Normalerweise hat Rudi Carrell alle seine Sendungen damals immer live produziert, nur die Silvesterausgaben von am laufenden Band, die wurden immer 2 Tage vorher aufgezeichnet. Deswegen konnte er den Auftritt von Andrea Jürgens, in dem sie von Evelyn Hamann ins Bettchen gebracht wird, ganz besonders süßholzraspelnd inszenieren. Daraus geworden ist ihr größter Hit. Und gleichzeitig ihr erster bei uns in der Jahresendabrechnung auf Platz 20. Andrea Jürgens mit dem Lied, mit dem sehr viele Kinder, die in ihrem Leben eine Scheidung schon mal haben mitmachen müssen, sehr wohl etwas anfangen können. Und dabei liebe ich euch beide.
1: Meine Damen und Herren, wir haben herrlich gelacht mit diesem herrlichen Quatschballett, aber normalerweise ist eigentlich jeden Tag in diesem Theater ist das ernst und sind Dramen und Melodramen. Und heute zeigen wir Ihnen einen kleinen Ausschnitt aus einem Melodrama, was wir das ganze Jahr in diesem Theater gespielt haben. Sehr traurige Geschichte, Sie sehen eine schöne Szene von Andrea Jürgens in einer Nummer, die heißt, wenn ich das nur wüsste, das ist mein Melodrama heute Abend. Und dabei liebe ich euch beiden so sehr.
2: So, mein Kleines, jetzt aber rasch ins Bettchen, es ist schon spät.
3: Sag mal, Mutti, glaubst du, dass Papi im nächsten Jahr bei uns Silvester feiern wird?
2: Ich weiß es nicht, mein Kind. Schlaf jetzt.

Fast 100 Singles hat sie rausgebracht, Andrea Jürgens, im Laufe ihrer Karriere. 12 davon haben sich in den deutschen Charts platziert. Und 2017 ist sie, wie man so sagt, plötzlich und unerwartet von uns gegangen. Genauso wie ein paar Jahre zuvor schon Udo Jürgens. Mit wie vielen Singles war Udo Jürgens auf der 1 in Deutschland? Mit einer einzigen, mit griechischer Wein. Aber den Rekord für die schnellste Nummer 1 bei den Alben, die hält Udo Jürgens auch. Nach nur 5 Wochen eine goldene Schallplatte, nach 2 Monaten Platin. Kein Wunder, er hatte auch tatkräftige Unterstützung von den Mannen der deutschen Fußballnationalmannschaft für seinen großen Hit 1978, Buenos Dias Argentina, Udo Jürgens und die Nationalmannschaft auf der 19.

0: Und wer ist damals Weltmeister geworden? Klar, das gastgebende Land, die Argentinier selbst, waren damals ja noch eine Militärdiktatur. In den deutschen Köpfen bleibt aber immer noch am ehesten in Erinnerung die Schande von Córdoba, das 3:2 gegen Österreich und die armen Holländer zum zweiten Mal hintereinander ein Endspiel verloren. Komm, du willst es doch auch.
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0: Weiter jetzt im Text. Die 18 und die 17 ohne Unterbrechung. Howard Carpendale auf der 18 mit Tiamo, die deutsche Version. Und Amanda Lear auf der 17 mit Follow Me.
2: Jetzt sehen Sie einen Mann, der ganz klar Nummer 1 dieses Schlagerrennens bei der 101. Ausgabe der deutschen Parade ist, nämlich Tiamo und Howard Carpendale.

In Vietnam ist sie zur Welt gekommen. Sie spricht verschiedene Sprachen, fließend unter anderem Französisch und Italienisch, war lange Zeit die Muse von niemand Geringerem als Signor Salvador Dali himself. Und wenn ihr euch für die Lebensgeschichte von Amanda Lear interessiert, schaut mal in der Arte-Mediathek nach. Da läuft momentan eine sehr interessante Biografie über sie. Der Titel Queen Lear, die Leben der Amanda Lear. So, und jetzt gibt's zum vorletzten Mal für heute Smokey. Ich glaube, auf dieser Platte klingt Chris Norman ganz besonders rau. Wahrscheinlich hat er sich das damals noch so ein bisschen bei Bonnie Tyler abgeschaut. Zum vorletzten Mal für heute Smokey, unser Platz 16. Hier sind sie mit O'Carroll.

Studio Carter, Basti auf dem Schoß, moderiert es sich doppelt so gut. Kit Hain und Julian Marshall, jetzt aus Südengland auf der 15 mit Dancing in the City.

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1: Ich hätte es nicht besser sagen können. Laut FM / Top 75, der Sender hier im Webradio mit den ganzen geilen schönen Hitparaden aus früheren Zeiten. Und heute haben wir für euch ausgepackt die 100 meistverkauften Schallplatten des Jahres 1978. Von Position 100 bis zur 51 haben wir sie an- und teilweise auch ausgespielt und ab der 50 dann in voller Länge. Wir sind mitten in der vierten Stunde und bei Platz 14 angelangt. Hier finden wir nochmal unsere Freunde von Boney M. zum vorletzten Mal für heute. Diesmal mit der Russenmusik Rasputin.

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1: Ja, sogar an der Kremlmauer vor Brezhnevs Residenz haben sie den Titel aufgeführt. Die Formation rund um den Saarländer Frank Farian, Boney M. mit Rasputin auf der 14. Und jetzt mal schnell noch ein Kraftpaket. Dreierpack, wir spielen sie, die drei Loser, die es gerade ebenso mal nicht geschafft haben in die Top 10, Platz 13, 12 und 11. Smokey zum letzten Mal für heute auf der 13 mit Mexican Girl, anschließend Cloud mit Substitute und die 11, Louf aus Holland mit You're the Greatest Lover.

0: ehrlich, ich bin dreimal verheiratet gewesen, immer noch Jungfrau.
1: Was heißt das?
0: Ja, es war, der erste war ein Architekt, die planen ja nur, nicht? Der zweite war so ein Musiker, nicht? Die spielen ja nur so ein bisschen rum. Der dritte war ein Handwerker und hat gesagt, ich komme dann morgen. Nicht?

die Plätze 13 bis 11 in den Jahrescharts 1978. Und hier sind wir endlich angelangt nach 3 Stunden und 44 Minuten bei den Top 10 des Jahres 1978.

Und gleich der 10. Platz, das ist das berühmteste Saxophon-Solo überhaupt. 23 Pfund hat der Saxophonspieler dafür bekommen und der Komponist und Sänger Gary Rafferty hat Zeit seines Lebens sehr gut von den Tantiemen leben können. Und hier ist unser Platz 10 in der Jahreshitparade 1978. Und hier ist sein Lied über die Straße in London, in der auch Sherlock Holmes und sein Helfershelfer Watson gewohnt haben, die Baker Street.

14 Jahre später war der Titel wieder in den Charts. Diesmal in einer etwas aufgepeppten 90s-Version von Undercover.

Ach, hätten Sie doch nur Ihre Mixerpfoten gelassen von diesem Werk von Undercover. Unser Platz 10 in der Jahresendabrechnung des Jahres 1978, Gary Rafferty mit Baker Street. Und jetzt kommen zum ersten Mal für heute die Bee Gees. Wo haben die denn die ganze Zeit gesteckt? Ich kann's euch sagen. Zum Beispiel hier auf Platz 9, die Bee Gees mit Stayin' Alive.

Oft kopiert, nie erreicht. Platz 9, die Bee Gees mit Stayin' Alive. Auch Platz 8 haben sie kopiert, John Paul Young. Milk and Sugar haben sich daran vergriffen an Love is in the Air. Und das war eine ziemlich fetzige Tanznummer. Und die spielen wir jetzt mal statt des Originals. Warum? Weil wir es können. Platz 8, Milk and Sugar featuring John Paul Young mit Liebe ist in den Eiern. Love is in the Air.